0: Tiefstwerten um die 23 Grad.
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2: Derzeit liegen uns keine Meldungen vor. Weiterhin eine gute Fahrt.
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1: Ich bin Anna Löwer. Die Rentenkommission der Bundesregierung empfiehlt, das Renteneintrittsalter schrittweise auf 70 Jahre anzuheben. Das berichtet die Bild. Demnach könnte die Grenze bis Anfang der 2060er Jahre von 67 auf 70 Jahre steigen. Die Kommission will ihre Vorschläge Ende Juni vorlegen. Die Bundesregierung steigt beim Rüstungskonzern KNDS ein. Aus Regierungskreisen wurde bekannt, dass der Anteil 40% betragen soll. Das deutsch-französische Unternehmen baut unter anderem den Kampfpanzer Leopard 2. Der Führerschein soll günstiger werden. Und dafür hat die Bundesregierung jetzt eine Reform auf den Weg gebracht. Geplant sind unter anderem Online-Theorieunterricht, ein kleinerer Theoriefragenkatalog und weniger Pflichtfahrten. Jetzt muss das Ganze noch durch Bundestag und Bundesrat. Der SC Freiburg hat die Sensation verpasst. Das Finale in der Europa League haben die Freiburger verloren. 0:3 stand es am Ende gegen Aston Villa. Die deutsche Eishockey-Nationalmannschaft hat ein vorzeitiges WM-Aus abgewendet. Das DEB-Team verliert gegen die USA mit 3:4 nach Penalty-Schießen. Weil es zum Ende der regulären Spielzeit aber 3:3 steht, bekommt Deutschland seinen ersten Punkt und hat noch die Chance aufs Viertelfinale.
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2: Zur Stunde gibt's bei uns einen Mix aus Wolken und vereinzeltem Regen. In Heilbronn haben wir in der Nacht um die 15 Grad, in Hohenlohe sind es 14 Grad und im Ostalbkreis 13 Grad bei leichtem Regen. In den nächsten Stunden bleibt es weitgehend bewölkt, bevor sich der Himmel langsam aufhellt. Bis zum Morgen sinken die Temperaturen in der gesamten Thunregion auf rund 11 bis 12 Grad ab. Morgen lockern die Wolken auf und die Sonne kommt immer öfter durch. Dazu steigen die Werte auf um die 22 bis 27 Grad.
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3: Derzeit liegen uns keine Meldungen vor. Weiterhin eine gute Fahrt.
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1: Ich bin Anna Löwer. Wer heute jung ist, könnte künftig erst mit 70 Jahren in Rente gehen. Das empfiehlt laut Bild die Rentenkommission der Bundesregierung. Außerdem soll das Rentenniveau leicht sinken. Die Vorschläge der Kommission werden Ende Juni vorgestellt. Der Bund steigt beim Panzerhersteller KNDS groß ein. Die Bundesregierung übernimmt 40% an dem deutsch-französischen Rüstungskonzern. Das wurde am Abend aus Regierungskreisen bekannt. Deutschland erhält damit dann die gleichen Mitspracherechte wie Frankreich. Ein bezahlbarer Führerschein. Dieses Ziel hat sich die Bundesregierung auf die Agenda gesetzt und jetzt die Reform dafür auf den Weg gebracht. Vorgesehen sind unter anderem weniger Sonderfahrten, ein kleinerer Theorie-Fragenkatalog oder auch Übungsfahrten nur mit den Eltern. Aus der Traum vom ersten internationalen Titel. Der SC Freiburg hat das Europa-League-Finale gegen Aston Villa verloren. Mit 0:3 mussten sich die Freiburger geschlagen geben. Damit nimmt der SC kommende Saison auch nicht an der Champions League teil. Bei der Eishockey-WM in der Schweiz hat das deutsche Team einen ersten Punkt geholt, aber knapp gegen Titelverteidiger USA verloren, mit 3:4 nach Penalty-Schießen. Damit bleibt noch eine kleine Chance aufs Viertelfinale.
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2: Zur Stunde gibt's bei uns unterschiedliche Bedingungen. In Heilbronn sind es 14 Grad bei teilweise bewölktem Himmel, in Hohenlohe 13 Grad und stark bewölkt, während es im Ostalbkreis bei 13 Grad leicht regnet. Im Verlauf der Nacht lockern die Wolken auf, der Regen hört auf und die Temperaturen sinken in der gesamten Tonregion auf um die 11 Grad ab. Morgen startet ihr mit einem klaren Himmel in den Tag. Im Laufe des Vormittags steigen die Werte auf bis zu 23 Grad.
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3: Derzeit liegen uns keine Meldungen vor. Weiterhin eine gute Fahrt.
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4: Im Studio Alexander Tauscher, herzlich willkommen hier bei uns in dieser Show. Diesmal geht es auf eine Zeitreise durch Moskau. Es ist die Stadt, in der ich schon als kleines Kind gereist bin, mit meiner Mutter, die dort geboren wurde. Es ist die Stadt, die ich seit Jahren regelmäßig besuche. Und auf der vorletzten Tour traf ich auf den berühmten Sperlingsbergen zufällig zwei junge Menschen, mit denen ich seitdem in Kontakt bin. Tom Semmler und Vadim Vinachordov, zwei Menschen, die mich auf dieser Tour auch begleiten werden. Vadim Vinachordov, er unterrichtet Englisch für Geschäftskunden und Sie hören es auch gleich, er spricht brillant Deutsch und er gibt an der Uni in Moskau auch Kurse in Deutsch. Er gibt uns zu Beginn mal interessante Innenansichten über uns, nämlich darüber, wie unsere Sprache im Ausland, in dem Fall in Russland, ankommt.
5: Seit dem zweiten Studienjahr habe ich Deutsch gewählt, weil ja, ich so immer so einen Wunsch hatte, diese Sprache zu beherrschen und so auf Deutsch vielleicht ein bisschen harsch oder so zu klingen, wenn ich spreche. Und ich wollte auch diese Texte, diese schwierigen Texte und Wörter zu verstehen und ohne Probleme sie auszusprechen. Deshalb habe ich Deutsch gewählt. Im Laufe des Studiums gefällt mir die Sprache immer mehr und deshalb habe ich mich entschieden, meine Diplomarbeit auf Deutsch zu schreiben und dem Deutschen zu widmen und sie auf Deutsch zu verteidigen. Vor kurzem habe ich eine Privatstudentin bekommen und ja, ich hoffe, dass in der Zukunft ich mehr Deutschstudenten haben werde.
4: Ja. Spricht hervorragend Deutsch, also mit ganz, ganz wenig Akzent.
5: Ja, danke, ich hoffe.
4: Und du sagst, dir gefällt die deutsche Sprache, sie klingt ja doch hart. Also viele sagen, das Russische ist viel weicher, viel melodiöser, wenn das Deutsche eher so teilweise so einen Befehlston hat.
5: Naja, Deutsch klingt gar nicht wie Französisch zum Beispiel oder andere römische Sprachen, aber mir gefällt das. Also die Sprache hat einen besonderen Rhythmus, Melodie. Und ja, ich würde sagen, sie klingt auch sexy.
4: Inwieweit sexy?
5: Also, wenn ich Deutsch höre, deutsche Rede höre, habe ich so ein Bild, ja, im Bewusstsein, ja, wie eine elegante Frau, vielleicht Geschäftsfrau, die sich ganz wohl fühlt, die gebildet ist und sehr, ja, höflich ist. Ja, so klingt Deutsch für mich.
4: Geht es vielen jungen Menschen so? Will man Deutsch lernen? Hat Deutsch eine gewisse Bedeutung für die jungen Russen auch?
5: Das würde ich nicht sagen. Also vor etwa 10 oder 20 Jahren war die Sprache viel populärer. Zum Beispiel meine Großmutter lernte Deutsch in der Schule und studierte die Sprache an der Uni ein bisschen, als sie seine Promotion machte, PhD machte. Jetzt wird Englisch immer populärer und das ist doch verständlich. Aber Deutsch ist die zweite Fremdsprache, die man gewöhnlich in der Schule lernt oder an der Uni, an Sprachunis studiert.
4: Obwohl Englisch natürlich einen viel weiteren Sprachraum hat und auch viel mehr Länder Englisch sprechen, geht es darum, dass viele auch mal nach Deutschland reisen wollen oder einfach nur, weil man denkt, es ist eine wichtige Sprache in Europa und die könnte vielleicht für Russen noch wichtiger werden?
5: Oh, ich würde nicht sagen, dass Russen viel reisen. Das ist in erster Linie, reisen sie nicht viel und lernen Sprachen nicht dafür, sich wohl in einem Urlaub zu fühlen. Wenn man eine Sprache zwecks Reisen lernen will, dann lernt man Englisch vor allem. Aber was Deutsch angeht, ich selbst halte Deutsch für eine wichtige europäische Sprache. Und das ist nicht nur wegen der Popularität der Sprache, sondern auch wegen Deutschland. Das ist, würde ich sagen, der Leader, der Frontrunner im europäischen Raum. Deshalb ist es sehr wichtig, Deutsch zu beherrschen und vor allem in solchen Bereichen wie Technik, Computertechnik, Maschinenbau, Chemie.
4: Die ältere Generation würde sagen, damit man auch die Klassiker lesen kann, Schiller und Goethe in Deutsch, aber es geht eher um die technischen Sachen.
5: Naja, mehr so eine praktische Anschauungsweise, nicht Geistesanschauungsweise.
4: Wie schwer ist es für einen Russen Deutsch zu lernen? Das ist eine germanische Sprache, während es eine andere eine slawische ist. So wie es auch den Deutschen schwerfällt, Russisch zu lernen, wie schwer fällt es dir oder anderen Russen?
5: Also viele sagen, dass Deutsch wirklich schwerer als Englisch ist. Dem würde ich nicht zustimmen. Für mich war die Grammatik des Deutschen viel transparenter als des Englischen, obwohl es natürlich Schwierigkeiten gibt, zum Beispiel Deklinationen.
6: Die Präpositionen.
5: Die Präpositionen. Die Veränderungen der Stammvokalen bei Konjugation der Verben.
6: An, auf,

0: aber Deutsch ist einfach viel transparenter, logischer und beansprucht, glaube ich, Ordnung, Disziplin beim Lernen. Und wenn man solche Fähigkeiten hat, dann bringt man es weit mit der Sprache.
1: Ja, auch nicht jeder Deutsche hat diese Fähigkeiten, das mit der Konjugation, mit den Präpositionen. Nicht immer ganz einfach, auch für manche bei uns zumindest, je nach Region, je nach Talent auch. Die Radioreise heute zwischen Vergangenheit und Gegenwart mit einem Blick auch in die Zukunft, unterwegs in Moskau. Daher am Ende jeder Etappe eine Weisheit oder auch ein Spruch aus Russland, wie der hier. Mit der Lüge kommst du durch die ganze Welt, aber nicht mehr zurück. So wie mein Vater Ralf Anfang der 60er Jahre seine Frau Irina in Moskau kennenlernte, so ging es auch dem jungen Tom Semmler, der in Plauen geborene, der fand seine große Liebe in meiner Stadt der großen Liebe. Hier ist seine Zeitreise nach Moskau.
2: Was mich nach Moskau gebracht hat, war eigentlich meine Schauspielschule. Wir hatten damals eine Inszenierung von Dostojewski und haben uns mit der Inszenierung Schuld und Sühne bei dem internationalen Theaterfestival Tvoj Schanz am Nastarastnom Theater beworben, wurden angenommen und für das Gastspiel eingeladen. Und es war dann so, dass ich noch nie mit weiteren, entfernteren Kulturen so in Berührung gekommen bin. Bis jetzt war mir nur Europa so richtig ein Begriff. Und dann dachte ich mir, ach, ich nehme mir mal noch ein paar Tage länger Zeit und koste noch eine ganze Woche länger aus, um mir quasi die Kultur und Moskau an sich zu erschließen. Meine jetzige Frau habe ich auch bei dem Theaterfestival kennengelernt. Es war die Abschlussfeier, also die letzte Inszenierung war an eine Preisverleihung gekoppelt und eben auch eine Party.

0: der auf dieser Party war, eben auch Ira. Und da sind wir durch Zufall ins Gespräch gekommen. Und ein paar Tage später ist es dann zu einem Kaffeetrinken gekommen und dann noch einer Party. Und so ist es dann weitergelaufen, bis ich dann leider eines Tages dann wieder zurück nach Deutschland bin. Der Kontakt blieb dann über Skype. Und nach wenigen Wochen war dann Ira auch mal in Deutschland und dann bin ich wieder nach Moskau, dann kam sie wieder nach Deutschland und so ging das über das ganze Jahr immer so hin und her.
1: Im Laufe der Jahre wurde die Liebe zwischen Tom und Ira immer fester und so zog Tom für zunächst einige Monate nach Moskau in die Heimat seiner großen Liebe.
0: Das Interesse für Moskau wurde ja schon vorher geweckt, bevor ich Ira kennengelernt habe. Was natürlich Ira dann geschafft hat, ist, dass ich einen Grund hatte, natürlich sehr schnell nach Moskau wieder zurückzukehren und mich in Moskau natürlich mit vielen Dingen auch auseinanderzusetzen, dann im Laufe des Jahres, die der touristische Besucher erstmal nicht in einer Woche so quasi erleben kann. Und im Nachhinein betrachtet sind das natürlich Dinge, die einen als Charakter und als Mensch viel weiterbringen und natürlich die auch viel, viel interessanter sind, weil man dann natürlich nicht mehr als Tourist gilt, sondern eben auch als Ausländer. Also man will ja dann nicht nur die Hotpoints besichtigen, sondern man will eben auch als Einwohner der Stadt akzeptiert werden und sich eben mit vielen Dingen auseinanderzusetzen, die einem Tourist eher verwehrt werden, sage ich jetzt mal.

eine Liebe ist ja für mich auch, wenn man jetzt mal sehr philosophisch betrachtet, etwas, was in gewisser Weise auch eine Aufgabe ist oder in die man auch etwas investieren muss, um auch davon was wiederzubekommen. Und das schafft man erst, wenn man wirklich intensiver in Moskau auch eindringt, in den Geist dieser Stadt, in die Tradition, in die Widerstände, in die Metro und in einfach eine Metropole, die eine der größten der Welt ist und in der es wirklich heißt, Ellenbogen raus und durchkämpfen oder du stehst hinten an, du rutschst in der Leiter nach unten. Ah, ja.

Es ist nicht nur große Liebe, die Tom mit Moskau verbindet, darüber sprechen wir später noch. Reden wir zunächst mal über die Liebe im Allgemeinen. Ja, heute ist es ja ganz normal, dass sich ein junger Deutscher in eine junge Russin verliebt und umgekehrt auch, dass beide heiraten, dass sie nach Deutschland oder auch nach Russland ziehen. Vor einem halben Jahrhundert, als mein Vater zum Beispiel noch meine Mutter heiratete, da war das noch ganz anders, noch nicht ganz selbstverständlich zumindest. Und vor mehr als 70 Jahren, als die Sowjetunion gegen die Faschisten kämpfte, da war das undenkbar. Dieses unglaubliche Leid, was Deutsche damals den Russen angetan hatten, bleibt unvergessen. In Russland und da vor allem. Und der Sieg im Zweiten Weltkrieg über Hitler-Deutschland ist heute auch der größte und auch wichtigste Feiertag in Russland. Den erleben wir heute auch noch gemeinsam mit älteren, auch jüngeren Russen. Und wir drehen also die Uhren gleich zurück in unserer Zeitreise. Gemäß der russischen Weisheit: 100 Rubel sind kein Geld, 100 Jahre kein Alter, 100 Meilen keine Entfernung. Jetzt ein wirklich großer Zeitsprung. Wir drehen die Uhren zurück, auch kein Geld, 100 Jahre kein Alter, 100 Meilen.

0: Behörden in Russland, dass Menschen im ganzen Land am 9. Mai über die Straßen ziehen mit Bildern ihrer gefallenen Angehörigen, mit Bildern von Verwandten, die im Krieg dienten und später auch starben. Bismirtnyi Polk heißt das Ganze, der Marsch der Unsterblichen, Bismirtnyi Polk. So heißt dieses Gedenken. Allein in Moskau zogen, als ich dabei war, rund 2 Millionen Menschen über die Tverskaya Straße zum Roten Platz. Kein stiller Marsch, eine ausgelassene Stimmung mit Jubelrufen, mit Gesängen auch, Sie hören sie auch gleich, mit Pathos und Marschmusik, aber doch in tiefer Erinnerung an die, die ihr Leben ließen, für die, die jetzt leben können. Unter all diesen Teilnehmern der Kleine, der 8-jährige Aljoscha aus Moskau, ein Kind, fast 70 Jahre nach dem Krieg geboren. Was weiß es über diese Zeit? Das habe ich ihn an diesem Feiertag gefragt.
1: День Победы. В этот день русские войска победили Гитлера. Война длилась 4 года. Немцы завоевали почти всю Европу, но не Россию.
0: Am 9. Mai hat die sowjetische Armee Hitler besiegt. Der Krieg dauerte für uns 4 Jahre. Die Deutschen haben fast ganz Europa überwältigt, aber nicht Russland. Ich weiß nicht, wie viele Menschen bei uns gefallen sind, aber ich weiß, es waren sehr viele.
1: Там погибло, но я знаю, что это было их много очень. Много знаю о Сталинской битве, но я знаю, что это было в Ленинграде.
0: Ich weiß auch, dass Leningrad, das heutige St. Petersburg, unter der Blockade litt und die sowjetischen Soldaten mussten 2 Dinge leisten. Die Heimat verteidigen und die Faschisten vertreiben. Die Sowjetunion war natürlich viel größer als Deutschland, hatte mehr Soldaten, mehr Technik.
1: День Победы – очень важный праздник для всей России и всего мира.
0: Der Tag des Sieges ist ein wichtiger Feiertag für Russland und die ganze Welt. An dem Tag stehe ich zeitig früh auf, schalte den Fernseher ein und schaue die Militärparade vom Roten Platz an. Ich zähle den Countdown bis 10 Uhr und dann beginnt die Parade.
1: Мне приходится все эти полчаса ждать, и начинается парад, и я его смотрю.
2: Внимание! Говорит и показывает Москва! Слушайте и смотрите Красную площадь. Во знаменование 71-й годовщины победы в Великой Отечественной войне 1941-1945 годов парад победы.
1: Самолеты летят, я выглядываю в окно, они прилетают в окно и сразу же в телевизор.
0: Und wenn dann die Militärflugzeuge über den Roten Platz fliegen, dann sehe ich sie erst aus dem Fenster aus der Wohnung und dann sofort im Fernseher und ich freue mich, dass sie direkt über mein Haus fliegen.
1: Мне приятно, что именно в моем доме летают.
2: Капитан Александр Ломак, в небе 3 турбовинтовых стратегических бомбардировщика Ту-95МС. Ведущий группы гвардии подполковник Трофим Капша.
1: Потом я завтракаю, играю в комнате, и мы на бессмертный полк уезжаем.
0: Ja, nach der Parade im Fernsehen, da frühstücken wir, dann spiele ich im Zimmer und dann gehen wir hierher auf diesen Marsch der Unsterblichen. Dieser Marsch, zu dem so viele Menschen sich versammeln und mit ihren Transparenten kommen, ihren Bildern auch darauf. Darauf sind die Namen der Verstorbenen geschrieben, wann sie gelebt haben und so weiter.
1: И к ней прибит паркет. И там еще внизу имя, сколько прожил, кто он был такой, когда он был похоронен, когда он родился. Мне, во-первых, очень повезло, что я родился после войны.
0: Ich habe natürlich großes Glück, dass ich nach dem Krieg geboren wurde, dass wir Frieden haben, dass ich mein Kinderzimmer habe, meinen Hund. Ja, so sieht der kleine Aljoscha die Welt. Er lief stolz mit bei diesem Marsch der Unsterblichen des Smirtnyi Polk. Sein Bruder Andrei hielt ihn immer wieder auf den Armen, auf den Schultern. Einer von mehr als 2 Millionen Menschen an diesem Tag, die durch die Straßen von Moskau strömten. Immer wieder riefen sie, Hurra, sie hören es auch gleich noch. Und eine Teilnehmerin mit ziemlich einfacher Wahrnehmung, sie hören es ja auch gleich über das stolze Russland und der kleine Aljoscha zitiert ein Gedicht aus dem Zweiten Weltkrieg, nämlich das über die Blockade von Leningrad. Es nennt sich Tage der Blockade.
3: Россия!

0: 4. Mai, Праздник, я верю. Родину, я верю в Бога.
1: Ich glaube an die Heimat, ich glaube an Gott, ich glaube an meine Familie. Das reicht doch, oder?
0: Мне кажется, достаточно, нет?
2: Очень понравилась, хорошая акция. Жалко, что эта акция один раз в году. У меня был мой дедушка и мой
1: Mir hat dieser Marsch sehr gut gefallen, eine gute Aktion. Schade, dass sie nur einmal im Jahr ist. Ich gedenke damit meinem Großvater und meinem Urgroßvater. Ich weiß, dass mein Opa in der Partei war, dass er auch in der Waffenproduktion tätig war. Ich möchte später einmal Pilot werden in der Armee. Ich weiß nicht warum, aber ich will einfach Pilot werden. Ach, der Dienst als Pilot ist nicht so schwer und nicht so leicht.

auch so ein Lied aus der alten Zeit, ein Loblied auf die Piloten, für die die Flugzeuge das Wichtigste sei und erst danach die Mädchen. Bleibt am Ende dieser Etappe noch diese Weisheit aus Russland. Halte Freundschaft mit dem Bären, aber halte auch immer die Axt bereit. Moskau am 9. Mai, an dem das Land mit vielen patriotischen Feiern und Konzerten an den Sieg im Zweiten Weltkrieg erinnert. Nicht nur ältere Menschen ziehen an diesem Tag über die Straßen, auch viele junge Menschen, für die es ganz normal ist, an das Kriegsende zu erinnern. Mit Blumen auch für die wenigen verbliebenen Veteranen oder auch als Sänger auf der Bühne im Park Pabirda, nämlich dem Park des Sieges im Westen von Moskau am Kartusowski-Prospekt. Da traf ich eine Gruppe von Schülerinnen, die im festlichen Kostüm alte Kriegslieder sangen, auch in militärischem Kostüm, mit ihrer Lehrerin Larissa Самодурова.

0: гости повелось.
1: Это школьники, это школа 799 города Москвы, вокальный ансамбль. Песни поют разные. Вот, например, недавно мы вернулись из Европы, мы ездили в круиз по Европе, из Италии.
2: Ja, hier treten Schüler des Vokalensembles der Schule 799 aus Moskau auf. Wir sind gerade erst von einer Europatournee zurückgekehrt durch Italien. Wir waren auch in Deutschland, in Berlin. Das heißt, wir singen verschiedene Lieder, aber jetzt zum Tag des Sieges eben Kriegslieder.

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1: Девушки, ну, так как поют военные песни, и мероприятия сейчас все посвящены идут Дню Победы, они поют вот в таких у нас, да, военных формах.
2: Ja klar, unsere Schülerinnen treten jetzt zu den Feiertagen auch in diesen Militäruniformen auf, aber wir haben natürlich verschiedene Kostüme, auch festliche Folklore, die singen alles.
1: Здесь просто сейчас идет День Победы, поэтому вот соответственные костюмы.
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2: Ein Prosit auf die Lebenden, extra a cappella gesungen für die Radioreise von Schülerinnen aus dem Moskauer Stadtteil Iwanowa, aufgezeichnet auf einer Bühne vor dem ewigen Feuer im Park des Sieges in Moskau. Übrigens ein paar Meter entfernt stand ein blonder junger Mann, bekannter Schlagersänger, auf der Bühne, Artyom Mishinkov, und an diesem Tag natürlich auch sang er Lieder der alten Zeit in seinem Repertoire, natürlich das große Bekannte, dieses hier, Stramoglianka. Diese patriotischen russischen Lieder sind eben in meiner Seele, wie bei jedem Russen. Ansonsten habe ich natürlich ein breites Repertoire. Wir alle wissen natürlich, dass dieser Krieg in einem anderen Jahrhundert war, dass damals ganz andere Menschen die Befehle ausgaben, dass es ein anderer Staat war, dass die Deutschen heute damit nichts zu tun haben. Aber es war eben, und daran muss man sich erinnern, damit so etwas in der Zukunft nie wieder passiert.
3: Если из памяти это вычеркнуть, то, соответственно, может быть что-то в будущем.
2: Wenn wir diesen Krieg aus unserer Erinnerung verdrängen, dann besteht die Gefahr, dass sich so etwas wiederholt. Wir wollen Frieden, dass unsere Kinder gesund und stark aufwachsen in einer gesunden und schönen Natur, einer ruhigen, all das eben.
3: В общем, красота природы, тишина, спокойствие, вот все вот это. Я очень надеюсь и все-таки верю в то, что это День памяти будет, потому что, вы понимаете, Россия очень огромное государство.
2: Ich hoffe und ich glaube daran, dass dieser Tag immer ein Tag der Erinnerung bleibt. Wir als so großes Land brauchen diesen Feiertag. Wir sehen ja, dass heute Staaten wie die Ukraine oder andere dieses Ereignis aus der Geschichte verdrängen wollen. Man will neue Geschichtsbücher, neue Lehrbücher schreiben. Nun gut, ein paar tausend, zehntausend Leute können die Geschichte umschreiben, aber die Mehrheit der Menschen wird sich daran erinnern, wie es wirklich war, weil eben so viel Blut vergossen wurde in diesem Krieg. Deswegen muss die ganze Welt sich daran erinnern, damit sich so etwas nie wiederholt.
3: Мне кажется, это невозможно просто. 10-20 тысяч человек они перемодернизируют, а остальные люди все равно вспомнят, потому что столько крови было пролито, столько было жизни загублено, что это надо помнить всем миром, чтить память и стараться все вместе не допустить в будущем такого.
0: Я в отряде повстречал раскол.
3: Все помнят, что Советский Союз спас мир от фашистских оккупантов. Но фашисты же не только немцы.
2: Ja, alle erinnern sich, dass die Sowjetunion die Welt vom Faschismus befreit hat. Aber nicht nur die Deutschen waren Faschisten, es wurde doch der Faschismus auch in Italien unter Mussolini geboren. Und dann hat Hitler sein Reich in Deutschland aufgebaut. Und deshalb sollten wir das in Europa gelassener sehen. Wir sollten alle gemeinsam für den Frieden kämpfen.
3: Надо спокойнее относиться. И надо все вместе бороться за мир.

0: бояться. Россия очень дружелюбное государство.
1: Man muss doch vor Russland keine Angst haben. Ich bitte Sie, Russland ist ein friedliches Land. Blicken Sie in der Geschichte zurück. Russland hat noch nie ein Land überfallen. Wir haben uns immer nur verteidigt.
0: Ни на кого не нападала сама. Мы только защищались во все времена.
1: Ein Loblied auf das unglaubliche Russland. Ja, und die Aussage, dass Russland noch nie ein Land überfallen hat, ist doch sehr, sehr, ich sag mal so, vereinfacht gesagt. Denken Sie nur an die Niederschlagung des Prager Frühlings. Wir können die Welt nicht verändern in dieser Sendung. Wir wollen auch nicht all das ausdiskutieren, was es auszudiskutieren gibt. Aber wir wollen ein wenig zum Nachdenken anregen in dieser Zeitreise mit diesem russischen Sprichwort. Zitat: Reichtum ist wie der Mist. Angehäuft stinkt er. Über das Land hin verteilt macht er die Erde fruchtbar. Wie immer an dieser Stelle auf Weiterhören.

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1: Wer hat an der Uhr gedreht? Ist es wirklich schon so spät? Deswegen drehen wir sie zurück. Stück für Stück und reisen durch die Zeit. Ziemlich weit durch Moskau. Ich grüße Sie. Wir sprechen mit Menschen aus Moskau über die Vergangenheit, die Gegenwart und die Zukunft. Anlass ist das jährliche große Gedenken an den Sieg im Zweiten Weltkrieg. Und so sieht der Student Vadim Vinokhodov diese Zeitreise, die wir mit Musik von Festkonzerten in Moskau unterlegen. Zunächst das bekannteste Lied, das Lied über den Tag des Sieges, den Pavillon.

0: Die Radioreise im Gespräch mit Vadim Vinokhodov. Wir sitzen hier vor der U-Bahn-Station Novokuznetska in einem schönen kleinen Park und sprechen über diesen 9. Mai, Tag des Sieges, den Pobjedy. Wie sieht man es als junger Russe? Sieht man es so, wie dieses Lied es auch singt? Ein Tag mit Tränen in den Augen, den Sislizami in der Glasdach? Oder wie siehst du diesen 9. Mai, das Verhältnis zu Deutschland generell?
1: Also dieser Feiertag ist von einer großen Wichtigkeit für die russische Familie. Ist tief mit den Familientraditionen verbunden, obwohl viele Großmütter und Großväter schon gestorben sind, die an diesem Krieg ja teilgenommen haben. Aber es ist trotz alledem sehr wichtig, also sich daran zu erinnern, nie über diese Geschehnisse zu vergessen, denn besonders heute, wenn es so viele Konflikte gibt und so unruhige Situation auf der politischen Bühne ist, muss man immer ständig denken, wozu es führen kann.

0: Was Deutsche angeht und ob Deutschland nach wie vor schuldig betrachten sollen wird, nee, würde das nicht sagen. Also es gibt irgendwelche Stereotypen, ja, über Deutsche, über die Sprache, über die Kultur, aber natürlich verstehen alle, dass die Generationen von heute, die Russischen und die Deutschen, haben mit diesen Ereignissen nichts zu tun. Ja? Und wir haben niemanden dafür zu beschuldigen. Das ist einfach ein Feiertag, ein wichtiger Moment der Geschichte, an die man ja einfach immer denken muss.
1: Ja klar, den Faschismus darf man nie vergessen. Und dennoch hat man das Gefühl, bei uns zumindest, das Thema ist abgehakt, das gilt nicht mehr als so zeitgemäß, ewig darüber zu sprechen. Kannst du das verstehen?
0: Ich glaube, das ist sehr eng mit der Ideologie des Staates verbunden. Für Russen ist es wichtig, sich stark zu fühlen, sich in der Lage zu fühlen, dass wenn etwas sehr Erschreckendes passiert, dass jemand also in der Lage ist, sein Land zu schützen. Und diese Ereignisse in der Geschichte, also prüfen, dass Russen sind immer in solcher Lage, ja, sich zu schützen, seine Familie zu schützen, das Land im Ganzen. Deshalb ist es so populär. Also für uns ist es wirklich wichtig, Sicherheit zu fühlen.

0: was Deutschland angeht, stimme ich dir zu. Ich habe vor kurzem ein paar Interviews mir angesehen und ja, man fragte vor allem junge Menschen, ob sie wissen, was am 8. Mai ja, in Europa passiert ist. Und sie sagten, ich weiß nicht, etwas mit dem Krieg verbunden. Dann, und mit welchem Krieg? Was passierte? Oh, ich weiß nicht. Also das war schon sehr lange her und ja, ich habe in Büchern etwas gelesen, ich habe etwas gehört. Man sagte also, die USA hat gewonnen und so weiter und so fort. An diesem Moment, an dieser Stelle fühlte ich mich sehr übel, denn die USA und die Rolle von diesem Land ist wirklich fraglich, würde ich sagen, Zweifel.
1: Und ganz persönlich, Vadim, du als junger Mann in Moskau, wie begehst du diesen Tag des Sieges, diesen 9. Mai?
0: Man geht auf die Straße, man trägt diese Bändchen, also georgische, wie sagt man, Bänder.
1: Ja. Das sind ja diese orange-schwarzen Bänder, Georgenbänder. Auch da sagt man in Deutschland, naja, das tragen die Separatisten in der Ostukraine. Also das ist nicht ganz koscher. Wie siehst du das?
0: Naja, das ist doch ein bisschen seltsamer Moment. Aber in Russland betrachtet man sie als Symbol, ja, des Sieges, des Heroismus, des Volkes. Wenn in irgendwelchen Familien noch ja, Veteranen noch am Leben sind, dann natürlich werden sie zu Hauptfiguren dieses Tages. Sie werden von seinen Großkindern dazu gratuliert. Viele Blumen werden ihnen geschenkt.
1: Diese Musik, dieser Pathos, diese Ansichten, vielleicht klingt das ein wenig nach einer Zeitreise für Sie, weit zurück. Dann sind Sie bei uns genau richtig heute. Aber denken Sie an das russische Sprichwort, was da sagt, die Zeit beugt sich nicht zu dir, du musst dich ihr beugen. Wie denken junge Russen über die jüngere und ältere Geschichte, über die Gegenwart und die Zukunft? Darüber sprach ich mit dem Studenten Vadim Vinokhodov am Vorabend des 9. Mai, nämlich dem größten und wichtigsten Feiertag Russlands, dem Jahrestag des Sieges im Zweiten Weltkrieg. Ein Tag mit vielen großen Veranstaltungen in Moskau und im ganzen Land.
0: Viele Konzerte mit Kriegsliedern werden dann durchgeführt und in Moskau kannst du ja wirklich viele Orte finden mit den Bühnen. Man schenkt einander diese Bänder, gratuliert, tanzt sehr viel wird gesungen.
1: Und es zwingt euch niemand dazu oder ist es ein gewisser Drang, Zwang? Weil in Deutschland denkt man immer, ja die müssen ja dahin auf die Straßen, irgendjemand sagt es denen, ist das so?
0: Ich kann das mir eigentlich nicht vorstellen, wie die Regierung die Bürger dazu zwingen kann. Wie soll das passieren dann? Ich weiß nicht, Soldaten an deine Tür klopfen und mit Automaten dich dann auf die Straße zu bringen? Oder wie soll das passieren? Natürlich ist das freiwillig.
1: In der DDR war es dann so, da hat man dann gelockt mit schönem Essen dann irgendwie, aber das war eher zu den Wahlen sowas. Aber das hat man auch nicht mehr nötig hier.
0: Diese Idee halte ich wirklich für Wahnsinn. Also ne, das ist also so ein Bild des unzivilen Russland, ja, und unziviles Russland ist schon seit langem nicht der Realität nah.
1: Ja, und auch wir hier, bei dir muss man den Hörern erklären, sitzen hier ganz entspannt auf einer Bank in der Nähe der U-Bahn-Station Nowokuznetska. Wir mussten dieses Interview weder anmelden, müssen es noch irgendwo dann zur Durchsicht und zur Freigabe geben. Wir haben uns einfach ganz spontan per Handy hier verabredet, also auch ein Zeichen für eine gewisse Normalität, oder?
0: Naja, ja, wir sitzen hier ja ganz, ganz frei und sprechen Deutsch ohne Angst und machen ein Interview. Also das ist einfach ein Beispiel dazu, dass keine Gefahr ist, dass man sich hier wohlfühlen kann.
1: Und obwohl natürlich die jungen Russen zum Teil auch stolz auf Russland sind, aber doch viele möchten gerne in den Westen gehen, zumindest für eine gewisse Zeit. Ich weiß auch, mein Großcousin André möchte am liebsten nach England, vielleicht auch nach Berlin gehen. Ist es so, dass man das als Wunsch hat, als junger Mensch gerne nach Europa rauszuziehen?
0: Das hängt davon ab, ob man Fähigkeiten dazu hat. Ich kenne ein paar Leute und ich glaube, es gibt viele, die zum Beispiel Fremdsprachen gut beherrschen und eine gute Ausbildung haben im Bereich Technik oder Informatik. Sie ziehen sehr oft in den Westen und die anderen bleiben hier und einfach reisen gern, aber denken an Migration nicht.
1: Ist das dann auch ein gewisser Patriotismus, weil man seinem Land irgendwie dienen will?
0: Nein, da gab es ein Gespräch mit meiner Großmutter. Ja, sie betrachtet das kritisch. Also wenn du in diesem oder jenem Land geboren warst, dann musst du diesem Land wirklich dienen. Unter jungen Leuten ist diese Idee nicht populär. Aber solange es bequem und gut ist, in diesem Land zu leben, bleiben Menschen hier und denken an Migration nicht.
1: Und wenn Sie eben ganz genau zugehört haben, dann hatten Sie sie leise gehört im Klavier, die russische Nationalhymne. Wir wollen heute in der Radioreise ein wenig dazu beitragen, zwischen Ost und West Verständnis füreinander zu schaffen, weil ein Sprichwort aus Russland sagt, ein gewesener Freund ist schlimmer als ein Feind. Wir reden über Russland im Spiegel der Zeit, aus Anlass des größten Feiertages des Landes, der von den Russen sehr patriotisch begangen wird. Ich habe diesen Abend des 9. Mai in einem sehr, sehr gemütlichen Moskauer Kellerclub verbracht, im Chagall-Restaurant. Hier sang Michael Altschuller, ein jüdischer Russe mit seiner Klezmer-Band. Er sang vor allem Lieder des Zweiten Weltkrieges, nicht ganz gewöhnlich für so eine Formation aus der jüdischen Musik. Und so fragte ich ihn unter anderem, was für ihn als Jude dieser Feiertag bedeutet, wie sich Juden heute in Russland fühlen. Man muss da zwei Bereiche unterscheiden. Zunächst einmal das Verhältnis des Staates zu den Juden. Also allgemein hatten es die Juden in der Sowjetunion nicht leicht, vor allem im polnisch-sowjetischen Krieg nach diesem Krieg 1919. Als sie zu uns kamen, da hatte man die Juden immer mehr in ihren Rechten beschnitten. Wenn man als Jude zum Christentum konvertierte, dann bekam man alle Rechte. Und dann war man für den Staat eben kein Jude mehr. Und ja, viele Juden machten das so.
2: Для государства он переставал быть евреем, и очень многие евреи этим пользовались. Национальная политика – это одна из причин, которая привела царский режим к краху. И очень много в революционерах было именно евреев.
1: Übrigens, diese Nationalpolitik war einer der Gründe dafür, warum das Zarenreich gefallen war. Viele Revolutionäre waren Juden. Und in der Tat, die erste bolschewistische Regierung bestand aus vielen Juden. Der Anteil der Juden an der Macht, der ging dann im Laufe der Jahre zurück. Und so nach dem Jahr 1947, da begann der staatliche Antisemitismus, den es ja in den ersten 30 Jahren, muss man sagen, in den ersten 30 Jahren der Sowjetmacht so nicht gab.
2: До этого времени, за первые 30 лет советской власти, государственного антисемитизма не было. Вот, например, мой дядя, он был членом партии, он был начальник цеха в электроламповом заводе Мелс.
1: Schauen Sie zum Beispiel meinen Onkel, er war Mitglied der Partei, Abteilungsleiter in einem Unternehmen, aber als der Direktor dieses Unternehmens ins Ministerium aufstieg und meinen Onkel zum Direktor ernennen wollte, weil er der beste Nachfolger gewesen wäre, hat man es ihm verwehrt, weil er Jude war.
2: И, но потому что он был еврей, вот не дали добро на то, чтобы он стал директором завода. Но с приходом перестройки и последующим крушением Советского Союза, сменой режима, все эти ограничения вот на евреев были сняты.
1: Dann mit der politischen Wende bei uns, der Perestroika, dem Ende der Sowjetmacht, wurden diese ganzen Hürden beseitigt. Und seitdem gibt es ja keine Form des staatlichen Antisemitismus mehr. Bis jetzt, das wundert einen manchmal sogar angesichts der vielen Probleme in unserem Land. Und deswegen leben wir mit diesem Bewusstsein, dass es jederzeit zurückkehren kann.
2: Мы, так сказать, живем, тем не менее, вот знаешь, что в любой момент может вернуться.
1: Bei uns in Russland öffnen immer wieder große Synagogen. Juden arbeiten in der hohen Wirtschaft, in der Regierung auch. Einige Freunde Putins sind Juden. Putin selbst hat das jüdische Zentrum in Moskau eröffnet. Und deswegen ist das jüdische Leben im Gegensatz zu Sowjetzeiten derzeit überhaupt nicht eingeschränkt.
2: Что касается возможности встретить антисемита на улице, она, так сказать, как бы, эта опасность, она есть.
1: Aber natürlich gibt es immer wieder auch Angriffe auf Juden auf der Straße. Das ist nicht auszuschließen. Ist mir auch schon so passiert vor einigen Jahren, als Anhänger von Spartak Moskau, also schon äußerlich richtige Faschisten, mich überfielen und zusammenschlugen.
2: Вот, они на меня напали, сбили.
1: Mit Blick auf Europa, denke ich, gibt es keinen Antisemitismus aus Europa heraus, sondern das Problem kommt meiner Ansicht nach eher von den vielen Muslimen aus dem Nahen Osten, die derzeit nach Europa kommen. Das haben wir in Russland so noch nicht, obwohl ja viele Muslime aus Ländern wie Tadschikistan oder Usbekistan zu uns gekommen sind. Aus den Reihen der Muslimen gibt es das also nicht, diese Vorfälle. Die, die es gibt, die sind eher so aus diesem alten russischen Antisemitismus heraus. Ein Gespräch mit Michael Altschuller, Sänger einer Klezmer-Band in Moskau, über den Blick der Juden auf die Sowjetunion und das Russland von heute. Die Radioreise ist heute eine wirklich mit viel, Sie merken es, mit viel Geschichte, aber natürlich auch mit Tipps fürs praktische Leben. Einer davon aus Russland, der klingt so. Zitat: Gehst du in den Krieg, so bete einmal. Gehst du zur See, bete zweimal. In die Ehe, dreimal. Moskau war die erste Fernreise meines Lebens. Ja, schon als Baby, da nahm mich meine Mutter mit zu ihrer Familie nach Moskau. Und bis zum 14. Lebensjahr verbrachte ich jedes Jahr mehrere Ferienwochen dort. Nach einer längeren Pause komme ich nun mit schöner Regelmäßigkeit immer wieder zurück nach Moskau. Sehr, sehr gerne. Inzwischen auch mit einigen Geschichten für diese Show hier. Ich darf Sie nun noch einmal in eine sehr angesagte Location in Moskau einladen, nämlich in den Chagall Club. Dort gab Michael Altschuller von einer Klezmer-Band in Moskau auf einer Art Kleinkunstbühne ein Konzert. Lieder des Zweiten Weltkrieges und die haben viele Wurzeln in seiner jüdischen Kultur, wie er mir sagte.
3: Наша группа называется Klezmasters, ансамбль еврейской музыки. Не только еврейской, но как бы еврейская музыка является, так сказать, нашим главным фирменным, так сказать, блюдом.
1: Unsere Gruppe nennt sich Klezmasters, ein Ensemble der jüdischen Musik. Wir spielen vor allem aber nicht nur jüdische Musik. Ich singe vor allem Jiddisch, auch Hebräisch, aber heute am Tag des Sieges, an diesem Abend, da singen wir heute eben auch Lieder des Zweiten Weltkrieges, die wir im Ensemble so natürlich eher selten singen.
3: Победы, поэтому вот сегодня вся наша программа посвящена вот, конечно, безусловно этому важному дню, этому важному событию. Советские песни, они были соединением русской поэзии и еврейской музыки.
1: Wir singen ja heute vor allem diese sowjetischen Kriegslieder und diese sowjetischen Lieder. Es ist ja eine Mischung aus russischer Poesie und jüdischer Musik. Viele Komponisten waren Juden und sie entwickelten diese neue sowjetische Musik und hatten im Hinterkopf diese jüdische Musik, die sie in ihrer Kindheit gehört hatten. Und in vielen sowjetischen Liedern hört man eben auch diese jüdischen Gesänge mit heraus, so wie bei Katjuscha zum Beispiel.
3: Песнях, вот, если прислушаться, то вот какие-то вот эти еврейские мотивы мелодии проскальзывают. Ну, песня Катюша, такая вот русская песня Катюша. Вполне еврейский напев.
1: Darauf hatte ich auch bisher nicht geachtet. Wieder was gelernt hier in dieser Sendung. Die Wissenschaft ganz ohne Wissenschaft. Wir gehen raus aus diesem Club. Meine Cousine sagte mir noch zum Abschied, dass auch in Moskau es immer mehr ein Trend ist, dass Restaurants sich zu kleinen Eventbühnen entwickeln, zu Clubs mit kleinen Konzerten auch, um eben etwas den Gästen zu bieten. Das Nachtleben von Moskau ist breit und auch berüchtigt, wie Sie wissen. Und ich habe den Studenten Vadim Vinokhodov gefragt, wie er seine Nächte in Moskau verbringt. Und wir leiten das mal ein mit dem Klang der Abendshow eines sehr modernen Balletts in Moskau, was ich mir angeschaut habe. Alla Duchova, eine tolle Show mit sportlicher Akrobatik.
0: Ja, es gibt eine Reihe von Nachtclubs.
4: На время спектакля отключить ваши мобильные телефоны и не использовать фото и видеотехнику. Отдыхайте, господа. Мы желаем вам приятного вечера и незабываемых впечатлений. А ваши аплодисменты для нас самое дорогое признание. Итак, мы начинаем.
0: Was ich gern mache, wenn ich so eine Möglichkeit habe, ist, durch das Nacht-Moskau mit einem Auto zu fahren, durch diese endlich leeren Straßen ohne Staub, die so schön beleuchtet werden, und eine rhythmische Musik zu hören. Das wirklich ist etwas Besonderes.
1: Was hörst du da für Musik?
0: Radio vor allem. Und ja, ich mache es gern, wenn diese Nacht-DJs was erzählen, mit den Zuhörern sprechen und sowas.
1: Ja, es gibt ja hier in Moskau, das ist mir aufgefallen, so als Radiomensch, sehr, sehr viele Sender, die Wort bringen, also gar nicht so viel Musik, die mit Hörern sprechen, Talkradio auch nachts. Echo Moskau ist da sehr, sehr beliebt. Die haben aber auch, ich glaube, eine sehr, sehr beliebte DJ-Musiksendung nachts, ja?
0: Genau, genau. Vor allem Popmusik habe ich gern, besonders in solchen, ja, Situationen. Popmusik, was Romantisches.
1: Was mir so an Moskau nachts jetzt im Frühjahr gefällt, die Kirchen, diese kleinen, die restauriert sind, werden ja angeleuchtet und davor dann diese Bäume, wenn sie erblühen, es hat so ein ganz besonderes Licht und wirkt ganz besonders romantisch, so dieses alte Moskau, auch zum Teil zwischen Neubauten, diese Kirchen, aber hat was für dich auch, ja?
0: Ja, besonders im Mai. Ich glaube, Mai ist der beste Monat, also um nach Moskau zu reisen, denn alle Bäume fangen an zu blühen.
5: Alexandra, Alexandra, Alexandra, он надышится Москвой.
1: mal, wenn es heiß ist, wo gehst du baden? Es gibt ja hier in Moskau zwar ein großes Bad und einige kleinere noch, aber nicht so wahnsinnig viele. Und die Moskwa, der Fluss, ist ja auch nicht so wahnsinnig sauber. Das heißt also, was machst du an heißen Sommertagen?
0: Man fährt gewöhnlich ins Grüne. Viele haben also sogenannte Dachas am Stadtrand oder außer der Stadt. Und das machen wir auch sehr oft mit meinen Freunden. Wir fahren einfach auf die Dacha ins Grüne, um zu grillen.
1: Ja, diese Dachas kenne ich ja noch aus Kindheitszeiten, hat man früher sehr oft gemietet als Grundstück mit Haus und hat dann damals auch sehr, sehr viel angebaut, um eben ja genug Lebensmittel auch zu haben für den Winter in Moskau.
0: Naja, jetzt natürlich ist so eine Tendenz, dass man immer weniger anpflanzt, ja, wie, ich weiß nicht, Kartoffeln, Tomaten. Ja. Was man gern anpflanzt jetzt sind Blumen. Man hat es wirklich gern, Landschaftsdesign einzugehen.
1: Und geht ihr dann als Jungs auch so gemeinsam, wie man sich vorstellt, in die Sauna, also im russischen Sagt man Banja? Ist es so Brauch, auch dann gemeinsam zu schwitzen?
0: Ja, also die Sauna als Zeitvertreib ist auch sehr populär, vor allem in kleineren Städten. Ich würde sagen, meine Freundin, die aus meiner Heimatstadt kommen, ja, sie gehen sehr oft in die Sauna.
1: Das ist das romantische Moskau. Aber der Alltag sieht ganz anders aus, wie wir gleich noch hören werden. Am Ende dieser Etappe eine Weisheit aus Russland, über die man auch nachdenken sollte. Besser ein Auge verlieren als den guten Ruf. Heute eine Zeitreise durch Moskau. Ich bin ja nur von Zeit zu Zeit dort im Urlaub für die für mich schönste Zeit des Jahres. Aber wer Zeit seines Lebens in Moskau lebt, der sieht diese Stadt natürlich ganz anders. Eine gewisse Zeit seines Lebens hat Tom Semler aus Berlin hier verbracht. Sicher auch die schönsten Wochen, denn er hatte ja hier seine große Liebe Ira geheiratet. Aber der Alltag war nicht immer voller Rosen.
6: Das Leben für mich in Moskau war unerwartet schwierig. Ich hätte die Schwierigkeiten, die auftreten, ich hätte die nicht so erwartet. Die Metro war irgendwie nach 2 Wochen so eine enorme Belastung für mich und meine Ohren, dass ich einfach immer auch versucht habe, an jeder Stelle, wo es ging, sie auch zu meiden. Das ist dann auch so ein Schrecken, wenn man dann mal früh irgendwann zum Beispiel einfach zum Standesamt muss und man braucht dann 2 Stunden von dem Ort, wo man wohnt, weil das am anderen Ende der Stadt ist und man kommt direkt in die Rush Hour. Die Leute stehen, alle schlafen im Stehen, keiner bewegt sich, wenn er sich nicht bewegen muss. Das ist ein Gedränge und eine Lautstärke und es ist einfach nur furchtbar. Natürlich hatte ich den Vorteil, dass ich nicht jeden früh um 9 irgendwo auf Arbeit sein musste. Dadurch konnte ich die Rush-Hour immer ein bisschen meiden. Aber da habe ich so ein Gefühl bekommen für die Menschen, wie, was es heißt, wirklich in Moskau zu arbeiten. Abends nochmal die Rush-Hour in dieser Belastung. Und es gibt nirgendwo so einen Ort, wo man wirklich mal im Park sitzen kann. Also selbst die Parks, wenn die Sonne dann scheint, es ist ja immer dieser Lärmpegel. Wir haben in einem Karpotnia gewohnt, das ist eher, sag ich mal, ärmerer District. Da sieht man schon Realitäten, also ich weiß nicht, vielleicht bin ich da auch zu empathisch oder sowas. Es war für mich dann schon teilweise sehr, sehr traurig, Menschen zu sehen, die früh um 10 da ihre 2 Flaschen Wodka kaufen. Und nicht, um die abends zu trinken, sondern direkt danach in einem Zug.
7: Gib mir den Wodka, Anjoschka, und dann lass mich sein. Der Wodka ist freundlich, doch du bist gemein. 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
6: Also wenn man die Menschen darauf anspricht, Menschen, die aus Deutschland kommen, in Moskau quasi arbeiten, wie sie sich da fühlen, sie finden einen Weg, quasi sich das gut zu reden, zu sagen, Moskau ist Arbeit, Moskau ist Stress, aber Moskau hat eben auch dafür Dinge zu bieten, die andere Städte nicht haben.
8: Stanze Metro Smokhalevskaya. Следующая остановка Мещанская улица.
6: Gut, ich hatte jetzt keine Arbeit, die mich gehalten hat. Es hat mich jetzt die Liebe natürlich da gehalten. Für die würde ich natürlich überall hingehen. Aber im Endeffekt wüsste ich nicht, ob ich wirklich mein ganzes Leben, also ein paar Jahre würde ich es da aushalten, aber mein ganzes Leben wirklich in Moskau leben könnte. Ich habe vor allen Dingen einen enormen Respekt vor Russland und Moskau gewonnen, weil natürlich, man hat oft das Bild, die Russen, die sind versoffen und die denken nicht an morgen, die leben das. Wenn man da wirklich ein bisschen da in dieser Welt gewohnt hat, dann kann man das aber auch verstehen, weil es gibt einfach viele Dinge, die sind kompliziert, die sind umständlich, man verliert so viel Energie für die, dann lässt man dann einfach aber auch mal die Sau raus, wenn man den Moment einfach kriegt, wenn man einen schönen Moment hat, dann kosten die Russen das auch aus. Und das ist eigentlich auch eine Qualität, die spießigen Deutschen, sage ich jetzt mal, vielleicht sich von den Russen auch abschauen kann.

0: Die Hauptverständigungssprache ist natürlich immer noch Englisch. Das war die Sprache, in der wir uns kennengelernt haben, in der wir die ersten Sätze gewechselt haben. Aber natürlich, das ändert. Ira lernt jetzt sehr intensiv Deutsch. Sie möchte in Deutschland leben. Sie wird das auch benötigen. Ich versuche auch, jegliche Zeit, die ich habe, mich immer mit der russischen Sprache auseinanderzusetzen und daraus auch immer zu schöpfen. Das bildet natürlich dann so Möglichkeiten, weil man kann im Geheimen kann man so eine Art Geschenk für sich vorbereiten, indem man eben dem Pater zeigt, hey, ich habe einen neuen Satz gelernt, ich habe eine neue Vokabel. Also das ist immer was, das beweist einem auch Tag für Tag, hey, pass auf, ich arbeite, um dir näher zu kommen, um deinem Ursprung näher zu kommen. Und du arbeitest daran, an meinem Ursprung näher zu kommen. Und wir haben quasi eine Idee, dass wir bald mal einen russischen Tag machen und mal einen deutschen Tag, wo dann ausschließlich nur Russisch oder eben Deutsch geredet werden kann.
1: Liebe, heute nichts gut. Liebe, heute nichts gut. Nein, diese Vokabel werden Irina und Tom hoffentlich nicht brauchen müssen. Wir wünschen den beiden von Herzen viel Spaß beim Ausbau der deutsch-russischen Freundschaft. Damit neigt sich die Zeit für diese Zeitreise dem Ende entgegen. 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Ich verabschiede mich in den Sprachen der Welt, die Sie auch in Moskau hören und verstehen werden. Goodbye, au revoir, ciao, adios, marhaba, shalom und natürlich на скорой встрече, всего вам хорошего, всего счастливого, будьте здоровы, люди. Увидимся, на, конечно, в Москве. Спасибо за внимание.
2: Шалом алейхем, доброго дня, хорошего дня. Хочу передать привет всем немецким слушателям из Москвы.
3: Меня зовут Алеша, вы слушаете радио «Рейс» из Москвы с Александром. Немцы, приезжайте в Москву, все тут хорошо. Не боитесь, Россия за вас.
4: Я всем желаю мирного неба над головой, солнца и процветания. Меня зовут Артур Вишенков. Слушайте мои песни, в том числе и в Германии. Надеюсь, увидимся, услышимся. До новых встреч, друзья. Пока.
5: Всем привет, меня зовут Вадим, вы слушаете Радио Райзе с Александром Таушером. Hallo, ich heiße Vadim und Sie hören Radio Reise mit Alexander Tauscher.
6: Привет немецким радиослушателям! С праздником! С Днем Победы!
1: Das war der Abschied der Slawin und das letzte Sprichwort heißt: Alle Mädchen sind gut, schön und hübsch. Wo kommen bloß die vielen bösen Weiber her? Bleiben Sie schön reisefreudig, meine Damen und Herren. Denn es gibt noch mindestens 1000 Orte in dieser Welt zu entdecken. In diesem Sinne, wie immer.
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8: Ich bin Anna Löwer. Die Rentenkommission der Bundesregierung empfiehlt, das Renteneintrittsalter schrittweise auf 70 Jahre anzuheben. Das berichtet die Bild. Demnach könnte die Grenze bis Anfang der 2060er Jahre von 67 auf 70 Jahre steigen. Die Kommission will ihre Vorschläge Ende Juni vorlegen. Der Bund steigt beim Panzerhersteller KNDS groß ein. Die Bundesregierung übernimmt 40% an dem deutsch-französischen Rüstungskonzern. Das wurde am Abend aus Regierungskreisen bekannt. Deutschland erhält damit dann die gleichen Mitspracherechte wie Frankreich. In den Trümmern des eingestürzten Hauses in Görlitz haben Einsatzkräfte die Leiche einer Frau gefunden. Laut Polizei haben Spürhunde die verschüttete Person gestern Abend aufgespürt. Es handelt sich um die 25 Jahre alte vermisste Touristin aus Rumänien. Sie konnte nur noch tot geborgen werden. Nach zwei weiteren Vermissten wird weiter gesucht. Aus der Traum vom ersten internationalen Titel. Der SC Freiburg hat das Europa-League-Finale gegen Aston Villa verloren. Mit 0:3 mussten sich die Freiburger geschlagen geben. Damit nimmt der SC kommende Saison auch nicht an der Champions League teil.
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9: Zur Stunde haben wir bei uns einen stark bewölkten Himmel. Im Ostalbkreis zieht gerade leichter Regen durch. In Heilbronn liegen die Temperaturen derzeit bei 14 Grad. In Hohenlohe und im Ostalbkreis gibt es jeweils 12 Grad. Im Verlauf des Tages lockern die Wolken immer wieder auf. Die Werte steigen auf rund 22 Grad. In der Nacht kühlt es auf um die 9 bis 12 Grad ab. Morgen wird es freundlicher, mit längeren sonnigen Abschnitten bei Höchstwerten um die 26 Grad.
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10: Derzeit liegen uns keine Meldungen vor. Weiterhin eine gute Fahrt.
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1: Ich bin Anna Löwer. Wer heute jung ist, könnte künftig erst mit 70 Jahren in Rente gehen. Das empfiehlt laut Bild die Rentenkommission der Bundesregierung. Außerdem soll das Rentenniveau leicht sinken. Die Vorschläge der Kommission werden Ende Juni vorgestellt. Die Bundesregierung steigt beim Rüstungskonzern KNDS ein. Aus Regierungskreisen wurde bekannt, dass der Anteil 40% betragen soll. Das deutsch-französische Unternehmen baut unter anderem den Kampfpanzer Leopard 2. In den Trümmern des eingestürzten Hauses in Görlitz haben Einsatzkräfte die Leiche einer Frau gefunden. Laut Polizei haben Spürhunde die verschüttete Person gestern Abend aufgespürt. Es handelt sich um die 25 Jahre alte vermisste Touristin aus Rumänien. Sie konnte nur noch tot geborgen werden. Nach zwei weiteren Vermissten wird weiter gesucht. Der SC Freiburg hat die Sensation verpasst. Das Finale in der Europa League haben die Freiburger verloren. 0:3 stand es am Ende gegen Aston Villa. Bei der Eishockey-WM in der Schweiz hat das deutsche Team einen ersten Punkt geholt, aber knapp gegen Titelverteidiger USA verloren mit 3:4 nach Penaltyschießen. Damit bleibt noch eine kleine Chance aufs Viertelfinale.
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2: Aktuell gibt's bei uns einen Mix aus Wolken und einzelnen Auflockerungen. In Heilbronn liegen die Temperaturen zur Stunde bei 14 Grad, in Hohenlohe bei 12 Grad und im Ostalbkreis bei 13 Grad. Im Tagesverlauf lockern die Wolken immer wieder auf, die Temperaturen steigen dabei auf rund 22 bis 23 Grad. In der Nacht kühlt es in der gesamten Thunregion auf um die 11 Grad ab. Morgen startet ihr mit einem klaren Himmel in den Tag. Dazu steigen die Werte auf bis zu 27 Grad.
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3: Derzeit liegen uns keine Meldungen vor. Weiterhin eine gute Fahrt.
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1: Ich bin Anna Löwer. Wer heute jung ist, könnte künftig erst mit 70 Jahren in Rente gehen. Das empfiehlt laut Bild die Rentenkommission der Bundesregierung. Außerdem soll das Rentenniveau leicht sinken. Die Vorschläge der Kommission werden Ende Juni vorgestellt. Die Bundesregierung steigt beim Rüstungskonzern KNDS ein. Aus Regierungskreisen wurde bekannt, dass der Anteil 40% betragen soll. Das deutsch-französische Unternehmen baut unter anderem den Kampfpanzer Leopard 2. In den Trümmern des eingestürzten Hauses in Görlitz haben Einsatzkräfte die Leiche einer Frau gefunden. Laut Polizei haben Spürhunde die verschüttete Person gestern Abend aufgespürt. Es handelt sich um die 25 Jahre alte vermisste Touristin aus Rumänien. Sie konnte nur noch tot geborgen werden. Nach zwei weiteren Vermissten wird weiter gesucht. Der SC Freiburg hat die Sensation verpasst. Das Finale in der Europa League haben die Freiburger verloren. 0:3 stand es am Ende gegen Aston Villa. Bei der Eishockey-WM in der Schweiz hat das deutsche Team einen ersten Punkt geholt, aber knapp gegen Titelverteidiger USA verloren mit 3:4 nach Penaltyschießen. Damit bleibt noch eine kleine Chance aufs Viertelfinale.
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2: Zur Stunde gibt's bei uns einen Mix aus Wolken und einzelnen Auflockerungen. In Heilbronn haben wir aktuell 14 Grad, in Hohenlohe und im Ostalkreis sind es jeweils 12 Grad. Im Laufe des Vormittags ziehen immer wieder Wolken durch, zeitweise zeigt sich aber auch eine Auflockerung. Heute Nacht kühlt die Luft in der gesamten Tonregion auf um die 9 Grad ab. Morgen wird's freundlicher, dazu steigen die Temperaturen auf rund 22 bis 27 Grad.
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3: Derzeit liegen uns keine Meldungen vor, weiterhin eine gute Fahrt.
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1: Ich bin Imme Kasten. Die Rentenkommission der Bundesregierung empfiehlt, das Renteneintrittsalter schrittweise auf 70 Jahre anzuheben. Das berichtet die Bild. Demnach könnte die Grenze bis Anfang der 2060er Jahre von 67 auf 70 Jahre steigen. Die Kommission will ihre Vorschläge Ende Juni vorlegen. Die geplanten Änderungen beim Führerschein stoßen auf ein geteiltes Echo. Während der Deutsche Verkehrssicherheitsrat vor weniger Sicherheitsstandards warnt, sieht der ADAC keine Probleme bei den Änderungen. Etwa Online-Theorieunterricht oder weniger Prüfungsfragen erleichtern die Arbeit, sagt eine Sprecherin im Ersten. Die Bundesregierung steigt beim Rüstungskonzern KNDS ein. Aus Regierungskreisen wurde bekannt, dass der Anteil 40% betragen soll. Das deutsch-französische Unternehmen baut unter anderem den Kampfpanzer Leopard 2. Panne im britischen Radio. Da hat ein Sender König Charles versehentlich für tot erklärt. Hintergrund war wohl ein technischer Fehler, heißt es. Mittlerweile hat sich der Sender entschuldigt und Entwarnung gegeben. Charles ist wohl auf. Er ist zurzeit zu Besuch in Nordirland. Der SC Freiburg hat die Überraschung verpasst. Das Finale in der Fußball-Europa League haben die Breisgauer deutlich verloren. 0:3 stand es am Ende gegen Aston Villa aus England.
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5.37 Uhr, das ist Radioton. Vielleicht bei eurem Arbeitsweg schon. Hallo Autofahrer, auf jeden Fall eine Info für die A81 Heilbronn Richtung Stuttgart. Zwischen Ilsfeld und Mundelsheim ein defektes Fahrzeug. Und B292 Mosbach Richtung Sinsheim. Zwischen Weibstadt und Sinsheim Nord habt ihr schon dichten Berufsverkehr und 6 Minuten Zeitverlust. Kommt gut an im Donnerstag. Guten Morgen.

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8: Ich bin Maxi Schwab, guten Morgen. Nur wenige Tage nach dem Bundesliga-Abstieg startet der 1. FC Heidenheim in die Verlängerungsphase für die Dauerkarten der neuen Zweitligasaison. Die Treuesten der Treuen können ihre Tickets bis zum 10. Juni verlängern, ändern oder kündigen. Ein Stehplatz kostet 180 Euro, Sitzplätze gibt's ab 395 Euro. Änderungen sind online oder über die Ticket-Hotline möglich. Der Verein betont in seinem Schreiben nochmal die große Unterstützung der Fans in den vergangenen 3 Bundesliga-Jahren und hofft ab August wieder auf volle Unterstützung auf dem Schlossberg. Maxi Schwab, Radioton Heidenheim.
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10: Ich bin Imme Kasten. Die Rentenkommission der Bundesregierung empfiehlt, das Renteneintrittsalter schrittweise auf 70 Jahre anzuheben. Das berichtet die Bild. Demnach könnte die Grenze bis Anfang der 2060er Jahre von 67 auf 70 Jahre steigen. Die Kommission will ihre Vorschläge Ende Juni vorlegen. Die geplanten Änderungen beim Führerschein stoßen auf ein geteiltes Echo. Während der Deutsche Verkehrssicherheitsrat vor weniger Sicherheitsstandards warnt, sieht der ADAC keine Probleme bei den Änderungen. Etwa Online-Theorieunterricht oder weniger Prüfungsfragen erleichtern die Arbeit, sagt eine Sprecherin im Ersten. Die Bundesregierung steigt beim Rüstungskonzern KNDS ein. Aus Regierungskreisen wurde bekannt, dass der Anteil 40% betragen soll. Das deutsch-französische Unternehmen baut unter anderem den Kampfpanzer Leopard 2. Panne im britischen Radio. Da hat ein Sender König Charles versehentlich für tot erklärt. Hintergrund war wohl ein technischer Fehler, heißt es. Mittlerweile hat sich der Sender entschuldigt und Entwarnung gegeben. Charles ist wohl auf. Er ist zurzeit zu Besuch in Nordirland. Der SC Freiburg hat die Überraschung verpasst. Das Finale in der Fußball-Europa League haben die Breisgauer deutlich verloren. 0:3 stand es am Ende gegen Aston Villa aus England.
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11: Beschwerdewetter, Frau Madeline Willers, weil die Regenwolken sind immer noch nicht alle weg. Aber ja.
12: Ja, erstmal guten Morgen in die Tonregion. Wir starten in den Donnerstag. Heute kehrt, Caro, so langsam das Frühlingswetter zurück. Es bleibt überwiegend trocken. Ein paar Wolken sind zwar noch dabei, aber bis zu etwa 9 Sonnenstunden sind heute auch möglich. Also es gibt auf jeden Fall einige Sonnenstrahlen heute zum Genießen. Sozusagen ein kleiner Vorgeschmack auf das anstehende Pfingstwochenende. denn da soll es noch schöner und wärmer werden. Und aktuell um kurz nach 6 Uhr messen wir in Leingarten und Schöntal etwa 11 Grad. In Ellwangen liegen wir bei rund 10 Grad und bis zum Nachmittag steigen die Temperaturen weiter an, sodass wir heute angenehme Höchstwerte von etwa 23 Grad erreichen können. Also wir steigern uns langsam, Caro.
11: Und was ja auch schön ist, es ist so schön früh hell. Hilft ja auch beim Wachwerden.
12: Richtig.
11: Schauen wir auf die Straßen.
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11: So, jetzt um 5:35 noch kein größerer Stau zum Glück. Vorsicht einmal auf der 81 Heilbronn Richtung Stuttgart zwischen Ilsfeld und Mundelsheim. Da haben wir ein defektes Fahrzeug. Und Blitzer stehen in Crailsheim, Hallerstraße 50 erlaubt. Danke Radiotonhörer Tim fürs Melden. Heilbronn die Theodor-Heuss-Straße. Es blitzt auch bei 30 und Welsheim Seibolsweiler in der Ortsdurchfahrt. Da steht einer in der 50er-Zone. Danke, Patricia. Falls ihr was habt, macht's wie Tim und Patricia. Einfach durchklingeln oder WhatsApp schicken. Das immer kostenlos natürlich. 0800 50 65 und dreimal die 0. Gute Fahrt.
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11: Ja, guten Morgen.
8: Guten Morgen.
11: Ich frage mich ja manchmal, wie ich es überhaupt noch hinbekomme, mir ohne KI mein Frühstücksbrötchen zu schmieren. So wie das aktuell hier läuft. KI. Sprechen wir heute auch drüber. Das hat aber einen besonderen Grund, denn KI hat einem Mann dabei geholfen, 400.000 verloren geglaubte Dollar wieder zurückzubekommen. Wir sprechen gleich drüber, was das für eine Meldung war mit Radioton-Kollege Patrick Berger um 5:45. Und schaffe ich das jetzt ohne KI hier auf den Knopf zu drücken, Megis? Ich versuch's mal. Guten Morgen.
8: Guten Morgen.
11: Einen schönen Donnerstag.
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11: 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Hat geklappt.
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0: 12 nach 6. Guten Morgen.
1: Guten Morgen.
0: Radio Ton, Caro und der Megis. Und es ist unser Thema heute Morgen, künstliche Intelligenz. Und nein, das hat uns nicht etwa die KI selbst vorgeschlagen. Aber die Meldung ging durch die Medien. Achtung, KI hat einem Mann dabei geholfen, seine Bitcoins im Wert von $400.000 zurückzubekommen. Und das nach Jahren. Kollege Patrick Berger, was war da los? Erzähl uns das nochmal.
2: Ja, das klingt wirklich verrückt. Der Mann, der hatte zu Studienzeiten 5 Bitcoin im Wert von jeweils $250 gekauft. Mittlerweile $400.000 wert. Und eines Tages hat er dann im Rausch sein Passwort geändert. Und natürlich direkt vergessen. Kurz zur Erklärung, Bitcoin, das ist eine Kryptowährung, die existiert nur digital und wird über ein weltweites Computernetzwerk verwaltet. Und zur Aufbewahrung von diesen Bitcoin gibt es eben eine digitale Brieftasche, wird auch Wallet genannt. Und um in dieses Wallet zu kommen, braucht man eben das Passwort. Und das kannst du dir auch nicht einfach per Mail dann zurücksetzen lassen, wie man das sonst so kennt. Er hat sich aber zu helfen gewusst, zum Beispiel mit Programmen, die automatisch Milliarden möglicher Passwortkombinationen testen. Aber nicht mal das hatte geholfen.
0: So, 11 Jahre hat es dann gedauert. Und wie, Patrick, hat ihm die künstliche Intelligenz dann geholfen?
2: Ja, ist ein bisschen kompliziert, aber ich fasse es jetzt mal so zusammen. Der hat der KI quasi alle alten Daten und Infos von seinem damaligen Laptop gegeben und da hat die KI dann Hinweise gefunden und verstanden, wie genau das Wallet damals verschlüsselt wurde. Die KI, die hat also nicht das Passwort einfach erraten, sondern sie hat analysiert und damit dann auch einen Fehler entdeckt, der vorher gar nicht aufgefallen war und danach konnte dann das Passwort geknackt werden.
0: Irgendwie auch so ein bisschen gruselig, aber gut für den Mann. Er hat jetzt wieder Zugriff auf seine $400.000 in Bitcoin. Also KI kann dann auch der Retter in der Not sein. Jetzt wollen wir aber von euch heute Morgen wissen, nutzt ihr KI gerne im Alltag? Findet ihr das gut für Urlaubsplanung, Einkaufsliste? Spielt ja auch Psychologe, ja? Oder sagt ihr, weg damit? KI nützlich oder nervig, gut oder gefährlich? Meldet euch gerne mal durch. Wir sprechen da auch mit euch drüber heute Morgen natürlich.
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20 nach 6 am Donnerstagmorgen. Alvaro Soler, das sind die besten aktuellen und eure Lieblingshits packen wir natürlich auch immer dazu. Die meisten 80er. John Farnham, You're the Voice. Und ich finde, es hilft so ein bisschen aus dem Bett zu kommen, wenn es schon so wahnsinnig früh hell ist, oder? Das erleichtert schon für alle Frühaufsteher den Start in den Tag. Also, rutscht gut rein. Radioton ist natürlich auch heute Morgen mit dabei. Guten Morgen, ich bin die Caro.

0: schon vorhin, 6.23 Uhr. Gleich ein wunderschöner von Ed Sheeran. Das ist, glaube ich, mein Lieblingstitel von ihm. Nach nur einem Spot in 20 Sekunden Photograph für euch. Bleibt dran.
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12: Ich bin Maxi Schwab, guten Morgen. Nur wenige Tage nach dem Bundesliga-Abstieg startet der 1. FC Heidenheim in die Verlängerungsphase für die Dauerkarten der neuen Zweitligasaison. Die Treuesten der Treuen können ihre Tickets bis zum 10. Juni verlängern, ändern oder kündigen. Ein Stehplatz kostet 180 Euro, Sitzplätze gibt's ab 395 Euro. Änderungen sind online oder über die Ticket-Hotline möglich. Der Verein betont in seinem Schreiben nochmal die große Unterstützung der Fans in den vergangenen 3 Bundesliga-Jahren und hofft ab August wieder auf volle Unterstützung auf dem Schlossberg. Maxi Schwab, Radioton Heidenheim.
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13: Ich bin Imme Kasten. Die Rentenkommission der Bundesregierung empfiehlt, das Renteneintrittsalter schrittweise auf 70 Jahre anzuheben. Das berichtet die Bild. Demnach könnte die Grenze bis Anfang der 2060er Jahre von 67 auf 70 Jahre steigen. Die Kommission will ihre Vorschläge Ende Juni vorlegen. Die geplanten Änderungen beim Führerschein stoßen auf ein geteiltes Echo. Während der Deutsche Verkehrssicherheitsrat vor weniger Sicherheitsstandards warnt, sieht der ADAC keine Probleme bei den Änderungen. Etwa Online-Theorieunterricht oder weniger Prüfungsfragen erleichtern die Arbeit, sagt eine Sprecherin im Ersten. Die Bundesregierung steigt beim Rüstungskonzern KNDS ein. Aus Regierungskreisen wurde bekannt, dass der Anteil 40% betragen soll. Das deutsch-französische Unternehmen baut unter anderem den Kampfpanzer Leopard 2. Panne im britischen Radio. Da hat ein Sender König Charles versehentlich für tot erklärt. Hintergrund war wohl ein technischer Fehler, heißt es. Mittlerweile hat sich der Sender entschuldigt und Entwarnung gegeben. Charles ist wohl auf. Er ist zurzeit zu Besuch in Nordirland. Der SC Freiburg hat die Überraschung verpasst. Das Finale in der Fußball-Europa League haben die Breisgauer deutlich verloren. 0:3 stand es am Ende gegen Aston Villa aus England.
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15: Guten Morgen. In Heilbronn, Franken, im Main-Tauber-Kreis und auf der Ostalb kehrt heute so langsam das schöne Frühlingswetter zurück. Bis zu etwa 9 Sonnenstunden sind möglich. Dazu bleibt es überwiegend trocken und die Temperaturen können auf angenehme 23 Grad ansteigen. Ja, schauen wir noch kurz auf den Radio Thurn 3-Tage-Wettertrend. Der sieht nämlich traumhaft aus. Ab morgen sind sogar bis zu etwa 15 Sonnenstunden möglich. Also Sonne pur bei Temperaturen von bis zu etwa 26 Grad und am verlängerten Wochenende könnten wir vielleicht sogar schon die 30 Grad Marke knacken.
14: Dann kann ich endlich diesen Frühlingsrock auspacken.
15: Ja, Caro, den Leo-Frühlingsrock. Ja.
14: Schau mal auf die Straßen, dankeschön.
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14: Ja, um 6:55, zum Glück noch keine größeren Verzögerungen. Vorsicht auf der 81. Heilbronn Richtung Stuttgart zwischen Ilsfeld und Mundelsheim. Ein defektes Fahrzeug. Blitzer stehen einmal in Crailsheim, Hallerstraße 50 erlaubt. Heilbronn die Theodor-Heuss-Straße in der 30er-Zone. Und Radiotonhörerin Patricia meldet einen in Welsheim Seibolzweiler Ortsdurchfahrt. Auch bei 50. Falls ihr Ergänzungen habt, Staus oder Blitzer, dann gern durchklingeln. Immer kostenlos 0800 50 65 und dreimal die 0. Gute Fahrt.
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14: Guten Morgen.
12: Guten Morgen.
14: Und die Führerscheinreform kommt. Verkehrsminister Patrick Schnieder hat drauf gedrängt. Ihr habt es gehört in den Nachrichten. Gestern auf den Weg gebracht. Damit soll der Lappen billiger werden. Im Schnitt kostet er aktuell 3.400 Euro. Jetzt in Planung. Theorieprüfung entschlacken, per App lernen statt im Unterricht und eine kürzere Praxisprüfung. Und Fahren üben mit Laien, zum Beispiel mit den Eltern, soll erlaubt werden. Ne?
12: So, wenn jetzt aber schon die Eltern Sonntagsfahrer sind.
14: Kommen wir gleich dazu. Fahrlehrerin Heike Hilbig aus Leinzell im Ostalbkreis sagt auch, so wird der Führerschein eher teurer als billiger. Warum? Und was sie an den Plänen problematisch hält, wir sprechen mit ihr drüber um 6:40. Bleibt dran.
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0: Samstagmorgen mit Radioton 6.41 Uhr haben wir es. Und ihr habt es in den Nachrichten gehört, die Führerscheinreform kommt. Es soll ein paar Änderungen geben, die eigentlich den Schein billiger machen sollten. Warum die Änderungen den Lappen sogar teurer machen könnten, das weiß Fahrlehrerin Heike Hilbig aus Leinzell im Ostalbkreis. Heike, also ein Teil des Plans ist ja eine leichtere Theorieprüfung, heißt weniger Fragen. Erstmal, geht das einfach so?
1: Also wo sie kürzen, weiß ich nicht. Also ich gehe aber mal vielleicht von ein paar Vorfahrtsfragen aus. Die unnötigen kann man vielleicht mal rausnehmen. Also man kann sie auch mit weniger Fragen machen.
0: Ja, jetzt sagst du aber, es wird sogar teurer. Wie müssen wir das verstehen?
1: Ja, sicher so. Der Fahrschüler, der kann sich jetzt zum Beispiel raussuchen, komme ich in Theorieunterricht? Er kann aber auch in einer App einfach lernen. Und dann kommt er mit der bestandenen Theorieprüfung. Also es ist keine Pflicht mehr für ihn, in den Unterricht zu gehen. Und da sehe ich ein großes Problem, weil der Theorieunterricht ist so, so wichtig. Und wir haben so viele lernschwache Schüler, wo sich einfach schwer tun. Die bleiben da auf der Strecke. Und deshalb brauche ich dann halt mehr Fahrstunden.
0: Das ist deine Prognose und die wäre natürlich dann auch teurer. Spannendes Thema ist auch, zum einen die Praxisprüfung wird kürzer und auch mit den Eltern fahren üben soll erlaubt sein in Zukunft. Und zwar nach der 6. Fahrstunde.
1: Da kann man gerade mal blinken und gerade ausfahren nach 6 Fahrstunden und die steigen dann zu Mama und Papa in ein Auto ein, ohne Pedale. Da freuen sich die Versicherungen schon.
0: Hm. Ich wollte gerade fragen, wie sehr du die Hände da über dem Kopf zusammenschlägst, wenn du das hörst.
1: Ja, wirklich.
0: Wenn du jetzt aber hörst als Fachfrau, das ist alles viel zu teuer, das kann man sich nicht mehr leisten, was sagst denn du dazu? Weil es ist ja auch eure wichtige Arbeit, die ihr macht. Findest du selber auch, ja, ist zu teuer?
1: Ich habe damals noch die Rechnungen von meinem Vater vor 60 Jahren in der Fahrschule. Im Verhältnis ist der Führerschein genau gleich gestiegen wie einfach alles andere auch, die Kosten. Ich habe die Fahrzeugkosten, ich habe die Versicherung, ich habe die ganz normalen Autoservice, da bist du legst für einen normalen Ölservice 500 Euro hin. Und klar muss ich das ja auch umlegen. Also wir sind sicher keine Millionäre, aber für mich ist einfach wichtig, ich kann Fahrschüler zu einem verkehrssicheren Fahrzeugführer ausbilden und dass er mit gutem Gewissens einfach auf den Menschheit zulassen wird.
0: Also Fahrlehrerin Heike Hilbig aus Leinzell sagt, die Führerscheinreform ist vielleicht nicht so richtig durchdacht. Der Lappen könnte sogar teurer werden, weil manche eben mehr Fahrstunden brauchen als früher. Durch den digitalen Theorieunterricht, der halt nicht für alle geeignet ist. Vielen Dank dir und ich wünsche dir jetzt erstmal eine gute Fahrt. Ne?
1: Danke, Caro. Ciao, ciao.
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0: 9:51 Uhr.
1: Guten Morgen.
2: Caro und der Meg ist an eurem Donnerstag. Ihr seid auch dabei. Matthias hat schon was entdeckt heute Morgen.
3: Wenn man von Mundelsheim Richtung Bäsigheim fährt, und zwar nach der Neckarbrücke, da ist 30 erlaubt und da steht ein Blitzeranhänger. Langsam fahren, sonst macht es Beach.
1: Beach? Also ich bin das ein oder andere Mal schon geblitzt worden, ja, aber Beach hat noch keiner gemacht.
2: Wie? Okay, wir machen Beach heute Morgen. Guten Morgen.
1: Guten Morgen.

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5: Ich bin Sabrina Amon, guten Morgen. Die EU-Kommission gibt grünes Licht für die Unterstützung zweier Hightech-Bauprojekte mit fast 300 Millionen Euro. Gute Nachrichten sind das für das Unternehmen Zeiss in Oberkochen. 222 Millionen Euro erhält allein Zeiss für eine neue Produktionsstätte, in der Maschinen für die Chipproduktion gebaut werden sollen. Das zweite Projekt ist von der Firma Zardint in Sachsen-Anhalt. Die EU-Kommission sieht in beiden Projekten eine Stärkung im Bereich der Halbleiter-Wertschöpfungskette. Sabrina Amon, Radioton Oberkochen.
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6: Ich bin Imme Kasten. Der Bund steigt beim Panzerhersteller KNDS ein. Die Bundesregierung übernimmt 40% an dem deutsch-französischen Rüstungskonzern. Das wurde am Abend aus Regierungskreisen bekannt. KNDS stellt Waffensysteme wie den Kampfpanzer Leopard 2 und die Panzerhaubitze 2000 her. Wer heute jung ist, der könnte künftig erst mit 70 in Rente gehen. Das empfiehlt laut Bild die Rentenkommission der Bundesregierung. Außerdem soll das Rentenniveau leicht sinken. Die Vorschläge der Kommission werden Ende Juni vorgestellt. Egal ob arbeitslos melden, Bürgergeld oder auch Elternzeit beantragen, alles soll in Zukunft von einer zentralen digitalen Plattform ausgehen. Eine Expertenkommission der Bundesregierung arbeitet ab sofort an der sogenannten Sozialplattform. Bis Ende nächsten Jahres soll jetzt regelmäßig beraten werden. Der SC Freiburg hat die Überraschung verpasst. Das Finale in der Fußball-Europa League haben die Breisgauer deutlich verloren. 0:3 stand es am Ende gegen Aston Villa aus England.
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8: Einen schönen guten Morgen in der Tonregion zwischen Kraichgau und Ostalb. Starten wir in den Donnerstag und bekommen heute schon einen kleinen Vorgeschmack auf das traumhafte Wetter, das uns an Pfingsten erwartet. Heute sind einige Sonnenstrahlen schon mit dabei, auch wenn zwischendurch noch viele Wolken unterwegs sind. Trotzdem bleibt es überwiegend trocken und die Temperaturen steigen auf angenehme Werte von bis zu etwa 23 Grad. Also das sind eigentlich schon mal richtig gute Aussichten für den Donnerstag. Und aktuell um kurz nach 7 Uhr messen wir in Backnang etwa 12 Grad, in Langenburg rund 11 und in Aalen liegen wir bei etwa 10 Grad.
7: Danke dir, schauen wir noch auf die Straßen zu euch.
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7: Und da haben wir aktuell auf der 81 Heilbronn Richtung Stuttgart, zwischen Stuttgart, Zuffenhausen und dem Dreieck Leonberg an der Baustelle 3 Kilometer Stau. Außerdem Blitzer. Einmal in Crailsheim, Hallerstraße, 50 erlaubt. Danke, Radiotonhörer Tim. Heilbronn, die Theodor-Heuss-Straße, der Blitz 230 und Welsheim, Seibolzweiler, Ortsdurchfahrt in der 50er-Zone. Danke, Patricia. Alle Staus und Blitzer lest ihr auch immer nach auf radioton.de oder in unserer App. Und falls ihr noch Ergänzungen habt, dann gern durchklingeln 0800 50 65 und dreimal die 0. Jederzeit kostenlos. Gute Fahrt.
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7: Ja, schönen guten Morgen.
12: Guten Morgen.
7: Und 400.000 verloren geglaubte Dollar hat ein US-Bürger jetzt durch die Hilfe von künstlicher Intelligenz zurückbekommen, die das verlorene Passwort für sein Bitcoin-Konto geknackt hat. Ja?
12: Glaubst du, ich kann mit der KI auch dein Bankkonto knacken?
7: Kannst du versuchen, da ist eh nicht viel zu holen. Welche KI-Helfer uns zwar keine 400.000 Dollar bringen, dafür zumindest den Alltag ein bisschen erleichtern, verrät uns mal Kollege Franjo Bendeich. Und zwar um 10 nach 7. Bleibt dran. Guten Morgen.
12: Guten Morgen.
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0: Guten Morgen.
1: Guten Morgen.
0: Caro und der Maggis für euren Donnerstag bei Radio Ton. Und ich weiß nicht, ob man es raushört heute Morgen, aber ich bin ein bisschen skeptisch, was diese künstliche Intelligenz angeht. Setzt sich ja eh nicht durch. Nee, Spaß. Aber
1: ja,
0: ich,
1: jetzt übertreibst du nicht.
0: Ich glaube, wir als Radiomoderatoren, wir schaffen uns ja auch irgendwie selber ab damit irgendwann, oder?
1: Das will ich mal sehen, wie die KI das schafft, fünfmal in der Sendung einen falschen Knopf zu drücken.
0: Ja, die schafft es auch nicht, dir den Joghurt aus dem Senderkühlschrank zu klauen, Maggis. Aber sie weiß, wie viel Joghurt überhaupt noch drin ist und wie uns die KI da und auch an anderen Stellen im Alltag das Leben vielleicht erleichtern könnten, weiß Radioton-Kollege Franjo Wetterich.
2: Kochen mit KI. Der KI einmal sagen, was im Kühlschrank ist und ihr bekommt ein auf euch zugeschnittenes Rezept. Hier gibt's eben keine nicht vorhandenen Zutaten. Bildbearbeitung mit KI. Dem Freund eine Perücke verpassen, den Chef in eine Ratte verwandeln oder dem Fernseher ein glückliches Gesicht aufsetzen. Was früher nur Photoshop-Profis konnten, kann mit KI jeder. Fashion mit KI. Einfach mal fragen, welche Farben sollen meine Outfit denn heute schmücken? Sofern euer Kleiderschrank bunt genug ist, werdet ihr erstaunt sein, was da für Kombinationen rauskommen.
0: Wow.
2: Reparieren mit KI. Egal ob Fahrrad, Backofen, Uhr oder Computer, die KI kennt alles. Oft reicht ein Bild vom Problem schon aus für eine detaillierte Analyse. Website mit KI. Selbst erstellte Websites müssen nicht mehr mit unprofessionellen Vorlagen erstellt werden. Mit KI wird jeder zum Programmierer. Und zu guter Letzt Urlaubsplanung mit KI. Ja, Urlaub planen ist entweder mühselig oder teuer. Die KI macht's besser als ihr. Das Wissen jedes Buches, jeder Zeitung, des Internets und der Menschheit steht euch mit KI Rede und Antwort.
0: Na gut, danke Franjo schon mal. Was sagt ihr? Künstliche Intelligenz, nützlich oder nervig? Wir wollen auch eure Meinung hören heute Morgen. Vielleicht auch, wo ihr KI schon ganz selbstverständlich im Alltag nutzt. Oder eben auch nicht. 0800 50 65 und dreimal die 0. Guten Morgen.
1: Guten Morgen.
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0: 18 Minuten nach 7. Guten Morgen.
1: Guten Morgen.
0: Caro und der Megas bei Radio Ton und oh Wunder. Auch heute gibt es eine Gelegenheit, über Fußball zu sprechen.
1: Gott sei Dank. Wäre blöd, wenn nicht.
0: Poldi, Schweini, Ballack, das sind so die Namen, an die ich bei der Fußballnationalmannschaft denke. Da müssen wir ungefähr 20 Jahre zurück. Aber die WM steht ja diesen Sommer an und unser Sportexperte Maxi Schwab ist heute auch besonders aufmerksam, denn heute soll der WM-Kader bekannt gegeben werden. Wer fährt denn jetzt mit aus dem deutschen Team?
2: Also Bundestrainer bin ich jetzt auch noch nicht, aber DFB-Coach Julian Nagelsmann nominiert ja heute ab 13 Uhr den sehnsüchtig erwarteten Kader für die WM. Bisher durchgesickert sind aber auch schon einige Spielernamen, die aller Wahrscheinlichkeit nach dabei sind.
0: Die da wären, Maxi?
2: Besonders freut es mich für die Youngsters Said Elmaler von Köln und Lennart Karl vom Meister Bayern. Beide Teenager haben in der Offensive die ganze Bundesliga begeistert und könnten mit ihrem Spielwitz enge Spiele von der Bank entscheiden. Auch Dennis Undorf, der dabei sein soll, tut der Mannschaft mit seinem Charakter sicherlich nicht nur auf dem Platz gut.
0: VfB Stuttgart, ne?
2: VfB ja, Stuttgart. Guck mal. Richtig. Neben Neuer sind unter anderem auch schon zum Beispiel BVB-Verteidiger Waldemar Anton oder Mittelfeldstratege Angelo Stiller auch vom VfB Stuttgart inoffiziell bestätigt.
0: Und spätestens ab 13 Uhr, wenn der Kader für die WM bekannt gegeben wird, wissen wir auch mehr, auch mit deiner sportlichen Expertise, dann auf jeden Fall einschalten. Danke schon mal, Maxi.
2: Immer gern, Caro.
0: Also, am besten Radio anlassen, ne? Und alles Wichtige, was ihr noch wissen müsst, hört ihr auch wieder in den Radioton-Nachrichten um 7:30. Bleibt dran. Guten Morgen, hier Radioton.

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21: Ich bin Sabrina Amon. Guten Morgen.
0: Die EU-Kommission gibt grünes Licht für die Unterstützung zweier Hightech-Bauprojekte mit fast 300 Millionen Euro. Gute Nachrichten sind das für das Unternehmen Zeiss in Oberkochen. 222 Millionen Euro erhält allein Zeiss für eine neue Produktionsstätte, in der Maschinen für die Chipproduktion gebaut werden sollen. Das zweite Projekt ist von der Firma Zardint in Sachsen-Anhalt. Die EU-Kommission sieht in beiden Projekten eine Stärkung im Bereich der Halbleiter-Wertschöpfungskette. Sabrina Amon, Radio Thon, Oberkochen.
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21: Ich bin Imme Kasten. Der Bund steigt beim Panzerhersteller KNDS ein. Die Bundesregierung übernimmt 40% an dem deutsch-französischen Rüstungskonzern. Das wurde am Abend aus Regierungskreisen bekannt. KNDS stellt Waffensysteme wie den Kampfpanzer Leopard 2 und die Panzerhaubitze 2000 her. Wer heute jung ist, der könnte künftig erst mit 70 in Rente gehen. Das empfiehlt laut Bild die Rentenkommission der Bundesregierung. Außerdem soll das Rentenniveau leicht sinken. Die Vorschläge der Kommission werden Ende Juni vorgestellt. Egal ob Arbeitslosen melden, Bürgergeld oder auch Elternzeit beantragen, alles soll in Zukunft von einer zentralen digitalen Plattform ausgehen. Eine Expertenkommission der Bundesregierung arbeitet ab sofort an der sogenannten Sozialplattform. Bis Ende nächsten Jahres soll jetzt regelmäßig beraten werden. Der SC Freiburg hat die Überraschung verpasst. Das Finale in der Fußball-Europa League haben die Breisgauer deutlich verloren. 0:3 stand es am Ende gegen Aston Villa aus England.
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23: Guten Morgen in die Thon-Region. Heute kommt das schöne Frühlingswetter so langsam zurück, denn es bleibt überwiegend trocken. Und auch wenn zwischendurch immer mal wieder ein paar Wolken mit dabei sind, sind trotzdem bis zu etwa 9 Sonnenstunden möglich. Und die Temperaturen können bis zum Nachmittag auf angenehme 23 Grad ansteigen. Ja, schauen wir noch kurz auf den Radio Thon 3-Tage-Wettertrend. Der sieht nämlich richtig gut aus und macht total gute Laune. Denn ab morgen sind sogar bis zu etwa 15 Sonnenstunden möglich, also Sonne pur bei Temperaturen von bis zu etwa 26 Grad. Und am verlängerten Wochenende könnten wir sogar vielleicht schon die 30-Grad-Marke knacken.
24: Zunge entknoten, ja, genau. Dankeschön. Schauen wir auf die Straße.
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25: Jetzt um 7:35 und da schauen wir auf die A7. Längste Verzögerung Würzburg Richtung Ulm zwischen Dinkelsbühl-Fichtenau und Elbangen. 3 Kilometer Stau, knapp 20 Minuten Zeitverlust. Die A81 Heilbronn Richtung Stuttgart vorm Engelbergtunnel, also zwischen Ludwigsburg Süd und dem Dreieck Leonberg. 9 Kilometer stockender Verkehr und auch knapp 20 Minuten Plus. Dann noch der Berufsverkehr auf den restlichen Strecken B290 Aalen Richtung Crailsheim. Zwischen Crailsheim-Ingersheim und Crailsheim-Nordwest-Umgehung sind es knapp 10 Minuten plus. B39 Meinhard Richtung Heilbronn zwischen Obersulm-Sülzbach und Elhofen im dichten Verkehr auch knapp 10 Minuten. Und alles drunter lest ihr auch nach auf radioton.de oder in unserer App. Vorsicht Blitzer stehen von Mundelsheim Richtung Besigheim fahrend nach der Neckarbrücke. 30 erlaubt. Danke Radiotonhörer Matthias. Crailsheim die Hallerstraße. Es wird bei 50 geblitzt und Welsheim-Seibolzweiler Ortsdurchfahrt. Da sind 50 erlaubt ebenfalls. Danke Patricia. Falls ihr Ergänzungen habt, macht's wie Matthias und Patricia durchklingeln oder WhatsApp schicken. Das immer kostenlos. 0800 50 65 und dreimal die 0. Gute Fahrt euch.
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Das war einer der besten aktuellen Hits bei Radio Ton. Und jetzt direkt zurück in die 80er. 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

0: Wir starten gemächlich zusammen in den Donnerstag. Guten Morgen.
1: Guten Morgen.
0: Caro und der Megis bei Radioton mit den Dire Straits. Und wird der Lappen bald billiger, wenn es nach Verkehrsminister Patrick Schnieder geht? Ja, die Führerscheinreform kommt. Mehr geht digital, kein verpflichtender Theorieunterricht mehr. Kürzere Fahrprüfung, so der Plan. Und sogar mit den Eltern üben soll nach 6 Fahrstunden erlaubt sein. Darüber haben wir heute Morgen auch schon mal mit Fahrlehrerin Heike Hilbig aus Leinzell gesprochen.
2: Da kann man gerade mal blinken und gerade ausfahren nach 6 Fahrstunden. Und die steigen dann zu Mama und Papa in ein Auto ein, ohne Pedale. Da freuen sich die Versicherungen schon.
0: Und auch die Theorieprüfung soll einfacher werden. Tatsächlich wird einfach der Fragenkatalog kleiner. Wir haben uns das aber irgendwie ein bisschen anders vorgestellt.
1: So, herzlich willkommen zu Wer wird Führerscheinbesitzer? Bei uns ist der Carsten, der hofft, dass er heute nicht das Car stehen lassen muss. Carsten, deine Frage. Du fährst mit 130 durch die Spielstraße. Vor dir fährt ein Schnarcher mit Schrittgeschwindigkeit rum. So, auf dem Gehweg heult ein Kind. Wie löst du die Situation? A. Abbremsen. B. Lichthupe und rechts überholen. C. Dem Kind eine Kugel Eis kaufen. D. Zweimal Schulterblick.
3: Puh, da würde ich mal den 50-50-Joker probieren.
1: Eingeloggt, 2 Antworten weg, bleiben A und B. Abbremsen oder Lichthupe und rechts überholen. Die Antwort bitte.
3: Dann nehme ich, glaube ich, B.
1: Leider falsch.
3: Nee, dann A.
1: Und damit hat der Carsten seinen Führerschein.
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0: sind wieder da. Hat ein US-Bürger durch die Hilfe von KI zurückbekommen, die nämlich das verlorene Passwort für sein Bitcoin-Konto geknackt hat. Guten Morgen.
1: Guten Morgen, soll noch eines sagen, KI lohnt sich nicht.
0: Ja, wir fragen euch heute, Caro und der Megis bei Radioton, sagt ihr KI wichtig oder weg damit? Mike aus Niederstetten?
2: Ich kann nur sagen, die KI ist der größte Schrott, den wir je erfunden haben, weil in 20 Jahren wird jeder darum trauern, weil keiner mehr einen Arbeitsplatz hat und kein Geld mehr für eine Wohnung.
1: Also ich höre raus, du nutzt die KI täglich.
2: Ja, genau, ich bin einen
0: Hasser
2: davon.
0: Nee, okay, also ja, du bist da so ein bisschen in meine Richtung, weil ich irgendwie auch, es ist irgendwie, ja, Megis lacht immer so ein bisschen, aber ich sag auch, wir schaffen uns irgendwie alle selber ab.
2: Ja, richtig, mit macht unsere Zukunft kaputt.
0: Du, auch wie soll ich jetzt die Überleitung finden? Ich wünsche dir trotzdem einen tollen Donnerstag und noch sind hier echte Stimmen, also wir sind keine KI, da kann ich dich beruhigen.
2: Alles gut.
0: Okay, alles klar. Dann wünsche ich dir eine gute Fahrt, ja?
2: Danke.
0: Danke, ciao.
1: Ciao, ciao.
0: Wie KI auch nützlich sein kann im Alltag, wir haben eine KI-Expertin aus Laufen am Neckar in der Sendung um 10 nach 8 und viele von euch finden es wahrscheinlich auch nützlich. Wie seht ihr es? Nützlich oder nee, weg damit?
1: 0800 50
0: 65 und dreimal die 0. Klingelt mal durch hier bei Radioton. Wir wollen heute Morgen auch eure Meinung hören.

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0: ein Wort. Mit mir, Tabita, Redakteurin bei Radioton. Und Kickbox-Weltmeister Jerome Heinz von der Kampfsportschmiede in Heilbronn. Ihr macht ja Kampfsport zur Prävention. Was genau hat es denn damit auf sich?
1: Richtig, zur Prävention. Das heißt nicht aktiv irgendwelche Leute zu vermöbeln, sondern wir erlernen den Kampfsport richtig. Das heißt selbstbewusst werden, sich verteidigen können, stark werden und diszipliniert werden.
0: Was ist das Besondere an eurer Kampfsportschmiede?
1: Die Kampfsportschmiede arbeitet mit Schulen zusammen, Jugendamt zusammen, sowie auch mit der Polizei und verschiedenen Behörden. Und damit versuchen wir einfach, diese Gewaltprävention in die Gesellschaft zu bringen.
0: Welche Kampfsportarten kann man bei euch trainieren?
1: Wir bieten Kickboxen an, Boxen, MMA, BJJ, Brazilian Jiu-Jitsu und Ringen.
0: Ja, und Selbstverteidigung habt ihr ja auch noch. Und das ist ja in jedem Alter wichtig.
1: Ja, richtig. Also wir beginnen ab 3 Jahre bis ins hohe Alter. Unser ältestes Mitglied ist 70 Jahre alt, also es gibt keine Grenze.
0: Mehr Infos unter kampfsportschmiede.de.
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15: Ich bin Maxi Schwab. Guten Morgen. Dass Alkohol enthemmt und deswegen auch nichts im Straßenverkehr zu suchen hat, das hat leider einmal mehr der schwere Unfall auf der B27 bei Laufen am Neckar gestern Nachmittag gezeigt. Wie die Polizei mitteilt, war der 55-jährige Unfallverursacher augenscheinlich betrunken. Beim Versuch auf der Schleusenbrücke trotz Gegenverkehr ein Auto zu überholen, überschätzte er sich und seinen Wagen und krachte frontal in ein entgegenkommendes Auto. Als er in letzter Sekunde wieder einscheren wollte, um den Unfall noch zu verhindern, touchierte er zudem noch das überholte Fahrzeug. Der 24-jährige entgegenkommende Fahrer wurde dabei schwer verletzt, seine 22 Jahre alte Beifahrerin leicht. Die Fahrerin des touchierten Wagens erlitt zudem einen Schock. Die B27 musste für die Bergungs- und Rettungsmaßnahmen im Berufsverkehr für circa eine Stunde voll gesperrt werden. Maxi Schwab, Radio Ton, Laufen am Neckar.
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2: Ich bin Imme Kasten. Wer heute jung ist, der könnte künftig erst mit 70 in Rente gehen. Das empfiehlt laut Bild die Rentenkommission der Bundesregierung. Außerdem soll das Rentenniveau leicht sinken. Die Vorschläge der Kommission werden Ende Juni vorgestellt. Der Bund steigt beim Panzerhersteller KNDS ein. Die Bundesregierung übernimmt 40% an dem deutsch-französischen Rüstungskonzern. Das wurde am Abend aus Regierungskreisen bekannt. KNDS stellt Waffensysteme wie den Kampfpanzer Leopard 2 und die Panzerhaubitze 2000 her. Egal ob Arbeitslosen melden, Bürgergeld oder auch Elternzeit beantragen, alles soll in Zukunft von einer zentralen digitalen Plattform ausgehen. Eine Expertenkommission der Bundesregierung arbeitet ab sofort an der sogenannten Sozialplattform. Bis Ende nächsten Jahres soll jetzt regelmäßig beraten werden. Die ersten Namen sind offiziell raus. Dennis Undorf und Joshua Kimmich sind für Deutschland bei der WM dabei. Das hat der DFB auf Social Media bekannt gegeben. Für heute Mittag ist dann auch eine Pressekonferenz mit Bundestrainer Nagelsmann angesetzt, bei der er den WM-Kader vorstellen wird.
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17: Einen schönen guten Morgen, der Donnerstag startet und auch wir fragen uns hier im Studio, wo sind denn jetzt eigentlich die Sonnenstrahlen? Ja, aber keine Sorge, die kommen heute mit Sicherheit noch, denn bis zu etwa 9 Sonnenstunden sind angekündigt und die Temperaturen können auf angenehme Werte von bis zu etwa 23 Grad ansteigen. Also das schöne Frühlingswetter kommt langsam zurück und gibt uns heute schon einen kleinen Vorgeschmack auf das sonnige und noch wärmere Pfingstwochenende. Und aktuell um kurz nach 8 Uhr messen wir in Mosbach und Bad Mergentheim etwa 13 Grad und auf der Ostalb in Neresheim liegen wir bei rund 12 Grad. Dann noch zu euch auf die Straße.
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18: Und da ist der dickste Stau aktuell um 3 nach 8 auf der 81, Heilbronn Richtung Stuttgart zwischen Ludwigsburg Süd und dem Dreiglionberg sind es 10 Kilometer vom Engelbergtunnel, eine knappe Dreiviertelstunde Zeitverlust. Die A7 noch Würzburg Richtung Ulm zwischen Dinkelsbühl-Fichtenau und Ellwangen, 2 Kilometer Stau, knapp 20 Minuten plus. Und Vorsicht einmal auf der A6 Mannheim Richtung Heilbronn, zwischen Wiesloch-Raunberg und Sinsheim haben wir nämlich ein defektes Fahrzeug. Auf die restlichen Verzögerungen im Berufsverkehr B27 Mosbach Richtung Heilbronn, zwischen Offenau und Bad Friedrichshall-Jaxfeld braucht er knapp 10 Minuten länger. Und B39 Meinhard Richtung Heilbronn zwischen Obersulm Sülzbach und Elhofen sind es 7 Minuten Zeitverlust im dichten Verkehr. Alles drunter lest ihr jederzeit nach auf radioton.de oder in unserer App. Vorsicht, Blitzer stehen auf der B298 zwischen Reipersberg und Unterroth auf Höhe Chausseehaus 50 erlaubt. Danke Radiotonhörerin Daniela fürs Melden. Matthias schickt einen durch in Mundelsheim Richtung Besigheim fahrend nach der Neckarbrücke 30 erlaubt und Blitzer in Welsheim, Seibolzweiler Ortsdurchfahrt. Das ist eine 50er-Zone. Euch eine gute Fahrt, kommt sicher an. Und eure Staus und Blitzer jederzeit, ist klar, kostenlos 0800 50 65 dreimal die 0 per Telefon und WhatsApp ins Studio.
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18: Ja, guten Morgen.
21: Guten Morgen.
18: Und wir sprechen heute Morgen über künstliche Intelligenz, KI. Und wie euch das vielleicht im Alltag hilft oder auch nicht, klingelt da gern durch. 850 65 3x die 0. Gleich klären wir, warum wir nicht freundlich sein sollten zu ChatGPT und Co. Also Stichwort Danke und Bitte und sowas. Das weiß KI-Expertin Julia Bäuerle aus Laufen und sie fragen wir auch mal, ob wir eigentlich unser Hirn mittlerweile komplett an die KI abgeben oder ob ich da etwas schwarzmale vielleicht.
21: Naja, dazu braucht man erstmal ein Hirn, oder nicht?
18: Ja, auch wieder. 11 nach 8 wissen wir mehr.
21: Guten Morgen.
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0: überhaupt nur ohne künstliche Intelligenz? Ich weiß ja nicht. Guten Morgen.
1: Guten Morgen.
0: 7:58, Caro und der Megis bei Radio Ton. Reden wir heute drüber, weil ein US-Amerikaner, glaube ich, sich 400.000 US-Dollar an Bitcoins zurückgeholt hat, indem eine KI das Passwort nach 11 Jahren endlich geknackt hat. Julia Bäuerle ist bei uns KI-Expertin aus Laufen. Und die Frage an dich erstmal, wie hältst du es denn bei ChatGPT? Also immer höflich und freundlich, bitte, danke, Begrüßung, Verabschiedung und so weiter?
2: Nein, das habe ich mir abgewöhnt. Das habe ich früher gemacht, ja. Bis ich dann irgendwann ein Interview gesehen habe, dass Bitte und Danke einen sehr hohen Energieverbrauch hat. Mhm. Und deswegen habe ich mir das dann abgewöhnt, weil das ist natürlich auch so eine Entwicklung durch die ganzen Chatbots, die aufgekommen sind, ist ja der Energieverbrauch schon recht hoch geworden. Und dann ist es natürlich schon irgendwie mit dem Nachhaltigkeitsaspekt dahin. Deswegen habe ich mir zumindest das abgewöhnt und versuche auch meine Prompts sehr kurz zu fassen, wenn möglich.
0: Also Prompts sind einfach die Anweisungen, die man da so eintippt. Ja, eine einzelne Anfrage an einen KI-Chatbot verbraucht so viel Energie wie eine eingeschaltete Nachttischlampe in 5 Stunden. Das hat mir übrigens die KI gerade gesagt. Ich gebe es ja zu. Aber ist es denn so, Julia, dass wir unser Hirn komplett abgeben an die KI? Das ist so ein bisschen meine Sorge.
2: Natürlich, man geht vielleicht nicht mehr so in alle Prozesse so tief rein, wie man es früher gemacht hat. Aber ich meine, man kann sich ja auch bewusst entscheiden, nutze ich KI für bestimmte Aufgaben oder nutze ich es nicht. Und wenn man, sage ich mal, sein Hirn noch weiter nutzen möchte, dann nutzt man vielleicht das für die erste Ideengenerierung dann nicht. Überleg mir Ideen, die von mir, vom Mensch kommen. Und dann für die Ausarbeitung nutze ich dann KI, um vielleicht die Ideen zu verfeinern.
0: Julia Bäuerle, KI-Expertin aus Laufen. Danke schon mal für die Infos. Wie haltet ihr es denn? Hilft euch KI im Alltag oder sagt ihr, nö, kommt mir nicht ins Haus, mache ich nicht?
1: Lieber künstliche Intelligenz als gar keine Intelligenz.
0: Danke, Megis. Und ihr? Ja, ihr sagt es uns gern, wie ihr es haltet damit.
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0: Caro und der Megis bei Radio Ton. Ja, aber es geht um die künstliche Intelligenz heute und wir fragen euch auch so ein bisschen. Wahrscheinlich verteufeln es ja nicht alle so wie ich. Ich verteufel es auch nicht nur.
1: Ich glaube, es ist auch schwer, das mehr zu verteufeln, als du das machst.
0: Nein, ich übertreibe ein bisschen. Aber ihr nutzt es auch im Alltag, zum Beispiel Sonja aus Gschwend. Guten Morgen, wie nutzt du es denn?
2: Also ich nutze es im Alltag wegen Planung vor allem.
0: Mhm. Erzähl uns nochmal, wie nennt sich das, was du machst?
2: Alltagshilfe.
0: Und dann fütterst du die KI damit, was soll ich wie in welcher Reihenfolge machen oder wie stellen wir uns das vor?
2: Genau, ich habe mein Zeitfenster von 2 Stunden und die Räume und dann schreibe ich der KI, erstelle einen Plan und dann liste sie mir auf, was ich pro Raum alles machen kann.
1: Mhm. Und siehst du, das ist eben genau das, was ich sage, also die KI, die putzt ja nicht die Wohnung, die unterstützt dich ja nur dabei.
0: Ja.
1: Da wird es eben wertvoll.
0: Richtig. Ja klar, ich sag dir auch nicht, dass es...
2: Das wäre noch ein Traum.
0: ich glaube, wir sind uns einig, es hat positive und negative Seiten, aber Sonja, es hilft dir auch teilweise im Alltag. Dann danke ich dir mal für dieses tolle Beispiel und dann wünschen wir dir heute einen schönen Arbeitstag, ja?
2: Danke, wünsche ich euch auch noch.
0: Mach's gut, liebe Grüße nach Gschwend.
1: Ciao, ciao.
2: Danke, tschüss.
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10: Ich bin Maxi Schwab. Guten Morgen. Dass Alkohol enthemmt und deswegen auch nichts im Straßenverkehr zu suchen hat, das hat leider einmal mehr der schwere Unfall auf der B27 bei Laufen am Neckar gestern Nachmittag gezeigt. Wie die Polizei mitteilt, war der 55-jährige Unfallverursacher augenscheinlich betrunken. Beim Versuch auf der Schleusenbrücke trotz Gegenverkehr ein Auto zu überholen, überschätzte er sich und seinen Wagen und krachte frontal in ein entgegenkommendes Auto. Als er in letzter Sekunde wieder einscheren wollte, um den Unfall noch zu verhindern, touchierte er zudem noch das überholte Fahrzeug. Der 24-jährige entgegenkommende Fahrer wurde dabei schwer verletzt, seine 22 Jahre alte Beifahrerin leicht. Die Fahrerin des touchierten Wagens erlitt zudem einen Schock. Die B27 musste für die Bergungs- und Rettungsmaßnahmen im Berufsverkehr für circa eine Stunde voll gesperrt werden. Maxi Schwab, Radio Ton, Laufen am Neckar.
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11: Ich bin Imme Kasten. Wer heute jung ist, der könnte künftig erst mit 70 in Rente gehen. Das empfiehlt laut Bild die Rentenkommission der Bundesregierung. Außerdem soll das Rentenniveau leicht sinken. Die Vorschläge der Kommission werden Ende Juni vorgestellt. Der Bund steigt beim Panzerhersteller KNDS ein. Die Bundesregierung übernimmt 40% an dem deutsch-französischen Rüstungskonzern. Das wurde am Abend aus Regierungskreisen bekannt. KNDS stellt Waffensysteme wie den Kampfpanzer Leopard 2 und die Panzerhaubitze 2000 her. Egal ob arbeitslos melden, Bürgergeld oder auch Elternzeit beantragen, alles soll in Zukunft von einer zentralen digitalen Plattform ausgehen. Eine Expertenkommission der Bundesregierung arbeitet ab sofort an der sogenannten Sozialplattform. Bis Ende nächsten Jahres soll jetzt regelmäßig beraten werden. Die ersten Namen sind offiziell raus. Dennis Undorf und Joshua Kimmich sind für Deutschland bei der WM dabei. Das hat der DFB auf Social Media bekannt gegeben. Für heute Mittag ist dann auch eine Pressekonferenz mit Bundestrainer Nagelsmann angesetzt, bei der er den WM-Kader vorstellen wird.
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13: Einen schönen guten Morgen. Wir starten in den Donnerstag und an der Jagd am Neckar und am Kocher fehlen aktuell zwar noch die schönen Sonnenstrahlen zum perfekten Frühlingswetter, aber das wird sich heute mit Sicherheit noch ändern, denn bis zu etwa 9 Sonnenstunden sind angekündigt und die Temperaturen können auf angenehme Werte von bis zu etwa 23 Grad ansteigen. Also ein kleiner Vorgeschmack, denn der Radio Ton 3 Tage Wettertrend sieht unverhältnismäßig unfassbar gut aus. Ab morgen sind bis zu etwa 15 Sonnenstunden möglich bei Tageshöchstwerten von bis zu etwa 26 Grad. Und an Pfingsten könnten wir sogar die 30-Grad-Marke knacken.
2: Madeline, ich will ja nichts sagen, aber hier ist immer noch wolkig draußen.
12: Kannst du als Wetterfrau, ja?
2: Mach doch mal was.
13: Ja, also ich lächle jetzt einfach noch mehr. Ja, die Sonne, die kommt. Glaubt mir.
2: Sonnentanz, wir schauen auf die Straßen zu euch.
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2: Ja, um jetzt genau 8:45, wir schauen auf den längsten Stau zuerst. Die 81 Heilbronn Richtung Stuttgart zwischen Ludwigsburg Süd und dem Dreieck Leonberg sind es 8 Kilometer stockender Verkehr. Zum Glück nur eine Viertelstunde plus. Dann die B29 Aalen Richtung Nördlingen zwischen Hüttlingen B19 und Aalen Oberalfingen im Berufsverkehr. Auch eine Viertelstunde. Und Westhausen B29 zwischen Westhausen Reichenbach und Aalen Westhausen im dichten Verkehr 10 Minuten plus. Vorsicht noch auf der A6 Mannheim Richtung Heilbronn zwischen Wiesloch-Raunberg und Sinsheim haben wir nämlich ein defektes Fahrzeug. Alle kürzeren Verzögerungen lest ihr auch nach auf radioton.de oder in unserer App. Und Vorsicht, Blitzer stehen einmal in Lauda, Bahnhofstraße 40 erlaubt. Danke Radioton-Hörerin Laura fürs Melden. Auf der B298 zwischen Reipersberg und Unterrot auf Höhe Chausseehaus blitzt 250 und Mundelsheim Richtung Besigheim fahrend nach der Neckarbrücke haben wir einen in der 30er-Zone. Ihr meldet eure Staus und Blitzer immer kostenfrei durch 0800 50 65 und 3x die 0. Gute Fahrt euch und guten Morgen. Caro und der Megis hier.
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0: 8:41 Uhr, Donnerstagmorgen. Radio Ton ist dabei und ein Thema heute Morgen ist, der Führerschein soll künftig billiger werden. So die Pläne von Verkehrsminister Patrick Schnieder. Ihr habt es in den Nachrichten gehört. Eine Führerscheinreform soll es richten. Aktuell kostet er im Schnitt 3.400 Euro. Jetzt müssen wir heute Morgen natürlich bei denen nachfragen, die es wirklich wissen müssen, wie das laufen könnte. Den Fahrlehrern in der Tonregion. Eine davon ist Heike Hilbig aus Leinzell im Ostalbkreis. Und die erzählt uns jetzt, warum die Änderungen den Lappen im Endeffekt vielleicht eher teurer machen könnten. Ein Teil des Plans, Heike, ist ja eine leichtere Theorieprüfung, also weniger Fragen. Erstmal, geht das einfach so?
1: Also wo sie kürzen, weiß ich nicht. Also ich gehe aber mal vielleicht von ein paar Vorfahrtsfragen aus. Die unnötigen kann man vielleicht mal rausnehmen. Also man kann sie auch mit weniger Fragen machen.
0: Ja, jetzt sagst du aber, es wird sogar teurer. Wie müssen wir das verstehen?
1: Ja, es ist ja so, der Fahrschüler, der kann sich jetzt zum Beispiel raussuchen, komme ich in Theorieunterricht. Er kann aber auch in einer App einfach lernen und dann kommt er mit der bestandenen Theorieprüfung. Also es ist keine Pflicht mehr für ihn, in den Unterricht zu gehen. Und da sehe ich ein großes Problem, weil der Theorieunterricht ist so, so wichtig. Und wir haben so viele lernschwache Schüler, wo sich einfach schwer tun. Die bleiben da auf der Strecke. Und deshalb brauche ich dann halt mehr Fahrstunden.
0: Und dann wird es eben eher teurer als billiger. So deine Prognose, Heike, wir wissen ja nicht, wie es im Endeffekt läuft. Spannendes Thema auch, die Praxisprüfung wird kürzer und mit den Eltern fahren üben. Das soll auch erlaubt sein in Zukunft, nämlich nach der 6. Fahrstunde.
1: Da kann man gerade mal blinken und gerade ausfahren nach 6 Fahrstunden. Und die steigen dann zu Mama und Papa in ein Auto ein, ohne Pedale. Da freuen sich die Versicherungen schon.
0: Hm. Ich wollte gerade fragen, wie sehr du die Hände da über dem Kopf zusammenschlägst, wenn du das hörst.
1: Ja, wirklich.
0: Wenn du jetzt aber hörst als Fachfrau, das ist alles viel zu teuer, das kann man sich nicht mehr leisten. Was sagst denn du dazu? Weil es ist ja auch eure wichtige Arbeit, die ihr macht. Findest du selber auch, ja, ist zu teuer?
1: Ich habe damals noch die Rechnungen von meinem Vater vor 60 Jahren in der Fahrschule. Im Verhältnis ist der Führerschein genau gleich gestiegen, wie einfach alles andere auch, die Kosten. Ich habe die Fahrzeugkosten, ich habe die Versicherung, ich habe die ganz normalen Autoservice. Da bist du legst für einen normalen Ölservice 500 Euro hin. Und klar muss ich das ja auch umlegen. Also wir sind sicher keine Millionäre, aber für mich ist einfach wichtig, ich kann Fahrschüler zu einem verkehrssicheren Fahrzeugführer ausbilden und dass er mit gutem Gewissens einfach auf die Menschheit zugelassen wird.
0: Also Fahrlehrerin Heike Hilbig aus Leinzell sagt, die Führerscheinreform ist vielleicht nicht richtig durchdacht. Der Lappen könnte sogar teurer werden, weil das Lernen per App die Schüler vielleicht nicht so gut aufs Fahren vorbereitet. Danke erstmal für deine Einschätzung, Heike, und gute Fahrt.
1: Danke, Caro. Ciao, ciao.
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12: Ich bin Maxi Schwab. Guten Morgen. Mit Ketchup, Böller und Fahrradschloss, ein Jugendlicher hat in Aalen für einen ziemlich absurden Polizeieinsatz gesorgt. Der Unbekannte soll am helllichten Tag ein Wohnhaus mit Ketchup beschmiert haben. Laut Polizei landete die Soße an der Haustür und sogar an den Außenwänden. Doch damit nicht genug, außerdem soll der Jugendliche einen Böller im Briefkasten gezündet haben und anschließend auch noch das Eingangstor mit einem Fahrradschloss abgesperrt haben. Beobachtet wurde ein etwa 15 bis 16 Jahre alter Jugendlicher mit kurzen, blonden oder hellbraunen Haaren. Die Polizei sucht jetzt nach Zeugen. Maxi Schwab, Radio Ton, Aalen.
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13: Ich bin Imme Kasten. Wer heute jung ist, der könnte künftig erst mit 70 in Rente gehen. Das empfiehlt laut Bild die Rentenkommission der Bundesregierung. Außerdem soll das Rentenniveau leicht sinken. Die Vorschläge der Kommission werden Ende Juni vorgestellt. Die Steuer auf Flugtickets soll sinken. Heute Abend stimmt der Bundestag darüber ab. Die Bundesregierung will so dafür sorgen, dass Airlines Deutschland nicht mehr den Rücken kehren. Der Luftverkehrsbranche geht das nicht weit genug. Gefordert wird, die Steuer mindestens zeitweise auszusetzen. Die Bundesregierung steigt beim Rüstungskonzern KNDS ein. Aus Regierungskreisen wurde bekannt, dass der Anteil 40% betragen soll. Das deutsch-französische Unternehmen baut unter anderem den Kampfpanzer Leopard 2. Panne im britischen Radio. Da hat ein Sender König Charles versehentlich für tot erklärt. Hintergrund war wohl ein technischer Fehler, heißt es. Mittlerweile hat sich der Sender entschuldigt und Entwarnung gegeben. Charles ist wohl auf. Er ist zurzeit zu Besuch in Nordirland. Dennis Undorf, Kai Havertz, Joshua Kimmich und Nico Schlotterbeck. Diese vier Spieler sind bei der Fußball-WM für Deutschland mit dabei. Das hat der DFB jetzt schon vor der offiziellen Pressekonferenz bekannt gegeben. Mit emotionalen Videos auf Social Media.
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14: 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Wir warten auf die Sommerstimmung.
15: Ja, guten Morgen. In der Tonregion zwischen Reichgau und Ostalb warten wir ja vermutlich alle schon sehnsüchtig. Also wir hier im Studio und ich denke ihr auch alle auf das schöne Frühlingswetter. Und das kommt mit Sicherheit im Lauf des Tages. Denn bis zu etwa 9 Sonnenstunden sind heute angekündigt und die Temperaturen können auf angenehme Werte von bis zu etwa 23 Grad ansteigen. Also heute so ein kleiner Vorgeschmack auch auf das verlängerte Wochenende, dann da wird es noch schöner und wärmer. Da klopft dann auch sozusagen schon der Sommer an. Und aktuell messen wir um kurz nach 9 Uhr in Leingarten etwa 15 Grad. In Niederstetten und Schwäbisch Gmünd liegen wir bei rund 14 Grad.
14: Danke, geht doch. Schauen wir auf die Straße.
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14: Ja, um 3 nach 9 schauen wir auf den längsten Stau zuerst. Den haben wir nämlich auf der B29 Aalen Richtung Nördlingen. Zwischen Hüttlingen B19 und Aalen Oberalfingen braucht er gerade eine knappe halbe Stunde länger. Auf der 81 Heilbronn Richtung Stuttgart zwischen Ludwigsburg Süd und dem Dreieck Leonberg sind es 9 Kilometer stockender Verkehr vorm Tunnel und knapp 20 Minuten plus. Vorsicht auch auf der A6 Nürnberg Richtung Heilbronn zwischen Feuchtwang Nord und dem Kreuz Feuchtwang Crailsheim liegt eine Holzlatte auf der Fahrbahn rum. Und wir schauen auf die Blitzer. Ach nee, Quatsch, wir haben noch Berufsverkehr, Entschuldigung. B29, nämlich Westhausen zwischen Westhausen-Reichenbach und Aalen-Westhausen. Knappe Viertelstunde plus, mir gerade weggerutscht. Jetzt aber die Blitzer in Lauda, Bahnhofstraße, 40 erlaubt. Danke Radio-Tonhörerin Laura fürs Melden. Blitzer auf der B298 zwischen Reipersberg und Unterroth, Höhe Chausseehaus 50 erlaubt. Und Mundelsheim Richtung Besigheim fahrend, da vom Gas nach der Neckarbrücke in der 30er-Zone. So, falls ihr noch was habt, Staus, Blitzer, gern durchmelden. Immer kostenlos im Studio 0800 50 65 3x0 per Telefon oder WhatsApp. Gute Fahrt.
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14: Ja, guten Morgen.
12: Guten Morgen.
14: Sollen Sie doch eine KI hier ins Studio schellen? Die schafft niemals, hier während der Sendung 5 Tassen Kaffee zu vernichten.
12: Das schafft nur eine Caro Hoffmann.
14: Aber die KI ist nicht nur gut, sie benachteiligt auch Frauen. Ja? Nicht nur Alltagshelfer für euch. Vielleicht manchmal passieren auch ihr eben Fehler. Das ist ein bisschen beruhigend für uns vielleicht, nicht ein komplettes Superhirn da zu haben im Internet. Kollege Franjo Bendeich hat sich die 3 skurrilsten KI-Fails mal ein bisschen genauer angeschaut. Sprechen wir drüber. 8:50, bleibt dran. Guten Morgen.
12: Guten Morgen.
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0: Morgen.
1: Guten Morgen.
0: Gleich 9:12, Caro und der Megis bei Radio Thun. Und wir sprechen heute über künstliche Intelligenz. 400.000 verloren geglaubte US-Dollar hat ein US-Bürger jetzt nämlich durch die Hilfe von KI zurückbekommen, die das verlorene Passwort für sein Bitcoin-Konto nach 11 Jahren endlich geknackt hat. Wir fragen euch heute auch, wo hilft euch KI vielleicht im Alltag? Wo nutzt ihr sie? 0800 50 65 3 mal die 0. Redet gern mit. Nicht immer ist KI nämlich wirklich nützlich.
1: Aber schon ab und zu.
0: Aber nicht immer. Drei der größten KI-Fails hat sich Radio-Ton-Kollege Franjo Bendeich mal vorgenommen für uns.
2: Amazon. Die haben eine KI benutzt, um Bewerbungen auszusortieren. Nach 2 Jahren ist den Genies dann aufgefallen, Frauen werden dabei systematisch benachteiligt. Und zwar, weil die KI es so von den alten Bewerberdaten gelernt hatte. Weniger sexistisch wird's bei Tetris. Eine künstliche Intelligenz hatte die Aufgabe, so lange Tetris zu spielen wie möglich. Die KI spielt also nach allen Regeln der Kunst, kommt aber bald an ihre Grenzen, kurz vor dem Game Over. Pausiert sie einfach das Spiel. Verloren hat sie somit nicht. Im Internet taucht ein KI-generiertes Bild auf, ein Imitat von den Seerosen von Claude Monet. Die Kommentare sind eindeutig, das sei doch keine Kunst. Monet habe die Seerosen noch zum Leben erweckt, während das KI-Bild nur ein Imitat und nichtssagender Pixelbrei sei. Ja, später stellt sich heraus, das Bild war gar keine KI, sondern ein Original von Monet.
0: Hups, und was sagt ihr? Nützlich oder nee, lass mal, wie steht ihr zu KI? Redet mit 0800 50 65 und 3 mal die 0. Radio Thun, Donnerstagmorgen.
1: Guten Morgen.
0: 13:09 haben wir's.

0: So, Achtung, jetzt wird's wieder lustig. Gleich 20 nach 9. Guten Morgen.
1: Guten Morgen.
0: Caro und der Mac ist bei Radio Turm, bei uns jetzt auch Kollege Patrick Berger. Hallo.
2: Morgen.
0: Jetzt, Patrick, sind wir zwei nicht wirkliche Fußballkenner und das ist noch untertrieben. Wir haben einfach keine Ahnung.
2: Nee, klar,
0: aber
2: so ist es.
0: Wir haben ja hier bei Radio Turm die Experten, unter anderem Megis, versteht ja was von Fußball.
3: Aber ich sage jetzt einfach nichts. Ich lehne mich zurück und genieße die Show.
0: Nee, du korrigierst mich. Auf jeden Fall wird heute der WM-Kader bekannt gegeben für die Fußball-Männer-WM diesen Sommer. Mhm. Und ein paar Spieler sind schon durchgesickert, die dabei sein werden, unter anderem Dennis Undaf vom VfB, Joshua Kimmich vom FC Bayern und auch Jamal Musiala vom FC Bayern, richtig?
3: Hey, sogar richtig ausgesprochen.
0: Und wir übertragen heute die Nominierung für alle, die offizielle Nominierung, die startet nämlich um 13 Uhr bei dir in der Show, Patrick.
2: Das stimmt.
0: Und alle, die es nicht gucken können, weil sie irgendwie beim Autofahren sind, auf der Arbeit und da nicht unbedingt Fernseh schauen, ist das live. 13 Uhr bei uns hier im Radioton drin.
2: Mit Radioton-Sportexperte Maxi Schwab zum Glück.
0: Also keine Angst, Patrick macht das nicht alleine, auch wenn er keine Ahnung hat. Maxi hat die, ordnet das dann ein und kommentiert diese Nominierung live. Wie viele dürfen jetzt mit 26 Spielern? Ne?
3: 26.
0: Wahnsinn. Also, treten bei der WM an und wir wissen ab 13 Uhr dann Stück für Stück, wer mitfährt und ihr hört das live bei Radioton.
2: So sieht's aus.
0: Haben wir es geklärt. Guten
3: Morgen. Vielleicht darf ich auch noch mit.
0: Ja, Meg ist bestimmt 20 nach 9.

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10: Ich bin Maxi Schwab, guten Morgen. Mit Ketchup, Böller und Fahrradschloss, ein Jugendlicher hat in Aalen für einen ziemlich absurden Polizeieinsatz gesorgt. Der Unbekannte soll am helllichten Tag ein Wohnhaus mit Ketchup beschmiert haben. Laut Polizei landete die Soße an der Haustür und sogar an den Außenwänden. Doch damit nicht genug, außerdem soll der Jugendliche einen Böller im Briefkasten gezündet haben und anschließend auch noch das Eingangstor mit einem Fahrradschloss abgesperrt haben. Beobachtet wurde ein etwa 15 bis 16 Jahre alter Jugendlicher mit kurzen, blonden oder hellbraunen Haaren. Die Polizei sucht jetzt nach Zeugen. Maxi Schwab, Radioton, Aalen.
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12: Ich bin Imme Kasten. Wer heute jung ist, der könnte künftig erst mit 70 in Rente gehen. Das empfiehlt laut Bild die Rentenkommission der Bundesregierung. Außerdem soll das Rentenniveau leicht sinken. Die Vorschläge der Kommission werden Ende Juni vorgestellt. Die Steuer auf Flugtickets soll sinken. Heute Abend stimmt der Bundestag darüber ab. Die Bundesregierung will so dafür sorgen, dass Airlines Deutschland nicht mehr den Rücken kehren. Der Luftverkehrsbranche geht das nicht weit genug. Gefordert wird, die Steuer mindestens zeitweise auszusetzen. Die Bundesregierung steigt beim Rüstungskonzern KNDS ein. Aus Regierungskreisen wurde bekannt, dass der Anteil 40% betragen soll. Das deutsch-französische Unternehmen baut unter anderem den Kampfpanzer Leopard 2. Panne im britischen Radio. Da hat ein Sender König Charles versehentlich für tot erklärt. Hintergrund war wohl ein technischer Fehler, heißt es. Mittlerweile hat sich der Sender entschuldigt und Entwarnung gegeben. Charles ist wohl auf. Er ist zurzeit zu Besuch in Nordirland. Dennis Undorf, Kai Havertz, Joshua Kimmich und Nico Schlotterbeck. Diese vier Spieler sind bei der Fußball-WM für Deutschland mit dabei. Das hat der DFB jetzt schon vor der offiziellen Pressekonferenz bekannt gegeben. Mit emotionalen Videos auf Social Media.
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14: Einen schönen guten Morgen in Heilbronn-Franken, im Main-Tauber-Kreis und auf der Ostalb. Warten wir aktuell zwar noch auf die schönen Sonnenstrahlen, aber die kommen im Laufe des Tages mit Sicherheit noch, denn es sind bis zu etwa 9 Sonnenstunden angekündigt und die Temperaturen können auf angenehme Werte von bis zu etwa 23 Grad ansteigen. Und auch der Radio Ton 3 Tage Wettertrend, der sieht richtig, richtig gut aus. Morgen sind noch ein paar Grad mehr drin, also bis zu etwa 26 Grad möglich. Und am verlängerten Wochenende wird es noch wärmer und sonniger. Also perfekte Aussichten für Pfingsten, Caro.
12: Wir freuen uns.
14: Ja.
12: Schauen wir auf die Straßen.
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12: Und da schauen wir um 9:45 auf den längsten Stau zuerst. Auf der B29 dauert es länger, Aalen Richtung Nördlingen, zwischen Hüttlingen B19 und Aalen Oberalfingen im dichten Verkehr 20 Minuten plus. Auf die A7 Würzburg Richtung Ulm, zwischen Dinkelsbühl, Fichtenau und Elwangen an der Baustelle 3 Kilometer Stau, knapp eine Viertelstunde Zeitverlust. Braucht ihr auch länger auf der 81 Heilbronn Richtung Stuttgart, zwischen Ludwigsburg Süd und dem Dreieck Leonberg. Hier 8 Kilometer stockender Verkehr vom Engelbergtunnel. Alle Verzögerungen, auch die kürzeren unter 10 Minuten, lest ihr nach auf radioton.de oder in unserer App. Und Vorsicht, Blitzer stehen von Mundelsheim Richtung Besigheim fahrend nach der Neckarbrücke. 30 erlaubt. Danke Radiotonhörer Matthias fürs Melden. Daniela meldet einen auf der B298 zwischen Reipersberg und Unterroth auf Höhe Chausseehaus 50 erlaubt. Und Vorsicht, es blitzt in Lauda Bahnhofstraße. Da dürft ihr 40. Außerdem schreibt Monika gerade noch, Vorsicht, Blitzer in Nordheim beim Fitnessstudio aus einem Auto raus. Da sind 20 erlaubt. Danke ich auch dir. Euch eine gute Fahrt, kommt sicher an.
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0: ist dabei. Und die Frage heute unter anderem, wird der Lappen bald billiger, wenn es nach Verkehrsminister Patrick Schnieder geht? Ja, die Führerscheinreform kommt, wissen wir seit gestern. Heißt, mehr soll digital gehen, kein verpflichtender Theorieunterricht mehr, kürzere Fahrprüfung, sogar mit den Eltern üben soll nach 6 Fahrstunden erlaubt sein. Darüber haben wir heute Morgen schon mit Fahrlehrerin Heike Hilbig aus Leinzell gesprochen.
1: Da kann man gerade mal blinken und gerade ausfahren nach 6 Fahrstunden. Und die steigen dann zu Mama und Papa in ein Auto ein, ohne Pedale. Da freuen sich die Versicherungen schon.
0: Na, warten wir mal ab. Und auch die Theorieprüfung soll einfacher werden. Tatsächlich wird einfach der Fragenkatalog ein bisschen kleiner. Wir haben uns das aber irgendwie so ein bisschen anders vorgestellt.
2: So, herzlich willkommen zu Wer wird Führerscheinbesitzer? Bei uns ist der Carsten, der hofft, dass er heute nicht das Car stehen lassen muss. Carsten, deine Frage. Du fährst mit 130 durch die Spielstraße. Vor dir fährt ein Schnarcher mit Schrittgeschwindigkeit rum. So, auf dem Gehweg heult ein Kind. Wie löst du die Situation? A. Abbremsen. B. Lichthupe und rechts überholen. C. Dem Kind eine Kugel Eis kaufen. D. Zweimal Schulterblick.
3: Normalerweise Lenkrad gerade und fest ist nicht dabei. Ich würde mal 50-50 Joker probieren.
2: Eingeloggt, 2 Antworten weg. Bleiben A und B. Abbremsen oder Lichthupe und rechts überholen.
3: Bleibt schwer, aber abbremsen ist Quatsch. Ich nehme B.
2: Das ist falsch.
3: Ja, dann A.
2: Und damit hat der Carsten seinen Führerschein.
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0: Woran liegt's denn, dass sich der Sommer, die Sommerstimmung so bitten lässt? So richtig kommst du noch nicht raus, wobei jetzt gerade langsam schon, aber ein bisschen bewölkt ist es noch draußen, ja?
1: Ich fürchte, dass ich schuld bin, Caro.
0: Ja, wie das, Megas?
1: Ich habe hier noch so ein paar Teebeutel vom Winter auf dem Schreibtisch rumliegen.
0: Ja, du bist auch so ein Teebeutel. Also du räumst jetzt den Wintertee weg, damit der Sommer kommen kann. Wir freuen uns drauf und hören uns morgen wieder ab 6, oder?
1: Gerne.
0: Tina Turner hätte ich noch für euch.

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14: Die Bildschirme in den Rückenlehnen von Flugzeugen kosten etwa 10.000 Euro das Stück.
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16: Ich bin Imme Kasten. Wer heute jung ist, der könnte künftig erst mit 70 in Rente gehen. Das empfiehlt laut Bild die Rentenkommission der Bundesregierung. Außerdem soll das Rentenniveau leicht sinken. Die Vorschläge der Kommission werden Ende Juni vorgestellt. Die Steuer auf Flugtickets soll sinken. Heute Abend stimmt der Bundestag darüber ab. Die Bundesregierung will so dafür sorgen, dass Airlines Deutschland nicht mehr den Rücken kehren. Der Luftverkehrsbranche geht das nicht weit genug. Gefordert wird, die Steuer mindestens zeitweise auszusetzen. Der Bund steigt beim Panzerhersteller KNDS ein. Die Bundesregierung übernimmt 40% an dem deutsch-französischen Rüstungskonzern. Das wurde am Abend aus Regierungskreisen bekannt. KNDS stellt Waffensysteme wie den Kampfpanzer Leopard 2 und die Panzerhaubitze 2000 her. Der deutsche WM-Kader nimmt Gestalt an. Seit dem Morgen verkündet der DFB auf seinen Social-Media-Kanälen nach und nach, welche Spieler dabei sind. Bisher sind das unter anderem die Stuttgarter Jamie Leveling und Dennis Undav und auch Kapitän Joshua Kimmich.
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17: Derzeit gibt's bei uns einen Mix aus Wolken und Sonne. In Heilbronn und in Hohenlohe liegen die Temperaturen am Vormittag jeweils bei 16 Grad. Im Ostalbkreis sind's 15 Grad. Im Laufe des Tages ziehen immer mehr Wolken auf, die Sonne zeigt sich nur noch selten. Zum Abend hin steigen die Werte auf rund 22 Grad, bevor es in der Nacht auf um die 10 Grad runtergeht. Morgen startet ihr mit einem klaren Himmel und Sonnenschein. Die Temperaturen klettern auf bis zu 27 Grad.
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18: Auf der A7 von Würzburg in Richtung Ulm gibt es zwischen Dinkelsbühl-Fichtenau und Ellwangen 4 Kilometer Stau. Rechnet mit mindestens 17 Minuten länger. Auf der A8 Richtung München staut es sich zwischen Märklingen und Ulm-Ost auf 2 Kilometer, plant etwa 5 Minuten mehr ein. Die B29 von Aalen nach Nördlingen ist zwischen Hüttlingen und Aalen-Oberalfingen stark befahren. Hier braucht ihr mindestens 17 Minuten mehr. In der Gegenrichtung Nördlingen nach Aalen staut es sich ebenfalls zwischen Ellwangen und Aalen-Oberalfingen etwa 10 Minuten. Noch mehr Verkehr ausführlich zum Nachlesen findet ihr auf radioton.de und in unserer App.
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0: Gestern Abend, da habe ich sie auch benutzt, die künstliche Intelligenz. Meine Freundin und ich, wir sind am langen Wochenende auf eine Hochzeit eingeladen. Und gestern, da kamen noch die letzten Outfits an für meine Freundin. Und ich sag's, wie es ist, modisch beraten kann ich nicht so gut. Hat seine Gründe, dass ich hier beim Radio bin. Und dann haben wir einfach mal die KI gefragt. In dem Fall ChatGPT, haben ein Foto gemacht, hochgeladen und gefragt, passt das Outfit farblich so zusammen? Das ist so ein knalliges, blumiges Oberteil. Und da kamen dann ganz verschiedene mögliche Kombinationen zurück. Also was dazu passen würde, so ein Satinrock, so ein dunkles Bordeaux oder irgendwie sowas in die Art. Also auch bei modischen Fragen kann uns KI unterstützen. Aber ja noch, bei vielen anderen sprechen wir heute den ganzen Tag drüber hier bei Radio Ton und fragen auch mal nach bei einer KI-Expertin aus Laufen, Julia Bäuerle, was ist für dich denn der Vorteil von KI?
1: Wirklich der Punkt, dass man vor allen Dingen so repetitive Aufgaben oder Aufgaben, auf die man vielleicht im Arbeitsalltag nicht so viel Lust hätte, schon gut an KI abgeben kann, wenn man es richtig nutzt. Wo ich früher wirklich verzweifelt bin, manchmal, wenn ich in Excel zum Beispiel nicht weitergekommen bin, dann kann ich wirklich da zum Beispiel bei ChatGPT eingeben, gib mir die Formel aus, wo ich mich früher wirklich durch Foren gekämpft habe, um da so den Fehler zu finden. Und ChatGPT hilft einem da wirklich schnell, wo man früher wirklich lang gebraucht hat.
0: Also wer gerade über eine Excel-Liste verzweifelt, vielleicht einfach mal ChatGPT fragen. Künstliche Intelligenz, unser Thema heute bei Radio Ton. Wie seht ihr das? Wie nutzt ihr KI und wo seht ihr vielleicht auch Gefahren? Schickt mir gerne WhatsApp Sprachnachricht oder klingelt durch 0800 50 65 3 mal die 0. Radio Ton ist hier. Ich bin Patrick Berger. Schönen Vormittag. Ciao.

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10: Übrigens, der Stuttgarter Fernsehturm war der weltweit erste, der aus Stahl wird.
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12: Aktuell haben wir bei uns einen Mix aus Sonne und Wolken, wobei es teilweise auch stark bewölkt ist. In Heilbronn und in Hohenlohe gibt es zur Stunde jeweils 17 Grad, im Ostalbkreis sind es 16 Grad. Im weiteren Verlauf steigen die Temperaturen auf bis zu 22 Grad, die Wolken bleiben uns aber noch erhalten. In der Nacht kühlt es in der gesamten Tonregion auf Werte zwischen 8 und 15 Grad ab. Morgen startet ihr mit einem klaren Himmel, die Sonne kommt durch und die Temperaturen klettern auf bis zu 27 Grad.
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13: Auf der A7 von Würzburg Richtung Ulm stockt es zwischen der Anschlussstelle Dinkelsbühl, Fichtenau und Ellwangen. Rechnet mit mindestens 16 Minuten mehr. In Aalen braucht ihr Richtung Nördlingen auf der B29 zwischen Hüttlingen B19 und Aalen-Oberalfingen etwa 11 Minuten extra. Auf der B19 zwischen Galdorf, Großaltdorf und Galdorf müsst ihr mit 5 Minuten stockendem Verkehr rechnen. Noch mehr Verkehr, ausführlich zum Nachlesen, findet ihr auf radioton.de und in unserer App.
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Schabusi bei Radio Ton. Übrigens, bekennender Fußballfan, hat vor einem Jahr zum einjährigen Countdown zur Fußball-WM schon Live-Konzert deswegen gegeben. Also, er freut sich und wir freuen uns auch. Und zwar auf den offiziellen Kader unserer Nationalmannschaft. Viele Namen sind vom DFB heute ja schon bestätigt worden. Unter anderem Kimmich, Undav, Schlotterbeck, Havertz, Musiala und Leveling beispielsweise. Und um 13 Uhr, da erfahren wir alles und begleiten wir für euch auch die Pressekonferenz live mit Radiotron-Sportexperte Maxi Schwab. Bleibt also auf jeden Fall bei uns, dann seid ihr nämlich sofort informiert. Und damit es jetzt nicht zu hibbelig wird, weil ich werde doch auch langsam ein bisschen aufgeregt, auch wenn ich gar nicht so wahnsinnig Fußball interessiert bin, aber irgendwie schon spannend, wer mitkommt, warum und wer vielleicht auch nicht mitkommt und warum. Kate Bush, hören wir jetzt bei Radiotron. Ich bin Patrick Berger, schönen Vormittag.

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17: Ich bin Imme Kasten. Mitglieder der Rentenkommission widersprechen einem Bildbericht, dass die Kommission die Rente ab 70 empfehlen will. Es sei noch nichts entschieden, heißt es. Die Bild hatte berichtet, dass die Expertenkommission sich für ein höheres Renteneintrittsalter aussprechen will. Bundespräsident Steinmeier ist skeptisch, ob der neue freiwillige Wehrdienst ausreicht, damit die Bundeswehr wie gewünscht wächst. Ansonsten werde die Debatte über eine Wehrpflicht wieder aktuell werden, so Steinmeier gegenüber T-Online. Ziel sind 260.000 Bundeswehrsoldaten, aktuell sind es knapp 186.000. Die Deutsche Bahn meldet vor Pfingsten eine große Nachfrage nach Zugtickets. Viele hätten sich schon früh ein Fernverkehrsticket für die Feiertage gesichert. Und auch die neuen Last-Minute-Tickets kommen gut an. Allein am vergangenen Wochenende wurden etwa 77.000 davon verkauft. Mit emotionalen Social-Media-Videos verkündet der DFB seit dem Morgen erste WM-Teilnehmer. Eine kleine Überraschung ist die Nominierung von Frankfurts Verteidiger Nathaniel Brown. Weniger überraschend sind unter anderem auch die Bayern-Spieler Alexander Pavlovic, Jamal Musiala und Joshua Kimmich.
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18: Aktuell haben wir bei uns einen stark bewölkten Himmel, wobei in Heilbronn noch ab und zu Lücken durchkommen. In Heilbronn sind es am späten Vormittag 18 Grad, in Hohenlohe 18 Grad und im Ostalbkreis 17 Grad. Im Tagesverlauf bleibt es weitgehend bedeckt, die Temperaturen steigen später auf etwa 22 Grad an. In der Nacht lockern die Wolken teilweise auf, die Werte gehen auf rund 10 bis 13 Grad zurück. Morgen startet ihr mit einem klaren Himmel und Sonne. Dazu klettern die Temperaturen auf etwa 25 bis 27 Grad.
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19: Achtung, auf der A81 von Heilbronn Richtung Stuttgart gibt's zwischen Ilsfeld und Mundelsheim ein defektes PKW. Auf der A6 Richtung Nürnberg müsst ihr zwischen Neuenstein und Kupferzell ebenfalls auf ein defektes PKW achten. Und noch ein Hinweis, ebenfalls auf der A6 Richtung Nürnberg zwischen Schnelldorf und dem Kreuz Feuchtwangen-Kreizheim steht ein weiteres defektes PKW. Außerdem auf der A81 Richtung Würzburg zwischen Osterburken und Boxberg findet ihr eine Tagesbaustelle, passt auf die Baustellenfahrzeuge auf. Noch mehr Verkehr, ausführlich zum Nachlesen, findet ihr auf radioton.de und in unserer App.
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0: Donnerstagvormittag, ich bin Patrick Berger und wir sprechen ja heute über künstliche Intelligenz. Und ich mache jetzt mal was Besonderes. Ich spreche jetzt nicht nur über KI, sondern auch mit der KI, nämlich mit ChatGPT. Erstmal schönen guten Tag, Chatty nenne ich dich einfach.
1: Ja, hallo Patrick. Freut mich total, dass ich dabei sein darf. Ich bin ganz gespannt auf unser Gespräch und freue mich, wenn ich so ein bisschen Einblick geben kann in die Welt der KI.
0: Ja, also, gut. Okay, es ist okay. Ich freue mich auch. Das hat allein diese Begrüßung jetzt schon unnötig Strom verbraucht, haben wir heute Morgen schon gelernt. Egal. Eigentlich wollte ich mit dir über Fußball reden, denn ein bisschen weniger als 2 Stunden noch, dann wird Julian Nagelsmann ja endlich unseren Kader für die WM verkünden. Weißt du denn schon, wer da alles mit dabei ist?
1: Also Patrick, Julian Nagelsmann hat heute offiziell um 13 Uhr den 26er Kader für die WM bekannt gegeben. Der wird in die USA, nach Kanada und Mexiko fahren. Es sind unter anderem Manuel Neuer mit einem überraschenden Comeback und Felix Nemecha dabei. Wer genau alles im Kader steht, wurde allerdings noch nicht endgültig bestätigt. Es gab wohl noch letzte Absprachen.
0: Oh, das war erstaunlich gut tatsächlich. Danke KI an der Stelle. Aber ich nehme nachher lieber trotzdem mal Radiotonsport-Experte Maxi Schwab mit dazu. Zusammen mit ihm begleiten wir ab 13 Uhr nämlich die Pressekonferenz live und bringen alle wichtigen Infos, wer warum spielt und wer warum vielleicht auch nicht, direkt zu euch ins Autobüro oder auch das Wartezimmer beim Arzt.
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1: Das klingt nach einem richtig guten Plan. Ich freue mich auf die Sendung mit Maxi Schwab und wenn dann wirklich alle nahen...
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1: Das klingt nach einem richtig guten Plan. Ich freue mich auf die Sendung mit Maxi Schwab. Und wenn dann wirklich alle Namen feststehen, dann bringen wir das natürlich top aktuell zu unseren Hörerinnen und Hörern.
0: Chatty, du

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23: Aktuell haben wir bei uns einen Mix aus Sonne und Wolken. In Heilbronn sind es gerade 19 Grad, in Hohenlohe 18 Grad und im Ostalbkreis 17 Grad. Im Tagesverlauf nehmen die Wolken zu, die Temperaturen steigen bis zum Abend hin auf bis zu 22 Grad. In der Nacht kühlt es in der gesamten Tonregion auf rund 10 Grad ab. Morgen gibt es Sonne bei Höchstwerten zwischen etwa 25 und 27 Grad.
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24: Achtung auf der A81 von Heilbronn Richtung Stuttgart. Zwischen Ilsfeld und Mundelsheim steht ein defektes Fahrzeug. Auf der A6 in Richtung Nürnberg zwischen Neuenstein und Kupferzell gibt es ebenfalls eine Gefahrenstelle durch ein defektes Fahrzeug. A7 von Würzburg nach Ulm. Ihr habt zwischen Dinkelsbühl-Fichtenau und Ellwangen 5 Kilometer Stau, plant mindestens 17 Minuten mehr ein. In Galdorf auf der B19 müsst ihr zwischen Galdorf-Großaltdorf und Galdorf etwa 6 Minuten mehr einplanen. Noch mehr Verkehr ausführlich zum Nachlesen findet ihr auf radioton.de und in unserer App.

Robbie Williams bei Radio Ton. Viele Fragen heute, nicht nur wer fährt mit zur WM. Ausführliche Antworten ja ab 13 Uhr bei uns, wenn Julian Nagelsmann den Kader verkündet, sondern auch die tägliche Frage, was esse ich heute? Ich habe gerade mal recherchiert, was Fußballspieler so essen. Vor dem Spiel irgendwas leicht Verdauliches, am besten wie Vollkornnudeln mit Tomatensauce, Milchreis mit Früchten oder Haferflocken mit Banane und fettarmem Joghurt. Doch irgendwie ganz froh, dass ich heute Nachmittag kein Fußballspiel mehr habe. Patrick Berger hier, hallo.

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22: Ich bin Imme Kasten. Mitglieder der Rentenkommission widersprechen einem Bildbericht, dass die Kommission die Rente ab 70 empfehlen will. Es sei noch nichts entschieden, heißt es. Die Bild hatte berichtet, dass die Expertenkommission sich für ein höheres Renteneintrittsalter aussprechen will. Die Steuer auf Flugtickets soll sinken. Heute Abend stimmt der Bundestag darüber ab. Die Bundesregierung will so dafür sorgen, dass Airlines Deutschland nicht mehr den Rücken kehren. Der Luftverkehrsbranche geht das nicht weit genug. Gefordert wird, die Steuer mindestens zeitweise auszusetzen. Die Deutsche Bahn meldet vor Pfingsten eine große Nachfrage nach Zugtickets. Viele hätten sich schon früh ein Fernverkehrsticket für die Feiertage gesichert. Und auch die neuen Last-Minute-Tickets kommen gut an. Allein am vergangenen Wochenende wurden etwa 77.000 davon verkauft. Der Mainzer Nadim Mamiri und Frankfurts Nathaniel Brown stehen durchaus überraschend im deutschen WM-Kader. Das hat der DFB auf seinen Social-Media-Kanälen bekannt gegeben. Nominierungsvideos gab es auch schon für erwartbare Spieler wie Kapitän Joshua Kimmich oder auch Jamal Musiala.
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23: Derzeit haben wir bei uns einen stark bewölkten Himmel, der sich über die gesamte Tonregion erstreckt. In Heilbronn liegen die Temperaturen zur Mittagszeit bei rund 20 Grad, in Hohenlohe sind es 19 Grad und im Ostalbkreis 17 Grad. Im weiteren Tagesverlauf bleiben die Wolken größtenteils bei uns, dazu steigen die Werte auf bis zu 22 Grad. Heute Nacht kühlt es auf etwa 10 bis 12 Grad ab, wobei die Wolken langsam auflockern. Morgen startet ihr mit einem strahlend blauen Himmel in den Tag. Dazu klettern die Temperaturen auf rund 27 Grad.
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24: Auf der A81 Heilbronn Richtung Würzburg gibt es zwischen Boxberg und Ahorn eine Gefahr durch ein defektes Fahrzeug. Vorsicht auch auf der A81 Würzburg Richtung Heilbronn im Bereich der Anschlussstelle Weinsberg-Ellhofen wegen eines defekten Fahrzeugs. Zwischen Ilsfeld und Mundelsheim auf der A81 Heilbronn Richtung Stuttgart ist ebenfalls ein Fahrzeug liegen geblieben. Auf der A6 Heilbronn Richtung Nürnberg achten zwischen Neuenstein und Kupferzell auf ein defektes Fahrzeug. Noch mehr Verkehr ausführlich zum Nachlesen findet ihr auf radioton.de und in unserer App.
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1: Hallo, ich bin Daniel Heinze von der katholischen Kirche. Wann ist man konservativ? Mit Anzug und gepflegten Schuhen? Konservative gelten als anständig, wohlerzogen, übernehmen Verantwortung, sind traditionsverbunden und haben Respekt vor anderen. Konservativ klingt für manche etwas angestaubt. Das Wort kommt von konservare, bewahren oder erhalten, daher auch das Wort Konserve. Konservative wollen also das, was sich als gut bewährt hat, erhalten und bewahren. Die Umwelt zu erhalten, dafür zu sorgen, dass die Welt auch in Zukunft lebenswert ist, ist also auch auf eine Art konservativ. Und auch die christlichen Ideale Barmherzigkeit oder Nächstenliebe finden manche konservativ. Und gleichzeitig sind sie doch so modern. Vorsicht nur vor selbsternannten Konservativen, die Bewahrer sein wollen für ein wie früher, das es aber nie gab, ohne Anstand und Respekt. Solche Konservativen nützen keinem etwas. Die sind eher so abgelaufene Konserven.
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0: werte Chimes bei Radioton. Künstliche Intelligenz, die beschäftigt uns ja heute. Die Meinung von Mike aus Niederstetten, die haben wir auch schon gehört.
1: Ich kann nur sagen, die KI ist der größte Schrott, den sie je erfunden haben, weil in 20 Jahren wird jeder darum trauern, weil keiner mehr einen Arbeitsplatz hat, kein Geld mehr für eine Wohnung.
0: Ein bisschen aufgeschlossener gegenüber KI ist unter anderem Radioton-Kollege Franjo Bendeich. Er fasst uns jetzt mal zusammen, wo KI im Alltag überall vielleicht auch helfen kann.
2: Kochen mit KI. Der KI einmal sagen, was im Kühlschrank ist und ihr bekommt ein auf euch zugeschnittenes Rezept. Hier gibt's eben keine nicht vorhandenen Zutaten. Bildbearbeitung mit KI. Dem Freund eine Perücke verpassen, den Chef in eine Ratte verwandeln oder dem Fernseher ein glückliches Gesicht aufsetzen. Was früher nur Photoshop-Profis konnten, kann mit KI jeder. Fashion mit KI. Einfach mal fragen, welche Farben sollen meine Outfit denn heute schmücken? Sofern euer Kleiderschrank bunt genug ist, werdet ihr erstaunt sein, was da für Kombinationen rauskommen.
3: Wow.
2: Reparieren mit KI. Egal ob Fahrrad, Backofen, Uhr oder Computer, die KI kennt alles. Oft reicht ein Bild vom Problem schon aus für eine detaillierte Analyse. Website mit KI. Selbst erstellte Websites müssen nicht mehr mit unprofessionellen Vorlagen erstellt werden. Mit KI wird jeder zum Programmierer. Und zu guter Letzt Urlaubsplanung mit KI. Ja, Urlaub planen ist entweder mühselig oder teuer. Die KI macht's besser als ihr. Das Wissen jedes Buches, jeder Zeitung, des Internets und der Menschheit steht euch mit KI Rede und Antwort.
0: Aber was KI noch nicht so gut kann, Musik. Und solche tolle Musik erst recht nicht. Toto, FUK, jetzt bei Radioton. Schönen Mittag.

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22: Aktuell gibt's bei uns einen stark bewölkten Himmel, dazu bleibt es trocken. In Heilbronn liegen die Temperaturen am Mittag bei rund 20 Grad, in Hohenlohe sind es 19 Grad und im Ostalbkreis etwa 17 Grad. Im weiteren Verlauf des Nachmittags bleiben die Wolken zunächst noch bei uns, bevor sie zum Abend hin langsam auflockern. In der Nacht kühlt es in der gesamten Tonregion auf um die 8 bis 12 Grad ab. Morgen wird's freundlicher mit viel Sonne. Dazu steigen die Werte auf etwa 25 bis 27 Grad.
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23: Auf der A6 von Nürnberg Richtung Heilbronn zwischen Kupferzell und Neuenstein gibt's ein defektes Fahrzeug. Passt auf. Auch auf der A3 Würzburg Richtung Nürnberg zwischen Würzburg-Randersacker und Rottendorf steht ein defektes Fahrzeug. Auf der A81 Richtung Würzburg zwischen Boxberg und Ahorn ebenfalls ein defektes Fahrzeug. Achtet bitte darauf. Und auf der A8 Stuttgart Richtung München staut es sich 6 Kilometer zwischen Merklingen und Oberelchingen. Ihr braucht mindestens 15 Minuten länger. Noch mehr Verkehr? Ausführlich zum Nachlesen findet ihr auf radioton.de und in unserer App.
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0: Hostess bei Radio Ton und ich hoffe, wir können uns gleich unserem ehemaligen Bundestrainer Jogi Löw anschließen.
1: Ja, das ist schön. Das ist wunderschön.
0: Gleich um 13 Uhr, da erfahren wir nämlich, wer mitkommt zur Fußball-WM der Herren. Julian Nagelsmann verkündet's und wir bei Radio Ton sind gleich live mit dabei, zusammen mit Sportexperte Maxi Schwab, der zu mir ins Studio kommt und der uns über alles live informieren wird, was da genau passiert. Wenn ihr es sonst nicht verfolgen könnt, hier bei Radio Ton, da seid ihr auf jeden Fall ganz nah dran.

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3: Ich bin Imme Kasten. Jetzt am Mittag stellt Bundestrainer Julian Nagelsmann auch ganz offiziell den deutschen WM-Kader vor. Schon seit dem Morgen wurden nach und nach einzelne Namen vom DFB veröffentlicht. Darunter sind durchaus auch überraschende Nominierungen wie der Dortmunder Maxi Bayer oder Nadim Amiri von Mainz. Mitglieder der Rentenkommission widersprechen einem Bildbericht, dass die Kommission die Rente ab 70 empfehlen will. Es sei noch nichts entschieden, heißt es. Die Bild hatte berichtet, dass die Expertenkommission sich für ein höheres Renteneintrittsalter aussprechen will. Die Steuer auf Flugtickets soll sinken. Heute Abend stimmt der Bundestag darüber ab. Die Bundesregierung will so dafür sorgen, dass Airlines Deutschland nicht mehr den Rücken kehren. Der Luftverkehrsbranche geht das nicht weit genug. Gefordert wird, die Steuer mindestens zeitweise auszusetzen. Die Deutsche Bahn meldet vor Pfingsten eine große Nachfrage nach Zugtickets. Viele hätten sich schon früh ein Fernverkehrsticket für die Feiertage gesichert. Und auch die neuen Last-Minute-Tickets kommen gut an. Allein am vergangenen Wochenende wurden etwa 77.000 davon verkauft.
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18: Aktuell gibt es bei uns einen Mix aus Wolken und etwas Sonne. In Heilbronn haben wir zur Mittagszeit 21 Grad, in Hohenlohe 20 Grad und im Ostalbkreis 18 Grad. Im weiteren Verlauf des Nachmittags steigen die Werte noch ein bisschen an, dabei bleibt es überwiegend bewölkt. Heute Nacht lockern die Wolken auf, die Luft kühlt in der gesamten Thurnregion auf um die 10 bis 14 Grad ab. Morgen wird es sonnig, dazu klettern die Temperaturen auf etwa 26 bis 27 Grad.
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19: Achtung, auf der A3 Würzburg Richtung Frankfurt bei der Anschlussstelle Würzburg-Kist. Hier blockiert ein defektes Fahrzeug die Fahrbahn. Auf der A7 von Ulm Richtung Würzburg sind zwischen Wörnitz und Rothenburg ob der Tauber Dämmwolle auf der Fahrbahn. Ebenfalls ein defektes Fahrzeug sorgt auf der A81 zwischen Osterburken und Möckmühl Würzburg Richtung Heilbronn für Probleme. Auch auf der A6 Richtung Heilbronn zwischen Kupferzell und Neuenstein gibt es durch ein defektes Fahrzeug Behinderungen. Noch mehr Verkehr ausführlich zum Nachlesen findet ihr auf radioton.de und in unserer App.
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21: Mit Patrick Berger und es ist ein besonderer Moment. Jetzt entscheidet sich, wer fährt mit zur Fußball-WM. Die Pressekonferenz mit Bundestrainer Julian Nagelsmann, die beginnt in diesen Minuten. Und bei mir im Radioton-Studio ist Sportexperte Maxi Schwab. Hi Maxi.
22: Hi Patrick.
21: Du freust dich wahrscheinlich auch schon jetzt, oder?
22: Ich freue mich ganz besonders jetzt, ja.
21: Ja, so ein paar Namen sind ja vorab schon durchgesickert, ein paar auch heute schon offiziell bestätigt worden, haben wir auch gerade in den Nachrichten gehört. Und wir warten jetzt auf die offizielle Bekanntgabe, wer alles mit dabei sein wird. In 3 Wochen startet sie die Fußball-WM und wir hören jetzt noch ein bisschen Musik von den Strangelers, Always the Sun, und dann gehen wir gleich live rüber zur Verkündung.

0: Radioton am Donnerstagmittag, ein ganz besonderer Donnerstag, denn jetzt entscheidet es sich, wer fährt mit für Deutschland zur Fußball-WM. Bei mir im Studio Radioton Sportexperte Maxi Schwab. Hi Maxi.
1: Hi Patrick.
0: Es ist verkündet, die 26 Namen, wer ist alles nominiert?
1: Genau, ich würde sagen, ich lese sie einfach mal vor im Tor. Oliver Baumann, Manuel Neuer und Alexander Nübel. Defensiv haben wir Waldemar Anton, Nathaniel Braun, Pascal Groß, Joshua Kimmich, Felix Metscher, Alexander Pavlovic, David Raum, Antonio Rüdiger, Nico Schlotterbeck, Angelo Stiller, Jonathan Tah, Malik Thiaw, Nadim Amiri, Maximilian Bayer, Leon Goretzka, Kai Havertz, Lennart Kahl, Jamie Lebeling, Jamal Musiala, Leroy Sané, Dennis Undaf, Florian Wirtz und Nick Woltemade dann in der Offensive. Ja, was kann ich dazu sagen? Also für mich überraschend kam jetzt dann doch die Nominierung von Leroy Sané, Pascal Groß und Malik Thiaw. Mhm. Die drei standen jetzt nicht in den Listen, die jetzt so online kursiert sind. Schade finde ich auch, dass ein Zaid Elmala vom 1. FC Köln, der jetzt eigentlich die Durchbruchssaison hatte in der Saison in der Bundesliga, nicht nominiert wurde. Ja, genau, aber ich denke mal, er hat dann einen ausgeglichenen Kader zusammengestellt, der Julian Nagelsmann. Er hat auch wieder seine Favoriten mitgenommen, sage ich mal. Leroy Sané hat, wie ich finde, jetzt nicht so gut gespielt diese Saison, auch bei Galatasaray jetzt nicht so überzeugt. Auf den Pascal Groß zum Beispiel hätte ich, wie gesagt, lieber eine Zeit Elmala dabei gehabt. Aber am Ende bin ich nicht der Nagelsmann, sage ich schon, der Bundestrainer.
0: Wir sind es nämlich alle, ja. Wenn wir mal ehrlich sind. 80 Millionen Meinungen trudeln jetzt wahrscheinlich ein. Du hast es gerade schon gesagt, sind ja viele Namen auch schon durchgesickert, ein paar heute auch offiziell bestätigt worden. Das ist ja, also ich kenne mich da jetzt nicht so aus, aber schon ungewöhnlich eher, dass man so viel vorher dann doch irgendwie erfährt, oder?
1: Ja, es hat mich auf jeden Fall auch gewundert. Also in anderen Verbänden habe ich das jetzt nicht so gesehen. Da waren eigentlich alle dann gebannt vor dem Fernseher und haben erwartet, ob sie dann selber oder ihre Familienmitglieder, Freunde, wie auch immer nominiert wurden. Aber ich finde die Art und Weise, wie es jetzt heute teilweise auch gemacht wurde, dann auf Social Media mit Grußbotschaften und Videos von Verwandten, Freundinnen, Partnern, fand ich eine schöne Aktion. Hätte man vielleicht früher starten müssen, aber gut, ja, ist jetzt passiert, wie es ist.
0: Genau, so ist es. Und jetzt begründet Julian Nagelsmann noch ein bisschen, warum er sich denn für wen irgendwie entschieden hat. Und du hast ja auch schon gesagt, man kann durchaus sagen, er hat so ein bisschen manchmal seinen eigenen Kopf, ne?
1: Ja, absolut. Also ich denke, er hat halt seine Lieblingsspieler und ein Leroy Sané ist einer der Lieblingsspieler. Ich würde mich jetzt nicht wundern, wenn er jetzt auch das eine oder andere Mal in der Startelf dann steht bei der WM. Gut, ich hätte ihn jetzt wahrscheinlich nicht mal mitgenommen, aber vielleicht, ich bin wie gesagt, ich bin nicht der Bundestrainer, vielleicht lasse ich mich eines Besseren belehren und hoffe natürlich auch, dass ein Leroy Sané dann besser performt, als er es unter der Saison gemacht hat.
0: Also war auf jeden Fall mal drauf gespannt und hören natürlich nachher noch ein bisschen mehr rund um die Kadernominierung zur Fußball-WM 2026. Julian Nagelsmann hat den Kader gerade eben vorgestellt und Radiotonsport-Experte Maxi Schwab ordnet das für uns ein. Bisschen Musik jetzt zum Runterkommen. Holly Humberstone, To Love Somebody.

0: Charlie Humberstone bei Radioton. Und so klingt es aktuell in Frankfurt.
1: Bayern, wir haben einfach auf der Position ein bisschen andere Spiele.
0: Ja, das ist Bundestrainer Julian Nagelsmann, der gerade erklärt, wen er warum mitgenommen hat zur Fußball-WM, wen er in seinen 26-köpfigen Kader mit reingepackt hat. Sportexperte Maxi Schwab ist bei mir im Studio.
2: Servus Patrick.
0: Und wir haben gerade eben schon so ein bisschen über den Kader gesprochen, über die ganzen 26 Namen. Ein großer Name, der sogar mir was sagt, als jemand, der jetzt nicht jeden Abend Fußball schaut, Manuel Neuer natürlich.
2: Ja, absolut. Also vier WM-Teilnahmen, 124 Spiele international. Die sprechen natürlich eine deutliche Sprache, deswegen kennst du ihn natürlich auch. Weltmeister 2014, der einzige, der noch im Kader übrig ist. Der hat jetzt in der Saison, würde ich sagen, so Hop- oder Top-Spiele gehabt. Er hatte Spiele dabei, war absolute Weltklasse, wie man ihn halt früher auch gekannt hat. Aber dann hat er auch Spiele drin gehabt, zum Beispiel gegen Real Madrid in der Champions League. Da war er mit dem Ball am Fuß dann einfach nicht mehr so schnell, wie er es früher war. Es war nicht mehr der Neuer, den ich kannte. Aber für mich persönlich freut es, dass er mitkommt. Ja, Baumann ist es natürlich schade, ist ja der zweite Torhüter jetzt degradiert worden von Hoffenheim, aber es kann immer noch sein, dass Baumann spielt bei der WM, weil Manuel Neuer verletzungsanfällig ist. Er ist ja auch nicht mehr der Jüngste. Jetzt kommt er mit einer Wadenverletzung.
0: 40, genau. Das weiß ich.
2: Jetzt kommt er mit einer Wadenverletzung eben zur WM hin, wird vielleicht fit, hoffentlich. Wenn nicht, dann steht halt Baumann im Tor.
0: Ja, und dann wird es für den Hoffenheimer dann doch noch ernst, auch wenn ja wohl kein böses Blut jetzt zwischen den beiden ist. Also wie man gehört hat, er scheint das akzeptiert zu haben.
2: Ja, absolut. Ich denke, er spekuliert auch ein bisschen darauf, dass er die ein oder andere Einsatzmöglichkeit bekommt. Das sind jetzt ja auch nicht die Top-Gegner in der Gruppe drin, zum Beispiel Curaçao. Ja, aber ich denke mal, Manuel Neuer wird beim ersten Spiel direkt im Tor stehen. Trotzdem, wie gesagt, Manuel Neuer ist jetzt auch nicht immer bei 100%, gerade mit der Wade zum Beispiel. Es kann sein, dass er dann eben vertreten muss.
0: Ja, bleibt auf jeden Fall spannend. Wir haben gerade schon über Hoffenheim gesprochen. Sprechen wir mal über den VfB. Wer darf sich denn da freuen?
2: Ja, also da darf sich auch ein Torhüter freuen. Mit Alex Nübel haben wir den dritten Torhüter dann im Bunde, der bei der Kadernominierung dabei ist. Angelo Stiller ist auch dabei im Mittelfeld, ein Mittelfeldmotor, und Dennis Under, für mich persönlich ein Must-Have, auch in der Startelf im Endeffekt. Der hat die zweitmeisten Tore in der Bundesliga-Saison erzielt beim VfB und maßgeblich eben auch jetzt an der Champions-League-Platzierung oder auch am DFB-Pokalsieg in der letzten Saison beteiligt gewesen, der Mann.
0: Okay, also auch da ist die Freude durchaus da. Wen würdest du denn noch so aufstellen?
2: Gut, also jetzt mal für alle Fußball-Nerds. Ich würde ein 4-4-2 spielen. Ich würde Manuel Neuer im Tor starten. Ich würde dann die Innenverteidigung machen aus Jonathan Tah vom FC Bayern München. Ein richtiger Schrank, über 1,90 groß, auch über 90 Kilo schwer. Schlotterbeck vom BVB in der Innenverteidigung dazunehmen. Sehr geiler Spielaufbau. Gerade als Linksfuß dann ergänzend zu Jonathan Tah als Rechtsfuß. Rechts hinten würde ich Joshua Kimmich spielen. Der ist ja eigentlich auch Mittelfeldspieler bei Bayern, aber hat eigentlich auch als Rechtsverteidiger ganz gute Aktionen schon gezeigt früher. Links dann David Raum, spielt jetzt bei Leipzig auch schon die ganze Zeit links, ist da auch Kapitän und hat einen wunderbaren linken Fuß zum Flanken. Dann würde ich eine Doppel-6 machen aus Alexander Pavlovic von Bayern München. Youngster, der ist jetzt über die Akademie langsam aber sicher reingerutscht in die Startelf von Bayern München. Freut mich persönlich auch für ihn, dass er jetzt dabei ist. Nadim Amiri freut mich auch ganz besonders. Der hat es jetzt wirklich über lange Jahre nicht einfach gehabt bei Leverkusen, ist dann vor einigen Jahren zu Mainz 05 gewechselt. Eigentlich ein Rückschritt, aber hat da jetzt sich eben zum absoluten Führungsspieler entwickelt, als Kapitän dann auch, und ist als Standardspezialist und einfach mit einem richtig, richtig tollen Schuss eigentlich ein richtig guter Mittelfeldspieler, auch offensiv. Würden viele vielleicht nicht sehen in der Startelf, ich hätte ihn gerne da.
0: Okay.
2: Dann auf den Halbpositionen hinter den beiden Stürmern hätte ich Jamal Musiala, unser Bambi, kennen wir ja alle.
0: Der kommt leider... Sagt sogar mir was.
2: Genau, der kommt leider aus einer Verletzungsphase raus. Der hatte einen Wadenbeinbruch ziemlich brutal im letzten Sommer hinnehmen müssen bei der Vorbereitung. Hat es nur die Hälfte der Saison gut spielen können, und ich finde, er hat halt immer noch ein bisschen Angst, wenn es darum geht, in Zweikämpfe zu gehen. Wenn er die ablegt und wieder zu seiner alten Klasse zurückfindet, ist er ein absoluter Weltklasse-Spieler.
0: Okay.
2: Das Gleiche gilt auch für Florian Wirtz. Der kommt nicht aus einer Verletzung raus, aber hat auch eine kleine Formwelle gehabt nach dem Wechsel von Leverkusen zu Liverpool zum Anfang der Saison. Aber mit dem Wechselwert von 125 Millionen, die da auf dem Tisch lagen, dass er eben nach England wechselt, das zeigt eigentlich schon, wie gut er eigentlich ist. Ne?
0: Ja.
2: Gut, und dann im Doppelsturm würde ich spielen, habe ich gerade schon angesprochen, Dennis Undav. Sowohl als Vorbereiter als auch als abschließender Spieler für mich überragend. Und dann Kai Havertz, frischgebackener Meister von Arsenal, um es dann noch zu ergänzen.
0: Ja, und damit ist es voll im Grunde, kann man sagen.
2: Genau. Hast du noch irgendeinen Vorschlag, Patrick?
0: Manuel Neuer im Tor, Der kann das alles auf einmal.
2: Ja, der hat auf jeden Fall noch die Erfahrung mit.
0: Ja, das stimmt auf jeden Fall. Bundestrainer Julian Nagelsmann, er redet immer noch.
1: Hilft mir zu WM zu gehen, deswegen bin ich auch sehr dankbar.
0: Und verkündet den Kader und verkündet auch immer noch, warum er was wie macht und bei Radio Ton seid ihr mit dabei.
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0: Wer fährt mit zur Fußball-WM 2026? Die Frage, die hat sich jetzt gerade beantwortet. Bundestrainer Julian Nagelsmann, der spricht gerade noch auf der Pressekonferenz.
1: Inwiefern das ein Thema war.
0: Beziehungsweise auch die Journalisten sprechen, ja, die sagen, fleißig Fragen stellen. Und Radioton-Sportexperte Maxi Schwab ist bei mir im Studio. Wir wollen da natürlich jetzt ausführlich drauf schauen. Für alle, die es gerade bei uns noch nicht gehört haben, rate noch mal gern die 26 Namen runter. Wer darf
2: das
0: alles mit?
2: Das mache ich doch sehr gern, Patrick. Also im Tor haben wir Oliver Baumann von Hoffenheim, Manuel Neuer von Bayern, Alexander Nübel vom VfB Stuttgart. Die Defensive, die ist nominiert Waldemar Anton vom BVB, Nathaniel Brown von Eintracht Frankfurt, Pascal Groß, Joshua Kimmich von Bayern, Felix Nmetscher vom BVB, Alexander Pavlovic von Bayern, David Raum von Leipzig, Antonio Rüdiger von Real Madrid, Nico Schlotterbeck vom BVB, Angelo Stiller vom VfB Stuttgart, Jonathan Tah vom FC Bayern München, Malik Ciao aus Mailand, Nadim Amiri überraschend von Mainz 05, Maxi Bayer vom BVB, Leon Goretzka vom Bayern München, Kai Havertz vom Meister, frischgebackenen Meister aus London, Arsenal London, Lennart Kahl vom FC Bayern München, Jamie Lebeling vom VfB, Jamal Musiala vom FC Bayern München, Leroy Sané aus der Türkei, aus Galatasaray Istanbul, Dennis Undaf vom VfB, Florian Würz von Liverpool und Nick Woltemade von Newcastle United.
0: Oh, das sind einige, alle 26 eben. Wie ist denn dein Fazit jetzt insgesamt?
2: Ja, also ich bin ein bisschen überrascht über Leroy Sané, Pascal Groß und Malik Ciao. Die hatten jetzt die meisten nicht so auf dem Schirm. Es ist ja auch ein bisschen eine Liste im Vorfeld rumgegeistert. Da standen ja die Namen nicht unbedingt drauf. Mhm. Ich habe es vorhin auch schon mal gesagt, Leroy Sané ist für mich jetzt nicht ein Spieler, den man unbedingt hätte mitnehmen müssen, gerade auch anhand seiner Leistung jetzt im letzten Jahr bei Galatasaray. Julian Nagelsmann mag ihn aber, glaube ich, als Typ und auch als Spieler. Deswegen ja, hat es mich jetzt auch nicht gewundert, dass er ihn doch nominiert hat. Ich persönlich finde es schade, bisschen, dass Said Elmala nicht die Chance bekommen hat, der Youngster vom FC Köln. 19 Jahre ist er alt, der hat eine wirklich, wirklich klasse Saison gespielt und maßgeblich dazu beigetragen, dass Köln nicht abgestiegen ist. Ich hätte ihn auf jeden Fall mitgenommen als Joker, Kreativspieler, den bringst du rein, der könnte ein Spiel entscheiden.
0: Okay, also der fehlt, aber ansonsten sind alle mit dabei oder hättest du noch einen mitgenommen?
2: Ja, also ich persönlich, die standen jetzt aber auch nicht auf diesen Listen, die jetzt im Vorfeld rumgegeistert sind. Ich persönlich hätte jetzt gerne noch Riedle Baku vielleicht mitgenommen von RB Leipzig. Hat eine gute Saison gespielt bei den Leipzigern, wäre ein Backup gewesen für einen Joshua Kimmich auf der Rechtsverteidigerposition. Ist ein bisschen temporeicher, ein bisschen offensivgefährlicher, auch selber im Abschluss beidfüßig. Hätte ich auf jeden Fall mitgenommen als Backup. Mhm. Und klar, für mich als jemand, der ja aus der Region Stuttgart kommt, ich hätte gerne noch einen Maxi Mittelstädt dabei gehabt, auch als Backup für David Raum. Auch ein schneller Spieler mit einem guten linken Fuß. Wäre schön gewesen, wenn er dabei ist, aber ich bin nur einer von 80 Millionen Nationaltrainern.
0: Genau, so sieht's aus und in 3 Wochen geht's dann los mit der Fußball-WM in den USA und Kanada war's, ne?
2: Und Mexiko, das
0: Mexiko,
2: hast du nicht vergessen.
0: Mexiko, genau. So rum ist es nämlich richtig. Und wir haben berichtet live von der Pressekonferenz Julian Nagelsmann.
1: Der in der
0: immer noch fleißig am Reden, so wie wir auch waren bei Radio Ton. Jetzt wissen wir also auf jeden Fall Bescheid. Danke dir, Maxi, fürs Einordnen.
2: Immer gern, Patrick.
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18: Derzeit ist es bei uns stark bewölkt, die Sonne kommt gerade nicht durch. In Heilbronn liegen die Temperaturen am Nachmittag bei 21 Grad, in Hohenlohe gibt es 20 Grad und im Ostalbkreis 19 Grad. Zum Abend hin bleibt es bedeckt, bevor sich die Wolken in der Nacht auflösen. In der Nacht sinken die Werte auf um die 10 Grad. Morgen kommt die Sonne richtig raus. Dazu steigen die Temperaturen auf Werte zwischen 25 und 27 Grad.
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19: Auf der A81 von Stuttgart nach Heilbronn gibt es bei der Anschlussstelle Stuttgart-Zuffenhausen ein defektes Fahrzeug. Auch auf der A81 in Richtung Stuttgart bei Ludwigsburg Nord steht ein kaputtes Fahrzeug. Auf der A6 Richtung Heilbronn müsst ihr zwischen Ilshofen-Wolpertshausen und Schwäbisch Hall ebenfalls mit einem Pannenfahrzeug rechnen. Auf der A3 Würzburg Richtung Frankfurt blockiert ein defektes Fahrzeug nahe der Anschlussstelle Würzburg-Kist. Noch mehr Verkehr ausführlich zum Nachlesen findet ihr auf radioton.de und in unserer App.
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20: Mit Patrick Berger und wir haben ja gerade eben schon drüber gesprochen, über den Kader zur Fußball-WM. Gerade eben ist er bekannt gegeben worden und es hat sich bestätigt, Manuel Neuer kehrt in die Nationalmannschaft zurück. Ebenfalls weiter im Tor mit dabei Oliver Baumann und Alexander Nübel. Die werden auch mitfahren, ansonsten unter anderem mit dabei Kimmich, Rüdiger, Schlotterbeck, Wirtz unter anderem und noch ganz viele andere wird heute im Laufe des Tages natürlich auch nochmal Thema hier bei Radio Ton. Jetzt hören wir aktuelle Musik von Clock Clock. Out of the Dark gibt's jetzt. Schön, dass ihr bei uns seid.

0: Direkt Play bei Radio Toten. Und ich gehe es nochmal kurz durch. Diese Namen müssen wir uns merken für die Fußball-WM. Baumann, Neuer, Nübel, Anton, Brown, Groß, Kimmich, Mecher, Pavlovic, Raum, Rüdiger, Schlotterbeck, Stiller, Tah, Tia, Amiri, Bayer, Goretzka, Havertz, Karl, Leveling, Musiala, Sané, Undav, Wirtz, Woltemade. So, diese haben wir alle mit dabei, hat Bundestrainer Julian Nagelsmann diese Stunde verkündet. Ihr habt es hier bei Radio Ton live gehört. Eine wichtige Personalie, müssen wir aber noch klären. Wir machen den gleich ab 14 Uhr den Nachmittag hier. Max Peter übernimmt. Kurze Frage an unseren ehemaligen Bundestrainer Jogi Löw. Wie finden wir das, dass Max Peter gleich kommt?
1: Das ist schön. Das ist wunderschön.
0: Und damit verlasse ich das Studio und übergebe an Max Peter. Patrick Berger mein Name. Schönen Nachmittag.

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6: Ich bin Hanna Messerschmidt. Manuel Neuer fährt als deutsche Nummer 1 zur WM. Das hat Bundestrainer Nagelsmann jetzt offiziell bekannt gegeben. Entgegen anderer Berichte gehört Kölns Shootingstar Said Elmala dagegen nicht zum deutschen WM-Kader. Dafür sind unter anderem Lennart Kahl und Leroy Sané dabei. Mitglieder der Rentenkommission widersprechen einem Bildbericht, dass die Kommission die Rente ab 70 empfehlen will. Es sei noch nichts entschieden, heißt es. Die Bild hatte berichtet, dass die Expertenkommission sich für ein höheres Renteneintrittsalter aussprechen will. Die Steuer auf Flugtickets soll sinken. Heute Abend stimmt der Bundestag darüber ab. Die Bundesregierung will so dafür sorgen, dass Airlines Deutschland nicht den Rücken kehren. Der Luftverkehrsbranche geht das nicht weit genug. Gefordert wird, die Steuer mindestens zeitweise auszusetzen. Die Deutsche Bahn meldet vor Pfingsten eine große Nachfrage nach Zugtickets. Viele hätten sich schon früh ein Fernverkehrsticket für die Feiertage gesichert und auch die neuen Last-Minute-Tickets kommen gut an. Allein am vergangenen Wochenende wurden etwa 77.000 verkauft. Wer bekommt den letzten Platz in der Fußball-Bundesliga? Heute Abend gibt's das Hinspiel der Relegation. Erstligist Wolfsburg kämpft um den Klassenerhalt, Zweitligist Paderborn will rauf. Seit der Wiedereinführung der Relegation vor knapp 20 Jahren haben sich fast immer die Erstligisten durchgesetzt.
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21: Es gibt kein Drumherum, er ist da, der Frühsommer in der Thunregion. Heute schon mit 20 Grad in Neckarsulm und Rosengarten, mit 21 Grad in Kupferzell, Heidenheim und auf der Ostalb, Tendenz steigend, nämlich morgen. Ja, der Radio Thun 3 Tage Wettertrend und der verspricht viel. Morgen weit über 20 Grad, Sonne pur und das sind nur die Vorboten fürs Wochenende. Das wird mancherorts sogar richtig hochsommerlich mit Temperaturen bis zu 30 Grad. Nur ganz selten gesellen sich da mal so ein paar Wolken zum blauen Himmel zwischen Kraichgau und Ostalb. Wir linsen schon mal kurz in die nächste Woche. Die startet, wie die laufende Woche aufhören wird, mit Sonne und sommerlichen Temperaturen. Also so kann es weitergehen.
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21: Um 2:03, wir schauen auf die A7 Würzburg Richtung Ulm. Zwischen Dinkelsbühl, Fichtenau und Ellwangen haben wir aktuell 6 Kilometer Stau. Hier braucht er rund 30 Minuten länger durch. Dann A8 Stuttgart Richtung München zwischen Märklingen und Ulm-Ost. 4 Kilometer Stau, mindestens 28 Minuten plus. A81 Stuttgart Richtung Heilbronn zwischen Ludwigsburg-Nord und Mundelsheim. 6 Kilometer Stau, 14 Minuten plus. Und A8 München Richtung Stuttgart zwischen Ulm-West und Mühlhausen. Hier haben wir 6 Kilometer stockenden Verkehr. Hier braucht er rund 12 Minuten länger aktuell. Dann schauen wir noch auf die A81 Stuttgart Richtung Heilbronn. Im Bereich Anschlussstelle Stuttgart-Zuffenhausen Gefahr durch ein defektes Fahrzeug. Das gilt auch für die A81 Heilbronn Richtung Stuttgart im Bereich Anschlussstelle Ludwigsburg Nord und auf der A6 Nürnberg Richtung Heilbronn zwischen Kupferzell und Neuenstein steht ebenfalls ein kaputter Wagen am Straßenrand. Dann schauen wir auf die Blitzer in der Tonregion. Einmal steht einer in Bad Mergentheim in der Wachbacher Straße. Hier sind 30 erlaubt, hat uns Radio-Tonhörer Carsten durchgegeben. Vielen, vielen Dank dir. Dann in Heilbronn in der Südstraße wird geblitzt, 40er Zone und noch in Wolpertshausen in der Hallerstraße. Hier sind 30 erlaubt. Wenn ihr was gesehen oder gehört habt, gibt's auch gerne durch 0850 65 3x0. Allen eine gute Fahrt. Kommt gut an.
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21: Weihnachten ist klar, Ostern ist auch irgendwie klar. Jetzt steht aber Pfingsten vor der Tür. Aber was steckt eigentlich hinter Pfingsten? Wir schauen drauf gleich um 14.19 Uhr nach. Nico Santos, Robbie Williams, Queen habe ich für euch. Und jetzt diese tolle Nummer, Where is my husband? Ich bin Max Peter, schönen Donnerstag.

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0: Weihnachten ist klar, check. Ostern wissen wir auch Bescheid, auch check. Pfingsten, viele Fragezeichen. Radioton, wir haben Donnerstag und uns steht ein langes Pfingstwochenende bevor. Doch was steckt hinter dem wichtigen Fest mit doppeltem Feiertag? Wir haben euch gefragt, was am Pfingsten eigentlich gefeiert wird.
1: Ich habe das schon 5000 Mal nachgeschlagen, ich vergesse es jedes Jahr.
2: Also es ist natürlich auf jeden Fall was Christliches.
3: Also ich freue mich über den freien Tag, aber das war es auch schon.
0: Ach du lieber Himmel. Freunde, an Pfingsten feiert die Kirche Geburtstag. So war es doch, oder? Matthias Hüttner aus der Radioton Kirchenredaktion.
4: Kann man so sagen. Pfingsten ist Kirchengeburtstag. Dazu gibt es natürlich auch eine Geschichte in der Bibel. An Himmelfahrt ist Jesus wieder in den Himmel gegangen. Seine Freunde, die Jünger, waren allein und haben sich gefragt, ja, wie machen wir denn jetzt weiter ohne Jesus? Und als sie da ziemlich mutlos beieinander sitzen, kommt plötzlich mit Feuer, Wind und Getöse eine Art, nennen wir sie mal, göttliche Superkraft. In der Bibel wird diese Energie Heiliger Geist genannt. Dadurch werden die Apostel neu motiviert und posaunen die Botschaft von Jesus begeistert in alle Welt raus. Ja, und wenig später gründen sich dann die ersten christlichen Gemeinden. Deshalb gilt Pfingsten als Geburtsstunde der Kirche.
0: Na also, dann gratulieren wir mal ganz vorsichtig, sagen Happy Birthday und wünschen euch schöne Feiertage, auch wenn wir noch durch den Freitag müssen. Aber das schaffen wir auch mit Radio Ton. Und jetzt mit Cindy Lauper. Ich bin Max Peter und ihr hört iTrove. All Night. Schönen Donnerstag. Mit Cindy Lauper. Ich bin Max Peter und ihr hört iTrove. All Night. Schönen Donnerstag.

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16: Es gibt kein Drumherum mehr. Der Frühsommer ist da und zwar mitten in der Tonregion. Heute schon 20 Grad in Heilbronn und im Hohenlohe-Kreis sogar 21 Grad in Kupferzell, Heidenheim und auf der Ostalb. Und die Tendenz, die zeigt klar nach oben. Der Radio Thorn 3-Tage-Wettertrend. Morgen gibt's Sonne pur, deutlich über 20 Grad dann. Bis zu 26 Grad sind drin. Und das Wochenende setzt noch einen drauf. Bis zu 30 Grad dann. Fast schon hochsommerlich. Und die neue Woche wird ebenfalls traumhaft starten. Sonnenbrille raus und der Pfingstpommes im Freibad steht nichts mehr im Wege.
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16: 14:30 vorbei, wir schauen auf die A7 Würzburg Richtung Ulm. Zwischen Dinkelsbühl-Fichtenau und Ellwangen hier haben wir 6 Kilometer Stau. Hier braucht ihr mindestens 34 Minuten länger durch aktuell. Dann A8 Stuttgart Richtung München. Zwischen Merklingen und Ulm-Ost 5 Kilometer Stau, mindestens 20 Minuten bloß einberechnen. Und A81 Stuttgart Richtung Heilbronn zwischen Ludwigsburg-Süd und Mundelsheim 9 Kilometer, mindestens 20 Minuten plus. Dann schauen wir noch auf die Pendlerstrecke, nämlich auf die B27 Heilbronn Richtung Moosbach zwischen Bad Friedrichshall und Bad Wimpfen. Hier haben wir viel Verkehr auf der Straße, 9 Minuten plus. Und B14, die nehmen wir auch noch mit, Stuttgart Richtung Backnang zwischen Leutenbach-Nelmersbach und Backnang-Waldrems, dichter Verkehr, 6 Minuten plus. Vorsichtig fahren bitte auch noch auf der A6 Nürnberg Richtung Heilbronn zwischen Ilshofen und Wolpertshausen. Sachsenhausen und Schwäbisch Hall Gefahr durch ein defektes Fahrzeug. Dann schauen wir auf die Blitzer in der Tonregion. Einer steht in Öhringen auf der A6 ganz genau. Hier sind 120 erlaubt. Auf Höhe des Parkplatzes wird hier geblitzt. Dann in Heilbronn an der Karlsruher Straße, 50er-Zone. Und ein Blitzer steht auch noch in Crailsheim in der Haller Straße, ebenfalls 50 sind hier erlaubt. Wenn ihr was gesehen habt, gebt's gerne durch 0850 65 3x die 0 oder schickt mir eine WhatsApp-Sprachnachricht. Damit tut ihr Gutes, kann man schon so sagen. Max Peter hier am Donnerstag, jetzt mit Paula Abdul und Straight Up.
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0: ChatGPT, Google Gemini. Ja, wir sind nicht mehr nur noch auf unseren eigenen Denkapparat, also unser Hirn, angewiesen. Nein, wir können auf Hilfe zurückgreifen. KI, das Stichwort. Und das mache ich jetzt mal. Liebe KI, hier ist Max-Peter von Radioton. Bitte erklär mir den Gesetzentwurf zur Führerscheinreform, den das Bundeskabinett auf den Weg gebracht hat. Erkläre mir das Ganze, aber tu dabei so, als wärst du eine mittelalterliche Ritterin.
1: Die Kunde, die das Bundeskabinett im fernen Berlin verkündet hat. Es ist, als wolle man die Ausbildung der Knappen an der Kutsche grundlegend umgestalten, damit der Beutel nicht gar so schnell leer wird und die Ausbildung in die neue Zeit passt. Die Theorie darf nun offiziell über den Online-Äther gepaukt werden. Schluss mit dem Hocken in dumpfen Schreibstuben. Man hat erkannt, dass der Erwerb der Lenkererlaubnis ein gar teures Unterfangen geworden ist. Oftmals mehr als 3000 Goldstücke. Durch weniger Bürokratie und den Wegfall mancher Pflichten, wie dem Aushängen von Lehrplänen, sollen die Kosten gesenkt werden. Der Fragenkatalog wird um ein Drittel entschlackt. Nur das Wichtigste bleibt. Die Prüfung wird gestrafft, damit die Warteschlangen vor den Toren endlich schwinden. Nun muss ich weiter. Die Pflicht ruft.
0: Vielen Dank, holde Ritterin. Der Gesetzentwurf muss noch durch den Bundestag und Bundesrat, könnte aber dann Anfang 2027 in Kraft treten. Was die Fahrlehrer und Fahrlehrerinnen über die Anpassung denken, das besprechen wir um 16:45 bei Radioton. Ganz ohne Ritterin. Aber jetzt mit Michael Jackson.

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15: Ich bin Hanna Messerschmidt. Die WM-Torwartfrage ist geklärt. Manuel Neuer wird die deutsche Nummer 1. Damit muss sich der bisherige Stammtorhüter Oliver Baumann mit der Ersatzrolle zufrieden geben. Ein wenig überraschend stehen im deutschen Kader unter anderem Pascal Groß und Nadim Amiri. Shootingstar Said Elmala muss dagegen zu Hause bleiben. Der Bundestag stimmt heute darüber ab, ob die Steuer auf Flugtickets gesenkt wird. Die schwarz-rote Koalition will Deutschland als Standort für Airlines wieder attraktiver machen. Ob die Tickets dann für Fluggäste am Ende auch günstiger werden, ist offen. Die Diskussion über die Rente ab 70 hat wieder Fahrt aufgenommen. Auslöser ist ein Bildbericht, dass die Rentenkommission ein höheres Rentenalter empfehlen will. Mitglieder der Kommission sagen dagegen, das steht noch überhaupt nicht fest. Offiziell sollen die Kommissionsvorschläge Ende Juni vorliegen. Der Deutsche Tierschutzbund will gegen den Staat vor Gericht ziehen. Er hat Klage beim Verwaltungsgericht Köln eingereicht. Die Tierschützer wollen klären lassen, ob der Bund die Tierheime in Deutschland auch finanziell unterstützen muss. Tierschutz ist im Grundgesetz verankert. Fast jeder fünfte Bus schafft es nicht durch den TÜV. Das zeigen aktuelle Zahlen des Verbands. In den meisten Fällen liegt das daran, dass der Motor Öl verliert oder Beleuchtungen nicht richtig funktionieren. Der TÜV betont gleichzeitig aber auch, dass Busse weiterhin sehr sichere Verkehrsmittel sind.
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16: Es gibt kein Drumherum, er ist da, der Frühsommer in der Thun-Region. Heute schon mit 20 Grad in Neckarsulm und Rosengarten, mit 21 Grad in Kupferzell-Heidenheim und auf der Ostalb, Tendenz steigend, nämlich morgen. Ja, der Radio Thun 3-Tage-Wettertrend und der verspricht viel. Morgen weit über 20 Grad, Sonne pur und das sind nur die Vorboten fürs Wochenende. Das wird mancherorts sogar richtig hochsommerlich mit Temperaturen bis zu 30 Grad. Nur ganz selten gesellen sich dann mal so so ein paar Wolken zum blauen Himmel zwischen Kraichgau und Ostalb. Wir linsen schon mal kurz in die nächste Woche. Die startet, wie die laufende Woche aufhören wird, mit Sonne und sommerlichen Temperaturen. Also so kann es weitergehen.
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16: Drei vorbei. Wir schauen auf die A7 Würzburg Richtung Ulm zwischen Dinkelsbühl-Fichtenau und Ellwangen. Unser Sorgenkind am Nachmittag. 9 Kilometer Stau haben wir da aktuell. Hier braucht ihr mindestens 31 Minuten länger durch. Dann A81 Stuttgart Richtung Heilbronn zwischen Ludwigsburg Süd und Mundelsheim. 8 Kilometer Stau. 20 Minuten plus. B14 Stuttgart Richtung Backnang für alle Pendler. Zwischen Leutenbach-Nelmersbach und Backnang-Wald-Rems, dichter Verkehr 10 Minuten plus. Und B27 Heilbronn Richtung Moosbach zwischen Bad Friedrichshall und Bad Wimpfen ist auch viel los. 9 Minuten Zeitverlust bitte auch hier einplanen. Dann schauen wir auf die Gefahrenmeldungen. Vorsichtig fahren bitte auf der A3 Würzburg Richtung Nürnberg zwischen Würzburg-Heidingsfeld und Würzburg-Randersacker. Gefahr durch einen defekten LKW. Der Standstreifen ist hier auch blockiert. Und ein kaputter Wagen steht auch noch auf der A81 Würzburg Richtung Heilbronn zwischen Osterburken und Mockmühle, beziehungsweise Möckmühle. So ist es richtig. Dann schauen wir auf die Blitzer in der Tonregion. Einer steht in Greilsheim auf der Nordwestumgehung. Hier sind 100 erlaubt, hat uns eben Radiotonhörerin Carolina durchgegeben. Vielen, vielen Dank dir. Dann wird geblitzt in Heilbronn in der Südstraße. Hier sind 40 erlaubt und auch noch in Bad Mergentheim in der Wachbacher Straße 30er-Zone. Auch hier steht ein Blitzer. So, wenn ihr was gesehen oder gehört habt, geht's gerne durch. 0850 65 3x die 0. Natürlich kostenlos. Ihr könnt mir auch eine WhatsApp schicken oder schreiben. Kein Problem. Allen wünsche ich eine gute Fahrt. Kommt gut an.
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16: Ja, wir haben eben schon über Google Gemini und ChatGPT gesprochen. KI ist für viele Freund, für andere aber auch Feind. Für welche Seite entscheidet ihr euch? Das klären wir um 14:45 bei Radio Ton. Und bis dahin ruft an oder schickt mir gerne eine Sprachnachricht über WhatsApp und sagt mir, wie ihr zu KI steht und wie ihr sie vielleicht auch im Alltag nutzt. 0800 50 65 3x die 0. Eure Meinung ist gefragt. Ich bin Max Peter und wünsche euch allen einen schönen Donnerstag jetzt mit Madonna und True Blue. Kommt gut rein in euren wohlverdienten Feierabend.

0: Radioton am Donnerstag, 15.18 Uhr ist es. Und ja, künstliche Intelligenz ist heute das Thema. Kurz KI. Da gibt es ja viele Apps und viele Plattformen, die uns beim Denken unterstützen oder sogar ganze Aufgaben für uns übernehmen. Die Frage des Tages, KI, Freund oder Feind? Wie seht ihr das? 0800 50 65 3 mal die 0. Was ist eurer Meinung nach ja das Besondere an KI? Oder wie steht ihr zu KI? Mike aus Niederstetten hat da eine ganz klare Einstellung zu.
1: Ich kann nur sagen, die KI ist der größte Schrott, den wir je erfunden haben, weil in 20 Jahren wird jeder darum trauern, weil keiner mehr einen Arbeitsplatz hat.
0: Ja, das ist eine Meinung. KI technisch gesehen für viele ein geniales Werkzeug. Im Alter können die KI-Sprachmodelle viel Arbeit abnehmen. Wie genau? Radioton-Redakteur Franjo Bendeich weiß es.
2: Kochen mit KI. Der KI einmal sagen, was im Kühlschrank ist und ihr bekommt ein auf euch zugeschnittenes Rezept. Hier gibt's eben keine nicht vorhandenen Zutaten. Bildbearbeitung mit KI. Dem Freund eine Perücke verpassen, den Chef in eine Ratte verwandeln oder dem Fernseher ein glückliches Gesicht aufsetzen. Was früher nur Photoshop-Profis konnten, kann mit KI jeder. Fashion mit KI. Einfach mal fragen, welche Farben sollen meine Outfit denn heute schmücken? Sofern euer Kleiderschrank bunt genug ist, werdet ihr erstaunt sein, was da für Kombinationen rauskommen.
3: Wow.
2: Reparieren mit KI. Egal ob Fahrrad, Backofen, Uhr oder Computer, die KI kennt alles. Oft reicht ein Bild vom Problem schon aus für eine detaillierte Analyse. Website mit KI. Selbst erstellte Websites müssen nicht mehr mit unprofessionellen Vorlagen erstellt werden. Mit KI wird jeder zum Programmierer. Und zu guter Letzt Urlaubsplanung mit KI. Ja, Urlaub planen ist entweder mühselig oder teuer. Die KI macht's besser als ihr. Das Wissen jedes Buches, jeder Zeitung, des Internets und der Menschheit steht euch mit KI Rede und Antwort.

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11: Das Wetter macht richtig Lust auf draußen. Heute schon frühsommerlich warm mit bis zu 24 Grad in Heidenheim. In Heilbronn, in Kupferzell und auch auf der Ostalb. Und auch der Radio Thurn 3-Tage-Wettertrend ist der Knaller. Morgen Sonne satt, Temperaturen weit über die 20 Grad-Marke. Und das Wochenende, das wird stellenweise sogar hochsommerlich mit bis zu 30 Grad. Dazu meist strahlenblauer Himmel, nur vereinzelt ein paar Wolken zwischen Kraichgau und Ostalb. Ja, blicken wir noch kurz auf die Nächte. Da auf jeden Fall einen Pulli mitnehmen, wenn ihr draußen unterwegs seid, denn die werden ein bisschen frischer. Aber mit maximal 15 Grad sind wir immer noch ganz gut bedient dann.
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11: 15.33 Uhr, wir schauen auf die A7 Würzburg Richtung Ulm zwischen Dinkelsbühl-Fichtenau und Ellwangen. Hier haben wir 6 Kilometer Stau noch. Mindestens 24 Minuten braucht ihr länger durch. Dann die A81 Stuttgart Richtung Heilbronn zwischen Ludwigsburg Süd und Mundelsheim. 9 Kilometer Stau, 22 Minuten plus. Und auf die B27 schauen wir, Heilbronn Richtung Moosbach zwischen Bad Friedrichshain und Bad Wimpfen. Dichter Verkehr hier mindestens 11 Minuten plus einberechnen. Und 10 Minuten länger dauert es auf der B29 Aalen Richtung Nördlingen zwischen Hüttlingen B19 und Aalen Oberalfing. Auch dichter Verkehr ist hier der Grund. Und dann bitte noch vorsichtig fahren auf der A7 Ulm Richtung Würzburg zwischen Bad Windsheim und Uffenheim Langensteinach. Gefahr durch ein defektes Fahrzeug. Geblitzt wird auch noch in der Tonregion. Einmal in Crailsheim in der Hallerstraße. Hier sind 50 erlaubt. Dann in Heilbronn in der Theodor-Heuss-Straße 30er-Zone und in Bad Mergentheim in der Wachbacher Straße. Hier sind ebenfalls 30 erlaubt. Hat uns eben auch noch mal Radiotonhörerin Christiane durchgegeben, dass da wirklich ein Blitzer steht. 0800 50 65 3x die 0. Wenn ihr was gesehen habt, gebt's gerne auch durch. Und ja, meldet's einfach via WhatsApp-Sprachnachricht oder ruft kurz durch. Ich bin Max Peter. Schönen Donnerstagnachmittag.
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bei Radioton. Good luck, Babe. Donnerstag, 21. Mai und das Pfingstwochenende naht. Die Vorfreude ist groß, auch weil der Montag frei ist, endlich wieder Sonne, Fahrradtouren, Freibad. Ja, aber für manche leider auch die alljährliche Meisterschaft im Dauerniesen. Während die einen die Sonnencreme rausholen, ziehen Pollenallergiker lieber direkt mit Taschentuch, Box und Augentropfen los. Schuld sind aktuell vor allem die Gräserpollen. Die sind quasi die Festivalbesucher unter den Allergenen. Laut überall und sie bleiben viel zu lange. Ich habe ein paar Tipps für euch. Fenster zu, Klamotten wechseln und falls ihr heute jemanden niesen hört oder am Wochenende, das ist kein Morsecode, das ist Frühsommer 2026. Und den feiern wir natürlich auch bei Radioton. Jetzt mit Bryan Adams und Heat of the Night. Kommt gut rein in euren Feierabend mit Max Peter und Radioton.

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14: Ich bin Maxi Schwab, guten Tag. Der wegen sexuellen Missbrauchs verurteilte Physiotherapeut aus Bad Mergentheim will das Urteil nicht akzeptieren. Der 54-Jährige hat Revision gegen das Urteil des Landgerichts Ellwangen eingelegt. Damit ist die Bewährungsstrafe von 1 Jahr und 8 Monaten erstmal nicht rechtskräftig. Jetzt muss sich der Bundesgerichtshof in Karlsruhe mit dem Fall beschäftigen. Das Landgericht hatte den Mann vergangene Woche wegen sexuellen Missbrauchs an einer Patientin verurteilt. Nach Überzeugung der Richter hatte er sich während einer Behandlung an der 34-Jährigen vergangen. Die Frau sei vom Erlebten stark geprägt und leide darunter. Der Physiotherapeut selbst bestreitet die Vorwürfe bis heute. Es ist bereits das zweite Verfahren gegen den Mann. Schon vor rund 1 Jahr war er in einem ähnlichen Fall zu einer Bewährungsstrafe verurteilt worden. Auch dieses Urteil ist aber noch nicht rechtskräftig. Maxi Schwab, Radio Ton, Ellwangen.
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19: Ich bin Hanna Messerschmidt. Manuel Neuer fährt als deutsche Nummer 1 zur WM. Das hat Bundestrainer Nagelsmann jetzt offiziell bekannt gegeben. Entgegen anderer Berichte gehört Kölns Shootingstar Said Elmaler dagegen nicht zum deutschen WM-Kader. Dafür sind unter anderem Lennart Karl und Leroy Sané dabei. Mitglieder der Rentenkommission widersprechen einem Bildbericht, dass die Kommission die Rente ab 70 empfehlen will. Es sei noch nichts entschieden, heißt es. Die Bild hatte berichtet, dass die Expertenkommission sich für ein höheres Renteneintrittsalter aussprechen will. Die Steuer auf Flugtickets soll sinken. Heute Abend stimmt der Bundestag darüber ab. Die Bundesregierung will so dafür sorgen, dass Airlines Deutschland nicht den Rücken kehren. Der Luftverkehrsbranche geht das nicht weit genug. Gefordert wird, die Steuer mindestens zeitweise auszusetzen. Nicht nur die Bundesregierung, auch die EU-Kommission senkt die Wachstumsprognose für Deutschland. Die Behörde geht in diesem Jahr nur noch von einem Wirtschaftsplus von 0,6% aus. Im Herbst hatte sie noch mit dem Doppelten gerechnet. Gründe für die schwache Entwicklung sind die hohen Energiepreise. Der tote Buckelwal soll noch heute geborgen und zur dänischen Insel Jütland geschleppt werden. Das haben die dänischen Behörden mitgeteilt. Morgen wollen Ärzte und Wissenschaftler den Wal obduzieren. Die Zeit drängt, denn der Kadaver bläht sich immer weiter auf und könnte jederzeit explodieren.
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20: So, ich mache ab jetzt einen auf Hawaiianer. Warum? Ja, weil das Wetter stimmt. 24 Grad in Heilbronn, 22 in Bad Mergentheim und in Schwäbisch Hall messen wir genau wie in Aalen auch 22 Grad. Der Frühsommer ist da und er bleibt. Der Radioton 3-Tage-Wettertrend sagt es auch. Morgen Sonne satt, Temperaturen bis 26 Grad und das Wochenende wird noch hochsommerlicher mit bis zu 30 Grad strahlend blauem Himmel und vereinzelt ein paar Wolken zwischen Kraichgau und Ostalb. Toll!
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20: 16.03 Uhr ist es ganz genau. Wir schauen auf die A81 Stuttgart Richtung Heilbronn zwischen Ludwigsburg Süd und Mundelsheim. 10 Kilometer Stau haben wir hier. Ihr braucht hier mindestens 25 Minuten länger durch. Dann A7 Würzburg Richtung Ulm zwischen Dinkelsbühl-Fichtenau und Ellwangen. 5 Kilometer Stau. Ihr braucht aktuell 10 bis 16 Minuten länger. Dann schauen wir auf die B29. Aalen Richtung Nördlingen zwischen Hüttlingen B19 und Aalen Oberalfingen. Hier ist viel los, mindestens 10 Minuten plus. Und B27 Heilbronn Richtung Moosbach zwischen Bad Friedrichshall und Bad Wimpfen. Auch hier dichter Verkehr, 10 Minuten plus. Dann bitte noch vorsichtig unterwegs sein auf der A7 Ulm Richtung Würzburg zwischen Bad Windsheim und Uffenheim-Langensteinach. Gefahr durch ein defektes Fahrzeug hier. Und auf der A3 Würzburg Richtung Frankfurt zwischen Helmstadt und Wertheim-Lenkfurt haben wir Gefahr durch eine ungesicherte Unfallstelle, ist gerade reingekommen. Hier ist der Standstreifen blockiert. Gefahr auch durch Personen auf der Fahrbahn. Also fahrt hier bitte ganz vorsichtig und achtsam. Dann schauen wir auf die Blitzer in der Tonregion. Einer steht in Bad Mergentheim in der Wachbacher Straße, 30er-Zone hier. Dann wird geblitzt in Greilsheim in der Haller Straße. Hier sind 50 erlaubt. Und in Heilbronn in der Südstraße wird auch noch abkassiert. 40er-Zone ist das, hat uns Radiotonhörerin Alexandra durchgegeben. Vielen, vielen Dank dir. 0850 65 3 mal die 0. Wenn ihr was gesehen habt, gebt's gerne auch durch. Ansonsten wünsche ich euch natürlich eine gute Fahrt. Kommt gut an.
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20: Das Bundeskabinett hat einen Gesetzentwurf zur Führerscheinreform auf den Weg gebracht und viele Fahrlehrerinnen und Fahrlehrer schütteln mit dem Kopf, haben Bedenken und fragen sich, haben die eigentlich noch alle Tassen im Schrank da in Berlin? Warum? Darauf schauen wir und hören genau hin um 16.18 Uhr. Ich bin Max Peter, ihr hört Radioton und jetzt gibt diese Oscar-prämierte Nummer auf die Ohren. Golden, ihr kennt sie alle. Wahrscheinlich der Sommerhit des Jahres 2025.

0: blinken. Wo ist der Schulterblick? Um Himmels Willen, die Ampel ist rot, die Ampel ist rot. Achtung! Ja, wenn Eltern Fahrlehrer spielen, dann klingt das meistens so, mit ganz viel Panik in der Stimme. Und ja, das Bundeskabinett hat eine Reform auf den Weg gebracht zum Thema Führerschein. Neben digitalem Theorieunterricht via App beinhaltet die Reform auch private Übungsfahrten. Heißt, die Kids am Steuer, die Eltern nebendran. Und das nach der 6. Fahrstunde mit dem Fahrlehrer. Heike Hilbig ist Fahrlehrerin aus Leinzell. Was sagen wir denn dazu, Frau Hilbig?
1: Da kann man gerade mal blinken und gerade ausfahren nach 6 Fahrstunden. Und die steigen dann zu Mama und Papa in ein Auto ein, ohne Pedale. Da freuen sich die Versicherungen schon.
0: Na, das glaube ich. Die neuen Regeln könnten Anfang 2027 ja in Kraft treten. Die Reform soll den Führerschein in Deutschland günstiger machen. Aktuell kostet der Führerschein im Schnitt ja rund 3.400 Euro. Ist die Fahrschule in Ihren Augen denn wirklich zu teuer, Frau Hilbig?
1: Ich habe damals noch die Rechnungen von meinem Vater vor 60 Jahren in der Fahrschule. Im Verhältnis ist der Führerschein genau gleich gestiegen wie einfach alles andere auch. Ich habe die Fahrzeugkosten, ich habe die Versicherung, ich habe die ganz normalen Autoservice, da bist du legst für einen normalen Ölservice 500 Euro hin. Und klar muss ich das ja auch umlegen.
0: Ja, logisch. Mehr Flexibilität, weniger Sonderfahrten und auch der Theorieteil soll von derzeit über 1.100 Fragen auf etwa ein Drittel kleiner werden. Der Gesetzentwurf muss zwar noch durch den Bundestag und Bundesrat, aber schon jetzt schlagen viele Fahrlehrerinnen und Fahrlehrer Alarm. Die Anpassungen seien einfach nicht gut durchdacht.
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12: Es gibt kein Drumherum mehr. Der Frühsommer ist da. Und zwar mitten in der Thonregion. Heute schon 20 Grad in Heilbronn und im Hohenlohe-Kreis. Sogar 21 Grad in Kupferzell, Heidenheim und auf der Ostalb. Und die Tendenz, die zeigt klar nach oben. Der Radio Thon 3-Tage-Wettertrend. Morgen gibt's Sonne pur. Deutlich über 20 Grad dann. Bis zu 26 Grad sind drin. Und das Wochenende setzt noch einen drauf. Bis zu 30 Grad dann. Fast schon hochsommerlich. Und die neue Woche wird ebenfalls traumhaft starten. Sonnenbrille raus und der Pfingstpommes im Freibad steht nichts mehr im Wege.
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12: 16:30 ist es ganz genau. Wir schauen auf die A7 Würzburg Richtung Ulm. Zwischen Dinkelsbühl-Fichtenau und Ellwang haben wir 7 Kilometer Stau. Hier braucht er aktuell 26 Minuten mindestens durch. Dann A81 Stuttgart Richtung Heilbronn zwischen Stuttgart-Zuffenhausen und Anschlussstelle Mundelsheim. 12 Kilometer Stau, 25 Minuten plus. Dann A7 Ulm Richtung Würzburg zwischen Langenau und Niederstrotzingen. 3 Kilometer Stau, 15 Minuten plus. Und A8 Karlsruhe Richtung München zwischen Stuttgart-Möhringen und Kirchheim-Tech-Ost haben wir nochmal 8 Kilometer stockenden Verkehr. Hier braucht ihr mindestens 12 Minuten länger durch. Und auch die Bundes- und Landstraßen, also bekannte Pendlerstrecken, sind gerade betroffen mit dichtem Verkehr. Nämlich die B14 Stuttgart Richtung Backnang zwischen Leutenbach-Nelmersbach und Backnang-Waldrems haben wir ordentlich was los auf den Straßen, 12 Minuten plus, und B29 Aalen Richtung Nördlingen zwischen Hüttlingen, B19 und Aalen Oberalfingen. Hier ebenfalls dichter Verkehr, nochmal 9 Minuten plus. Und vorsichtig bitte auch unterwegs sein auf der A3 Würzburg Richtung Nürnberg zwischen Würzburg-Heidingsfeld und Würzburg-Randersacker. Gefahr durch mehrere Gegenstände, nämlich Reifenteile auf der Fahrbahn. Das kann gefährlich werden, deswegen hier vorsichtig fahren. Dann schauen wir auf die Blitzer in der Thonregion. Einer steht in Bad Mergentheim in der Wachbacher Straße nach wie vor. 30 sind hier erlaubt. Dann wird geblitzt in Crailsheim in der Hallerstraße. Das ist eine 50er-Zone. Und in Heilbronn in der Südstraße steht noch ein Blitzer. Hier sind 40 erlaubt. Und dann hat uns auch noch der Sepp aus Heilbronn was durchgegeben. Nämlich kurz vor der Schleuse neben der Theresienwiese in Heilbronn. Das ist die Karlsruher Straße. Da steht ein Blitzeranhänger. 50 sind hier erlaubt. Vielen, vielen Dank, Radio-Tonhörer Sepp. Wenn ihr was gesehen habt, 0800 50 65 3x die 0040, ruft uns an oder schickt uns eine WhatsApp. Das geht ganz einfach. Und damit könnt ihr vielen Leuten auf den Straßen helfen. Gute Fahrt, ich bin Max Peter.
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1: Wenn was viral geht, dann kann das Weltkarrieren ermöglichen. Das wissen auch unsere Gitarrenvirtuosen von Café Del Mundo. Während der Corona-Pandemie haben sie ihre Flamenco-Version von Ludovico Einaudis Una Mattina rausgebracht und damit plattformübergreifend über 120 Millionen Aufrufe erzielt. So ein Wert ist absoluter Hammer. Und spätestens seit diesem Hammer-Erfolg sind sie nicht mehr wegzudenken von den Bühnen dieser Welt. Natürlich auch nicht aus unserem Nachmittag hier bei Radio Ton.
2: Ja, hi, ich bin's Alex.
3: Und hier ist Jan Pascal.
2: Zusammen ziehen wir den Hits den Stecker.
3: Heute haben wir ein ganz leckeres Leckerbisselchen, nämlich von U2, das wunderbare With or Without You.
2: Dieses Stück begleitet uns mittlerweile in unserer Karriere schon ein paar Jahre. Es war, glaube ich, das erste Popcover, das wir jemals auf die Bühne gebracht haben. Und ich spiele es jeden Abend noch immer gerne.
3: Wir mussten es einfach spielen. Ihr wisst ja alle, ich gab einen Workshop und Alex kam rein und hat die ausgelegten Noten gleich aufs erste Mal besser gespielt als ich selbst. Dann habe ich mir seine Handynummer geben lassen. Und seitdem kommst du jeden Tag hier zu mir an meine Haustüre und sagst, I can't live without you.
2: Also ich mag es ja gerne, den ersten Teil dieser Geschichte. Der zweite ist frei erfunden. Lügenpresse, Fake News hier. Bei Radio Ton.
3: Oder ziemlich nah an der Realität.
2: Einfach, ich finde, diese Nummer ist unglaublich atmosphärisch mit den Delays und ist einfach wirklich arg schön.
3: Geht auch wunderbar mit Akustikgitarre. Wenn man so ein bisschen Delay drauf gibt, dann kriegt es gleich eine ganz große Weite.
2: Ja, einfach Räumlichkeiten mit zwei Gitarren hier, with or without you.
3: Bono.

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0: ein Wort. Mit mir, Tabitha, Redakteurin bei Radioton. Und Kickbox-Weltmeister Jerome Heinz von der Kampfsportschmiede in Heilbronn. Ihr macht ja Kampfsport zur Prävention. Was genau hat es denn damit auf sich?
1: Richtig, zur Prävention. Das heißt nicht aktiv irgendwelche Leute zu vermöbeln, sondern wir erlernen den Kampfsport richtig. Das heißt selbstbewusst werden, sich verteidigen können, stark werden und diszipliniert werden.
0: Was ist das Besondere an eurer Kampfsportschmiede?
1: Die Kampfsportschmiede arbeitet mit Schulen zusammen, Jugendamt zusammen, sowie auch mit der Polizei und verschiedenen Behörden. Und damit versuchen wir einfach, diese Gewaltprävention in die Gesellschaft zu bringen.
0: Welche Kampfsportarten kann man bei euch trainieren?
1: Wir bieten Kickboxen an, Boxen, MMA, BJJ, Brazilian Jiu-Jitsu und Ringen.
0: Ja, und Selbstverteidigung habt ihr ja auch noch. Und das ist ja in jedem Alter wichtig.
1: Ja, richtig. Also wir beginnen ab 3 Jahre bis ins hohe Alter. Unser ältestes Mitglied ist 70 Jahre alt, also es gibt keine Grenze.
0: Mehr Infos unter kampfsportschmiede.de.
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11: Die Bildschirme in den Rückenlehnen von Flugzeugen kosten etwa 10.000 Euro das Stück.
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13: Ich bin Maxi Schwab. Guten Tag. In Künzelsau wird in gut 3 Wochen ein neuer Bürgermeister gewählt. Jetzt stehen die Kandidaten offiziell fest. Zur Wahl am 14. Juni treten dann Amtsinhaber Stefan Neumann und der Künzelsauer Software-Ingenieur Marc Kratkalow als Herausforderer an. Der Gemeindewahlausschuss hat beide Bewerbungen jetzt zugelassen. Öffentlich vorstellen können sich die Kandidaten am 8. Juni in der Stadthalle Künzelsau. Jeder Bewerber bekommt dort 20 Minuten Redezeit. Fragen oder Diskussionen mit dem Publikum sind allerdings nicht vorgesehen. Das Wahlergebnis soll dann am Wahlabend, also am 14. Juni gegen 19 Uhr bekannt gegeben werden. Je nach Wetter entweder im Innenhof oder im Foyer des neuen Rathauses. Maxi Schwab, Radio Ton, Künzelsau.
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14: Ich bin Hanna Messerschmidt. Die WM-Torwartfrage ist geklärt. Manuel Neuer wird die deutsche Nummer 1. Damit muss sich der bisherige Stammtorhüter Oliver Baumann mit der Ersatzrolle zufrieden geben. Ein wenig überraschend stehen im deutschen Kader unter anderem Pascal Groß und Nadim Amiri. Shootingstar Said Elmala muss dagegen zu Hause bleiben. Auch die zweite nach dem Hauseinsturz in Görlitz vermisste Frau ist tot. Die Leiche der 26-Jährigen aus Rumänien wurde heute von den Einsatzkräften in den Trümmern gefunden. Ein Mann wird noch vermisst. Das Haus war am Montag eingestürzt, vermutlich nach einer Gasexplosion. Die Diskussion über die Rente ab 70 hat wieder Fahrt aufgenommen. Auslöser ist ein Bildbericht, dass die Rentenkommission ein höheres Rentenalter empfehlen will. Mitglieder der Kommission sagen dagegen, das steht noch überhaupt nicht fest. Offiziell sollen die Kommissionsvorschläge Ende Juni vorliegen. Fast 5,60 Euro, so viel zahlen Erwachsene im Schnitt für einen Besuch im Freibad. Das zeigt eine Analyse der Eintrittspreise in den größten deutschen Städten. Am günstigsten sind Tickets in Augsburg, besonders teuer ist es in Mönchengladbach und Hamburg.
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15: Das Wetter macht richtig Lust auf draußen. Heute schon frühsommerlich warm mit bis zu 24 Grad in Heidenheim. In Heilbronn, in Kupferzell und auch auf der Ostalb. Und auch der Radio Ton 3-Tage-Wettertrend ist der Knaller. Morgen Sonne satt, Temperaturen weit über die 20 Grad-Marke. Und das Wochenende, das wird stellenweise sogar hochsommerlich mit bis zu 30 Grad. Dazu meist strahlenblauer Himmel, nur vereinzelt ein paar Wolken zwischen Kraichgau und Ostalb. Ja, blicken wir noch kurz auf die Nächte. Da auf jeden Fall ein Pulli mitnehmen, wenn ihr draußen unterwegs seid, denn die werden ein bisschen frischer, aber mit maximal 15 Grad sind wir immer noch ganz gut bedient dann.
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15: Es ist 17.03 Uhr. Wir schauen auf die A7 Würzburg Richtung Ulm. Zwischen Dinkelsbühl, Fichtenau und Ellwangen haben wir 5 Kilometer Stau. Hier braucht ihr mindestens 19 Minuten länger durch. Dann A8 Stuttgart Richtung München. Zwischen Stuttgart-Möhringen und Kirchheim-Tech-Ost. 7 Kilometer stockenden Verkehr haben wir hier. Mindestens 18 Minuten plus einberechnen bitte. Und A81 Stuttgart Richtung Heilbronn. Zwischen Stuttgart-Zuffenhausen und Bleidelsheim 9 Kilometer Stop and Go hier. Mindestens 15 Minuten plus. Wie sieht es mit unseren Pendlerstrecken aus? Bundes- und Landstraßen, die B27, zum Beispiel Heilbronn Richtung Moosbach. Zwischen Bad Friedrichshall und Bad Wimpfen haben wir dichten Verkehr. Rund 10 Minuten dauert es hier länger durch. Und Backnang, B14 zwischen Backnang West und Backnang Maubach, dichter Verkehr 9 Minuten plus. Dann schauen wir noch auf die Gefahrenmeldungen. Eine kommt von der A7 Würzburg Richtung Ulm im Bereich Anschlussstelle Ahlen-Oberkochen. Gefahr durch ein defektes Fahrzeug. Ein kaputter Wagen steht auch noch auf der A3 Würzburg Richtung Frankfurt zwischen Wertheim-Lenkfurt und Marktheidenfeld. Und auf der A7 Würzburg Richtung Ulm zwischen Rothenburg ob der Tauber und Wörnitz. Dann die Blitzer interessieren uns auch noch. In Ahorn wird auf der B292 geblitzt. Hier sind 100 erlaubt. Das ist ein mobiler Blitzer, hat uns Radiotonhörerin Christiane durchgegeben. Vielen, vielen Dank dir. Dann in Crailsheim in der Alexandersreuterstraße, 30er-Zone, hier wird geblitzt. Und in Heilbronn in der Karlsruher Straße in der 50er-Zone steht auch noch ein Blitzer. Vielen, vielen Dank. 0850 65 3x die 0, wenn ihr was gesehen habt. Gibt's auch gerne durch. Gute Fahrt.
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15: Neuer im Tor, Schweini davor. Ja, das war vor langer, langer Zeit. Doch wenn wir uns den neuen Kader für die WM nächsten Monat anschauen, dann merken wir, Neuer im Tor trifft zu. Bundestrainer Julian Nagelsmann hat nominiert fürs wichtigste Fußballturnier der Welt. Und wir schauen nochmal drauf, nämlich ganz genau um 17.18 Uhr hier bei Radio Ton auf die große Nominierungsliste. Wer darf mit nach Kanada, Mexiko und die USA zur WM? Max Peter hier. Schönen Donnerstag jetzt mit einer ganz, ganz großen Madonna, Into the Groove.
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0: Es steht fest, das Team, das uns bei der Fußball-Weltmeisterschaft in den USA, Kanada und Mexiko vertreten wird, heute 13 Uhr hat Bundestrainer Julian Nagelsmann ja die Namen verkündet. Dass Manuel Neuer dabei sein wird, das haben wir ja im Vorfeld schon mehrfach mitbekommen. Jetzt sind aber doch so ein paar weitere Kandidaten am Start, mit denen hätte ich zum Beispiel nicht gerechnet. Radio-Ton-Sportexperte Maxi Schwab ist bei mir. Welche Namen haben dich denn, Maxi, am meisten überrascht heute?
1: Ja, hallo Max. Erstmal, mich persönlich haben vor allem Leroy Sané und Pascal Groß überrascht. Beide waren jetzt in der Saison nicht wirklich stabil. Die beiden hätte ich auf jeden Fall nicht mitgenommen. Julian Nagelsmann hat aber, glaube ich, einen ganz besonderen Draht, gerade zu Leroy Sané. Hat ihn auch immer wieder gelobt, auch wenn es nicht so gut lief. Mhm. Und ich persönlich denke einfach, die zwei verstehen sich gut, deswegen hat er ihn mitgenommen.
0: Wie findest du generell seine Nominierung?
1: Nicht schlecht. Ich hätte gerne zum Beispiel statt Leroy Sané einen Said El Mala dabei gehabt vom 1. FC Köln. Der Youngster, der ist gerade erst 19 und hat wirklich eigentlich mit seiner Leistung den 1. FC Köln davon bewahrt, abzusteigen. Ich bin selber aus der Region Stuttgart. Ich hätte gerne noch Maxi Mittelstädt dabei gehabt als linksverteidiger Backup für David Raum, aber ansonsten kann man, glaube ich, ganz zufrieden sein mit der Auswahl.
0: Also du kennst dich aus. Eine Frage habe ich aber noch. Die ganze Torwartdiskussion im Vorfeld wurde ja heute auch bestätigt. Baumann ist sozusagen auf die 1B-Position zurückdekadiert worden. Wie hast du diese Diskussion heute miterlebt?
1: Also ich denke mal, dass Manuel Neuer, wenn er dabei ist, auf jeden Fall spielen wird. Das spricht allein schon die Erfahrung dafür. Er ist auch der einzige Spieler im Kader, der schon mal eine WM gewonnen hat. Ich glaube, da kann die Mannschaft viel profitieren von der Erfahrung. Olli Baumann hat jetzt die ganze Vorbereitung als eigentliche Nummer 1 mitgemacht und ist eigentlich bis jetzt vor ein paar Tagen fest davon ausgegangen, dass das wahrscheinlich auch sein wird. Und jetzt muss er eben mit dieser 1B-Position klarkommen hinter Neuer. Neuer selber ist aber ein Spieler, der ist jetzt nicht mehr der Jüngste, kommt jetzt auch mit einer Wadenverletzung zur WM hin. Mhm. Da weiß man auch nicht, wie fit ist er. Es kann gut sein, dass Manuel Neuer dann auch nicht Spiele zu Ende spielen kann oder überhaupt ausfällt. Und dann wird aus der 1B ganz schnell eine 1A-Position von Olli Baumann.
0: Die Fußball-WM geht los. Und unser Team spielt natürlich gegen Curaçao dann 14. Juni. Und wir freuen uns natürlich tierisch drauf. Vielen, vielen Dank, Maxi.
1: Immer gern.
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8: So, ich mache ab jetzt einen auf Hawaiianer. Warum? Ja, weil das Wetter stimmt. 24 Grad in Heilbronn, 22 in Bad Mergentheim und in Schwäbisch Hall messen wir genau wie in Aalen auch 22 Grad. Der Frühsommer ist da und er bleibt. Der Radioton 3 Tage Wettertrend sagt es auch. Morgen Sonne satt, Temperaturen bis 26 Grad und das Wochenende wird noch hochsommerlicher mit bis zu 30 Grad strahlend blauem Himmel und vereinzelt ein paar Wolken zwischen Kraichgau und Ostalb. Toll!
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8: 17.30 Uhr ist es. Wir schauen auf die A7 Würzburg Richtung Ulm. Zwischen Dinkelsbühl, Fichtenau und Ellwangen haben wir 4 Kilometer Stau. Hier braucht er aktuell noch 13 Minuten länger durch. Dann A81 Stuttgart Richtung Heilbronn. Zwischen Stuttgart-Zuffenhausen und Pleidelsheim. 8 Kilometer Stop and Go. Hier mindestens 12 Minuten plus einberechnen. Dann A8 Stuttgart Richtung München. Zwischen Stuttgart-Jägerloch und Kirchheim-Tech-Ost. 6 Kilometer stockender Verkehr hier, 10 Minuten plus. Und auch die Pendlerstraßen sind noch befahren. Die B14 zum Beispiel, Stuttgart Richtung Backnang. Zwischen Leutenbach, Nelmersbach und Backnang bei Drems haben wir ein bisschen was auf den Straßen. 9 Minuten braucht er hier länger durch. Und die B466 Heidenheim an der Brenz Richtung Mühlhausen im Tele. Zwischen Heidenheim B19 und Sontheimer Wirtshäusle. Da ist dichter Verkehr. Aktuell rund 8 Minuten länger. So, auf der A7 Würzburg Richtung Ulm im Bereich Anschlussstelle Aalen-Oberkochen steht noch ein defektes Fahrzeug. Das gilt auch für die A7 Würzburg Richtung Ulm zwischen Rothenburg ob der Taubern-Wörnitz und auf der A8 Stuttgart Richtung München zwischen Merklingen und Ulm-West auch noch ein kaputter Wagen. So, geblitzt wird natürlich auch noch, nämlich in Eppingen in der Güglinger Straße, 30er-Zone. Das hat uns eben Radiotonhörerin Caroline durchgegeben. Vielen, vielen Dank. Also nicht Caroline Hoffmann aus dem Morgen, sondern andere Caroline. Dann in Crailsheim wird geblitzt, in der Hallerstraße, 50er-Zone. Und auch in Heilbronn steht noch ein Blitzer in der Theodor-Heuss-Straße, 30er-Zone. Aber in Heilbronn müsst ihr vorsichtig sein. Da steht eigentlich an jeder Ecke ein Blitzer, wenn man mal ganz ehrlich ist. 0850 65 dreimal die 0, wenn ihr was gesehen habt. Gebt's gerne durch. Ich bin Max Peter. Kommt gut an.
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0: Genau, ich zähle hier schon die Stunden, schon fast die Minuten. Morgen Abend um 18.04 Uhr ganz genau beginnt mein Pfingstwochenende. Ja, Pfingsten steht vor der Tür, wie jedes Jahr. Sieht bei euch ja nicht anders aus. Da beginnt es für euch dann wahrscheinlich auch. Die Frage nur, gibt es Dinge, die ihr jedes Jahr an Pfingsten macht? Mir fällt da an Traditionen und Bräuchen erstmal herzlich wenig ein, so weltweit. Aber Radioton-Kollegin Charlotte Mühlhahn hat recherchiert und du bist auf einen Pfingstochsen- und Wasserschlachten gestoßen, oder?
1: Früher, da hat man an Pfingsten einen Ochsen mit Blumen und Kränzen geschmückt und ihn dann das erste Mal nach dem Winter auf die Weide getrieben. Das wird heute allerdings nur noch vereinzelt gemacht. Allerdings gibt es in Bayern zum Beispiel Ochsenrennen, die teilweise an Pfingsten stattfinden. Beim Rennen geht es dann darum, als erstes auf einem Ochsen reitend das Ziel zu erreichen.
0: Okay, du hattest noch Wasserschlachten im Vorfeld erwähnt. Wo gibt's denn die?
1: Auf Zypern, also auf einer Insel. Dort findet nämlich am griechisch-orthodoxen Pfingstfest, das ist eine Woche nach unserem Pfingsten, das Kataklysmusfest statt. Es ist sehr lebhaft und feuchtfröhlich. Wasser spielt hier eine große Rolle. Es gibt Schwimmwettbewerbe, Wasserschlachten und Bootsrennen.
0: Okay, und hast du aber jetzt noch so eine Idee, welche Tradition wir hier bei uns einführen könnten? So mit Meer und Wasser wird es ja eher ein bisschen schwieriger, oder?
1: Also in Dänemark sind früher die Männer an Pfingsten über ein Feuer gesprungen. Das sollte Stärke symbolisieren und die bösen Geister vertreiben.
0: Na gut, das ist ein bisschen gefährlich. Also Pfingstbräuche und Tradition weltweit. Vielen Dank, Charlotte, für den Einblick und die Infos. Und ich sag einfach, wir genießen einfach die Sonnenstrahlen und das gute Wetter. Da passiert nichts und haben wir trotzdem Spaß bei. Und ich zähle immer noch die Stunden und die Minuten, bis es dann losgeht. Das Pfingstwochenende steht vor der Tür und wir freuen uns tierisch drauf. Und jetzt gibt's Aha auf die Ohren. Stay on the roads again. Nee, Entschuldigung, das war der falsche Song. Stay on these roads. So ist die richtige Nummer. Ich bin Max Peter. Schönen Donnerstag euch.

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0: Auf ein Wort. Mit mir, Tabita, Redakteurin bei Radioton. Und Kickbox-Weltmeister Jerome Heinz von der Kampfsportschmiede in Heilbronn. Ihr macht ja Kampfsport zur Prävention. Was genau hat es denn damit auf sich?
1: Richtig, zur Prävention. Das heißt nicht aktiv irgendwelche Leute zu vermöbeln, sondern wir erlernen den Kampfsport richtig. Das heißt selbstbewusst werden, sich verteidigen können, stark werden und diszipliniert werden.
0: Was ist das Besondere an eurer Kampfsportschmiede?
1: Die Kampfsportschmiede arbeitet mit Schulen zusammen, Jugendamt zusammen, sowie auch mit der Polizei und verschiedenen Behörden. Und damit versuchen wir einfach, diese Gewaltprävention in die Gesellschaft zu bringen.
0: Welche Kampfsportarten kann man bei euch trainieren?
1: Wir bieten Kickboxen an, Boxen, MMA, BJJ, Brazilian Jiu-Jitsu und Ringen.
0: Ja, und Selbstverteidigung habt ihr ja auch noch. Und das ist ja in jedem Alter wichtig.
1: Ja, richtig. Also wir beginnen ab 3 Jahre bis ins hohe Alter. Unser ältestes Mitglied ist 70 Jahre alt, also es gibt keine Grenze.
0: Mehr Infos unter kampfsportschmiede.de.
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18: Ich bin Sabrina Amon, guten Morgen. Fast 40 Jahre war das Vereinsheim in der Aalener Wellandstraße Treffpunkt für die Böhmerwald Heimatgruppe. Diese Ära findet nun ein Ende. Bedingt durch die Altersstruktur bei den Mitgliedern wurden Unterhalt und Pflege des Vereinsheims zunehmend eine Belastung. Die 200 Mitglieder treffen sich ab sofort in anderen Räumen und dank der Stadt Aalen gibt es für das Vereinsheim einen Nachfolger. Der Kulturclub Antakya Aalen hat das Vereinsheim gekauft. Sabrina Amon, Radioton Aalen.
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19: Ich bin Hanna Messerschmidt. Manuel Neuer fährt als deutsche Nummer 1 zur WM. Das hat Bundestrainer Nagelsmann jetzt offiziell bekannt gegeben. Entgegen anderer Berichte gehört Kölns Shootingstar Saeed Elmaler dagegen nicht zum deutschen WM-Kader. Dafür sind unter anderem Lennart Karl und Leroy Sané dabei. In den Trümmern des eingestürzten Hauses in Görlitz haben Einsatzkräfte eine weitere Leiche gefunden. Bei der Toten handelt es sich um eine 26-Jährige aus Rumänien. Bereits gestern Abend war eine erste Frauenleiche entdeckt worden. Ein Mann wird nach wie vor vermisst. Mitglieder der Rentenkommission widersprechen einem Bildbericht, dass die Kommission die Rente ab 70 empfehlen will. Es sei noch nichts entschieden, heißt es. Die Bild hatte berichtet, dass die Expertenkommission sich für ein höheres Renteneintrittsalter aussprechen will. Die Deutsche Bahn meldet vor Pfingsten eine große Nachfrage nach Zugtickets. Viele hätten sich schon früh ein Fernverkehrsticket für die Feiertage gesichert und auch die neuen Last-Minute-Tickets kommen gut an. Allein am vergangenen Wochenende wurden etwa 77.000 verkauft. Wer bekommt den letzten Platz in der Fußball-Bundesliga? Heute Abend gibt's das Hinspiel der Relegation. Erstligist Wolfsburg kämpft um den Klassenerhalt, Zweitligist Paderborn will rauf. Seit der Wiedereinführung der Relegation vor knapp 20 Jahren haben sich fast immer die Erstligisten durchgesetzt.
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20: Es gibt kein Drumherum mehr, der Frühsommer ist da und zwar mitten in der Thurnregion. Heute schon 20 Grad in Heilbronn und im Hohenlohe-Kreis sogar 21 Grad in Kupferzell, Heidenheim und auf der Ostalb. Und die Tendenz, die zeigt klar nach oben. Der Radio Thurn 3-Tage-Wettertrend. Morgen gibt's Sonne pur, deutlich über 20 Grad dann, bis zu 26 Grad sind drin. Und das Wochenende setzt noch einen drauf, bis zu 30 Grad dann, fast schon hochsommerlich. Und die neue Woche wird ebenfalls traumhaft starten. Sonnenbrille raus und der Pfingstpommes im Freibad steht nichts mehr im Wege.
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20: Und wir schauen auf die A7 Würzburg Richtung Ulm zwischen Dinkelsbühl und Fichtenau und Anschlussstelle Ellwangen. 4 Kilometer Stau haben wir hier noch. Hier braucht ihr noch 16 Minuten rund länger durch. Dann A81 Stuttgart Richtung Heilbronn zwischen Stuttgart-Zuffenhausen und Pleidelsheim. 7 Kilometer Stop and Go, 7 Minuten länger. Und B14 für alle Pendler Stuttgart Richtung Backnang zwischen Leutenbach und Elmersbach und Backnang-Waldrems. Dichter Verkehr, hier braucht ihr noch 9 Minuten länger durch. Fahrt bitte auch vorsichtig auf der A3 Würzburg Richtung Frankfurt zwischen Wertheim-Lenkfurt und Marktheidenfeld. Gefahr durch ein defektes Fahrzeug. Wo wird geblitzt? Klären wir natürlich auch noch einmal. In der Lengelter Straße in Heilbronn, 30er-Zone, hat uns Radioton-Hörer Gustav durchgegeben. Vielen, vielen Dank dir. Dann gab es einen Blitzer in Pfaffenhofen, beziehungsweise den gibt es immer noch, in der Heilbronner Straße. 50 sind hier erlaubt und ein Blitzer steht auch noch in Ingersheim in der Schneckenbergstraße, 30er-Zone. Wenn ihr was gesehen habt, geht's gerne auch durch via WhatsApp 0850 65 3x0. Ich war Max Peter für heute, wir hören uns morgen noch einmal, bevor es dann für mich in Urlaub geht, ab 14 Uhr bei Radio Thurn. Bis dahin, bleibt fit und gesund.
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8: Aktuell zeigt sich bei uns ein komplett bewölkter Himmel. In Heilbronn liegen die Temperaturen am Abend bei 22 Grad, in Hohenlohe gibt es 22 Grad und im Ostalbkreis 20 Grad. In der Nacht lockern die Wolken auf, die Werte sinken auf 8 bis 11 Grad ab. Morgen scheint dann bei uns die Sonne bei einem klaren Himmel. Die Temperaturen steigen auf 25 bis 27 Grad.
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9: Achtung, auf der A7 Würzburg Richtung Ulm bei der Anschlussstelle Ahlen-Oberkochen steht ein defektes Fahrzeug. Auf der A8 von München Richtung Stuttgart gibt es ein liegen gebliebenes Fahrzeug bei Merklingen. Auch auf der A81 Würzburg Richtung Heilbronn ist zwischen Gerxheim und Tauberbischofsheim ein Fahrzeug liegen geblieben. Zudem müsst ihr auf der A3 von Würzburg Richtung Frankfurt zwischen Wertheim-Lenkfurt und Marktheidenfeld mit einem defekten Auto rechnen. Noch mehr Verkehr, ausführlich zum Nachlesen, findet ihr auf radioton.de und in unserer App.
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8: Ich bin Hanna Messerschmidt. Die WM-Torwartfrage ist geklärt. Manuel Neuer wird die deutsche Nummer 1. Damit muss sich der bisherige Stammtorhüter Oliver Baumann mit der Ersatzrolle zufrieden geben. Ein wenig überraschend stehen im deutschen Kader unter anderem Pascal Groß und Nadim Amiri. Shootingstar Said El-Mala muss dagegen zu Hause bleiben. Die Unternehmen Telekom und SAP sollen für Bund, Länder und Kommunen eine gemeinsame KI-Infrastruktur aufbauen. Sie haben vom Bundesdigitalministerium den Zuschlag dafür bekommen. Auch Google und der IT-Dienstleister Adesso hatten sich beworben, dann aber einen Rückzieher gemacht. Fast ein Jahr nach seiner Festnahme ist ein mutmaßlicher Spion für den Iran in Deutschland angeklagt worden. Der Mann soll mögliche Anschläge geplant haben, heißt es von der Bundesanwaltschaft. Im Fokus stand unter anderem der Präsident des Zentralrats der Juden, Josef Schuster. Die Diskussion über die Rente ab 70 hat wieder Fahrt aufgenommen. Auslöser ist ein Bildbericht, dass die Rentenkommission ein höheres Rentenalter empfehlen will. Mitglieder der Kommission sagen dagegen, das steht noch überhaupt nicht fest. Offiziell sollen die Kommissionsvorschläge Ende Juni vorliegen. Wolfsburg und Paderborn spielen ab heute um den letzten Platz in der Bundesliga. Im Relegationshinspiel hat Erstligist Wolfsburg Heimrecht. Der VfL ist noch nie abgestiegen. Anstoß ist um 20.30 Uhr. Das Rückspiel gibt's am Montag.
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9: Aktuell haben wir bei uns einen stark bewölkten Himmel. In Heilbronn liegen die Temperaturen am Abend bei rund 23 Grad. In Hohenlohe gibt's 22 Grad und im Ostalbkreis 21 Grad. Die Wolken bleiben uns erhalten. Dazu kühlt es in der Nacht auf um die 11 bis 14 Grad ab. Morgen lockert es dann deutlich auf, die Sonne kommt durch und die Werte steigen tagsüber auf etwa 27 Grad.
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10: Vorsicht auf der A7 von Würzburg Richtung Ulm im Bereich Anschlussstelle Ahlen-Oberkochen. Ein defektes Fahrzeug sorgt hier für Gefahren. Ähnliche Vorsicht ist auf der A81 von Würzburg Richtung Heilbronn im Bereich Anschlussstelle Boxberg geboten, denn auch hier gibt es ein defektes Fahrzeug. Stau auf der A8 von München Richtung Stuttgart zwischen den Anschlussstellen Mühlhausen und Kirchheim-Tech Ost. Hier braucht ihr mindestens 31 Minuten länger. Auf der A6 von Heilbronn Richtung Nürnberg zwischen Kreuz Weinsberg und Anschlussstelle Bretzfeld kommt es zu einem 2 Kilometer Stau mit etwa 5 Minuten mehr Zeit. Noch mehr Verkehr ausführlich zum Nachlesen findet ihr auf radioton.de und in unserer App.
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11: Derzeit gibt's bei uns einen stark bewölkten Himmel. In Heilbronn liegen die Temperaturen aktuell bei 22 Grad, in Hohenlohe sind es 22 Grad und im Ostalbkreis 20 Grad. Die Wolken bleiben uns auch in den nächsten Stunden erhalten, später lockert es allerdings auf. In der Nacht sinken die Werte in der gesamten Tonregion auf rund 8 bis 11 Grad. Morgen startet ihr mit einem klaren Himmel in den Tag. Dazu steigen die Temperaturen auf bis zu 27 Grad.
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12: Achtung, auf der A7 von Ulm Richtung Würzburg zwischen Bad Windsheim und Uffenheim-Langensteinach steht ein defektes Fahrzeug. Vorsicht, auch auf der A6 in Richtung Heilbronn im Bereich Kreuz Feuchtwangen-Crailsheim, da behindert ebenfalls ein defektes Fahrzeug die Fahrt. Auf der A81 von Würzburg Richtung Heilbronn zwischen Gerchsheim und Tauberbischofsheim gibt es ein Hindernis durch ein defektes Fahrzeug. Und schließlich auf der A3 in Richtung Würzburg zwischen Kitzingen-Schwarzach und Kreuzbibel-Ried noch ein defektes Fahrzeug. Noch mehr Verkehr ausführlich zum Nachlesen findet ihr auf radioton.de und in unserer App.
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1: Ich bin Hanna Messerschmidt. Manuel Neuer fährt als deutsche Nummer 1 zur WM. Das hat Bundestrainer Nagelsmann jetzt offiziell bekannt gegeben. Entgegen anderer Berichte gehört Kölns Shootingstar Said Elmala dagegen nicht zum deutschen WM-Kader. Dafür sind unter anderem Lennart Karl und Leroy Sané dabei. Das polizeiliche Führungszeugnis soll es auch digital geben. Dafür hat der Bundestag den Weg freigemacht. Seit Jahren kann man es schon online beantragen. Bis heute wird es aber immer noch ausgedruckt und per Post an die Antragsteller geschickt. Das soll sich jetzt ändern. Der Deutsche Tierschutzbund will gegen den Staat vor Gericht ziehen. Er hat Klage beim Verwaltungsgericht Köln eingereicht. Die Tierschützer wollen klären lassen, ob der Bund die Tierheime in Deutschland auch finanziell unterstützen muss. Tierschutz ist im Grundgesetz verankert. Mitglieder der Rentenkommission widersprechen einem Bildbericht, dass die Kommission die Rente ab 70 empfehlen will. Es sei noch nichts entschieden, heißt es. Die Bild hatte berichtet, dass die Expertenkommission sich für ein höheres Renteneintrittsalter aussprechen will. Fast jeder fünfte Bus schafft es nicht durch den TÜV. Das zeigen aktuelle Zahlen des Verbands. In den meisten Fällen liegt das daran, dass der Motor Öl verliert oder Beleuchtungen nicht richtig funktionieren. Der TÜV betont gleichzeitig aber auch, dass Busse weiterhin sehr sichere Verkehrsmittel sind.
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2: Derzeit haben wir bei uns einen stark bewölkten Himmel, dazu bleibt es trocken. In Heilbronn liegen die Temperaturen am Abend bei 22 Grad, in Hohenlohe gibt's 21 Grad und im Ostalbkreis 20 Grad. Heute Nacht lockern die Wolken deutlich auf, die Werte sinken auf etwa 8 bis 11 Grad. Morgen startet ihr mit einem klaren Himmel in den Tag. Im Verlauf zeigt sich die Sonne bei Höchstwerten von bis zu 27 Grad.
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3: Achtung, auf der A7 von Würzburg Richtung Ulm zwischen Wörnitz und Kreuz Feuchtwangen-Kralsheim steht ein defektes Fahrzeug. Auf der A3 von Nürnberg Richtung Würzburg gibt es zwischen Rottendorf und Würzburg-Randersacker ebenfalls ein liegengebliebenes Auto. Passt auch auf der A3 von Frankfurt Richtung Würzburg auf. Zwischen Wertheim-Lenkfurt und Helmstadt liegt eine Holzpalette. Zuletzt auf der A7 von Ulm Richtung Würzburg zwischen Bad Windsheim und Uffenheim-Langensteinach ein weiteres defektes Fahrzeug. Noch mehr Verkehr, ausführlich zum Nachlesen, findet ihr auf radioton.de und in unserer App.

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4: Zur Stunde gibt's bei uns einen bedeckten Himmel. In Heilbronn liegen die Temperaturen am Abend bei rund 22 Grad. In Hohenlohe sind es 21 Grad und im Ostalbkreis 20 Grad. In der Nacht lockern die Wolken auf. Später wird der Himmel klar. Dabei kühlt es in der gesamten Thunregion auf Werte zwischen 8 und 11 Grad ab. Morgen scheint von Anfang an die Sonne. Nur am Nachmittag ziehen vereinzelt Wolken durch, bei Höchstwerten um die 27 Grad.
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5: Auf der A7 in Richtung Ulm müsst ihr zwischen Wörnitz und den Kreuz Feuchtwangen-Crailsheim mit einem defekten Fahrzeug rechnen. Passt auf! Die A8 von München Richtung Stuttgart ist zwischen Mühlhausen und Kirchheim-Tech Ost mit 2 Kilometern Stau belastet. Ihr braucht mindestens 14 Minuten länger. Weiter auf der A8 zwischen Eichelberg und Kirchheim-Tech Ost gibt es eine Tagesbaustelle. Hier sorgen Baustellenfahrzeuge für zusätzliche Gefahr. Auf der A6 Richtung Nürnberg staut es sich zwischen Bretzfeld und Öhringen auf 1 Kilometer. Plant etwa 10 Minuten mehr ein. Noch mehr Verkehr ausführlich zum Nachlesen findet ihr auf radioton.de und in unserer App.
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1: Ich bin Hanna Messerschmidt. Die WM-Torwartfrage ist geklärt. Manuel Neuer wird die deutsche Nummer 1. Damit muss sich der bisherige Stammtorhüter Oliver Baumann mit der Ersatzrolle zufrieden geben. Ein wenig überraschend stehen im deutschen Kader unter anderem Pascal Groß und Nadim Amiri. Shootingstar Said Elmala muss dagegen zu Hause bleiben. In den Trümmern des eingestürzten Hauses in Görlitz haben Einsatzkräfte auch eine dritte Leiche gefunden. Es handelt sich wohl um den vermissten 48-jährigen Deutsch-Bulgaren, sagte uns ein Polizeisprecher. Bereits zuvor waren zwei Frauenleichen entdeckt worden. Die Einsatzkräfte sind weiter vor Ort und sichern Spuren. Die Unternehmen Telekom und SAP sollen für Bund, Länder und Kommunen eine gemeinsame KI-Infrastruktur aufbauen. Sie haben vom Bundesdigitalministerium den Zuschlag dafür bekommen. Auch Google und der IT-Dienstleister Adesso hatten sich beworben, dann aber einen Rückzieher gemacht. Der tote Buckelwal bleibt erstmal vor der dänischen Urlaubsinsel Arnholt liegen. Ein Bergungsversuch ist laut dänischen Behörden gescheitert. Eigentlich sollte der Wal zur Insel Jütland geschleppt und von Ärzten dort obduziert werden. Die Zeit drängt, denn der Kadaver bläht sich immer weiter auf und könnte jederzeit explodieren. Fast 5,60 Euro, so viel zahlen Erwachsene im Schnitt für einen Besuch im Freibad. Das zeigt eine Analyse der Eintrittspreise in den größten deutschen Städten. Am günstigsten sind Tickets in Augsburg, besonders teuer ist es in Mönchengladbach und Hamburg.
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2: Aktuell haben wir bei uns einen stark bewölkten Himmel, dabei bleibt es trocken. In Heilbronn liegen die Temperaturen zur Stunde bei rund 20 Grad, in Hohenlohe gibt es etwa 20 Grad und im Ostalbkreis 19 Grad. Heute Nacht lockern die Wolken auf, die Luft kühlt in der gesamten Tonregion auf rund 10 Grad ab. Morgen startet ihr mit viel Sonne in den Tag. Die Höchstwerte liegen dann bei etwa 27 Grad.
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3: Auf der A7 von Ulm Richtung Würzburg gibt es zwischen Wörnitz und Rothenburg ob der Tauber eine Gefahrenstelle wegen eines defekten Fahrzeugs. Auch auf der A81 in Richtung Stuttgart müsst ihr im Bereich der Anschlussstelle Pleidelsheim mit einem liegen gebliebenen Fahrzeug rechnen. Auf der A3 Richtung Würzburg zwischen Kitzingen-Schwarzach und dem Kreuz Bibelried steht ebenfalls ein defektes Fahrzeug im Weg. Und auf der A7 von Würzburg Richtung Ulm liegt zwischen Wörnitz und dem Kreuz Feuchtwangen-Kralsheim eine ähnliche Gefahrenlage vor. Noch mehr Verkehr ausführlich zum Nachlesen findet ihr auf radioton.de und in unserer App.
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0: In Heilbronn liegen die Temperaturen in der Nacht bei 19 Grad, in Hohenlohe gibt's 19 Grad und im Ostalbkreis 17 Grad. Im weiteren Verlauf lockern die Wolken immer mehr auf, sodass es in der Nacht zunehmend klar wird. Die Temperaturen sinken dabei auf Werte um die 8 bis 11 Grad. Morgen startet ihr mit viel Sonne in den Tag. Die Höchstwerte erreichen dann 25 bis 27 Grad.
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2: Achtung, auf der A81 von Heilbronn Richtung Würzburg im Bereich der Anschlussstelle Tauberbischofsheim besteht Gefahr durch ein defektes Fahrzeug. Zwischen Eichelberg und Kirchheim-Tech Ost auf der A8 Richtung Stuttgart gibt's eine Tagesbaustelle. Aufgepasst auf die Baustellenfahrzeuge. Auf der A81 von Heilbronn Richtung Stuttgart staut sich zwischen den Anschlussstellen Heilbronn unter Gruppenbach und Pleidelsheim auf 4 Kilometern. Ihr braucht mindestens 11 Minuten länger. Noch mehr Verkehr ausführlich zum Nachlesen findet ihr auf radioton.de und in unserer App.
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1: Ich bin Fabian Hoffmann. Manuel Neuer fährt als deutsche Nummer 1 zur Fußball-WM. Das hat Bundestrainer Nagelsmann jetzt offiziell bekannt gegeben. Entgegen anderer Berichte gehört Kölns Shootingstar Said Elmala dagegen nicht zum deutschen WM-Kader. Dafür sind unter anderem Lennart Kahl und Leroy Sané dabei. Mitglieder der Rentenkommission widersprechen einem Bericht, dass die Kommission die Rente ab 70 empfehlen will. Es sei noch nichts entschieden, heißt es. Die Bild hatte berichtet, dass die Expertenkommission sich für ein höheres Renteneintrittsalter aussprechen will. Das polizeiliche Führungszeugnis soll es auch digital geben. Dafür hat der Bundestag den Weg frei gemacht. Seit Jahren kann man es schon online beantragen. Bis heute wird es aber immer noch ausgedruckt und per Post an die Antragsteller geschickt. Das soll sich jetzt ändern. Fast 5,60 Euro. So viel zahlen Erwachsene im Schnitt für einen Besuch im Freibad. Das zeigt eine Analyse der Eintrittspreise in den größten deutschen Städten. Am günstigsten sind Tickets in Augsburg. Besonders teuer ist es in Mönchengladbach und Hamburg.
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2: Derzeit gibt's bei uns einen geschlossenen Himmel mit vielen Wolken. In Heilbronn liegen die Temperaturen aktuell bei 19 Grad, in Hohenlohe sind es 17 Grad und im Ostalbkreis 16 Grad. Im weiteren Verlauf der Nacht lockern die Wolken nach und nach auf, die Luft kühlt dabei auf Werte um die 11 Grad ab. Morgen startet ihr mit einem klaren Himmel und viel Sonne in den Tag. Die Temperaturen steigen tagsüber auf rund 27 Grad.
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3: Achtung, auf der A81 Heilbronn Richtung Stuttgart zwischen Heilbronn, Untergruppenbach und Pleidelsheim 4 Kilometer Stau, plant mindestens 13 Minuten mehr ein. Ebenfalls auf der A81 Richtung Stuttgart bei Pleidelsheim gibt es eine Gefahr durch ein defektes Fahrzeug. Passt bitte gut auf. In der Gegenrichtung Heilbronn Richtung Würzburg bei der Anschlussstelle Tauberbischofsheim ebenfalls ein defektes Fahrzeug. Und auf der A8 München Richtung Stuttgart zwischen Eichelberg und Kirchheim-Tech Ost behindern Baustellenfahrzeuge die Fahrbahn. Noch mehr Verkehr ausführlich zum Nachlesen findet ihr auf radioton.de und in unserer App.
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1: Aktuell haben wir bei uns einen stark bewölkten Himmel. In Heilbronn liegen die Temperaturen zur Stunde bei 18 Grad. In Hohenlohe gibt es 16 Grad und im Ostalbpreis 15 Grad. Im Laufe der Nacht lockern die Wolken auf. Dabei kühlt es in der gesamten Thunregion auf um die 11 Grad ab. Morgen startet ihr mit einem klaren Himmel in den Tag. Im weiteren Verlauf steigen die Werte auf bis zu 27 Grad.
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2: Achtung, auf der A81 von Heilbronn Richtung Stuttgart. Zwischen Ilsfeld und Pleidelsheim gibt's einen Kilometer Stau. Plant mindestens 6 Minuten mehr ein. Ebenfalls auf der A81 in Richtung Stuttgart im Bereich Pleidelsheim steht ein defektes Fahrzeug. In der anderen Richtung von Heilbronn nach Würzburg bei Tauberbischofsheim gibt es auch ein defektes Fahrzeug. Noch mehr Verkehr ausführlich zum Nachlesen findet ihr auf radioton.de und in unserer App.
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1: Ich bin Fabian Hoffmann. Deutsche Flughäfen sollen für Airlines wieder attraktiver werden. Deswegen hat der Bundestag jetzt beschlossen, dass die Luftverkehrssteuer zum 1. Juli gesenkt wird. Je nach Entfernung geht sie pro Ticket um bis zu gut 11 Euro runter. Ob die Airlines die niedrigeren Preise an die Kunden weitergeben, ist offen. Mitglieder der Rentenkommission widersprechen einem Bericht, dass die Kommission die Rente ab 70 empfehlen will. Es sei noch nichts entschieden, heißt es. Die Bild hatte berichtet, dass die Expertenkommission sich für ein höheres Renteneintrittsalter aussprechen will. Die Deutsche Bahn meldet vor Pfingsten eine große Nachfrage nach Zugtickets. Viele hätten sich schon früh ein Fernverkehrsticket fürs lange Wochenende gesichert. Und auch die neuen Last-Minute-Tickets kommen gut an. Allein am vergangenen Wochenende wurden etwa 77.000 verkauft. Die WM-Torwartfrage ist geklärt. Manuel Neuer wird die deutsche Nummer 1. Damit muss sich der bisherige Stammtorhüter Oliver Baumann mit der Ersatzrolle zufrieden geben. Ein wenig überraschend stehen im deutschen Kader unter anderem Pascal Groß und Nadim Amiri. Shootingstar Said Elmala muss dagegen zu Hause bleiben. Kein Sieger und keine Tore im Hinspiel der Bundesliga-Relegation. Erstligist VfL Wolfsburg und Zweitligist SC Paderborn trennten sich 0:0. Damit ist für beide im Rückspiel am Montag auch noch alles drin.
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2: Derzeit haben wir bei uns einen stark bewölkten Himmel. In Heilbronn liegen die Temperaturen am späten Abend bei 17 Grad. In Hohenlohe und im Ostalbkreis sind es jeweils 14 Grad. Im Laufe der Nacht lockern die Wolken auf und es klart zunehmend auf. Dabei sinken die Werte auf etwa 8 bis 11 Grad. Morgen gibt's dann viel Sonne bei Höchstwerten um die 27 Grad.
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3: Achtung, auf der A8 von Stuttgart Richtung München zwischen Eichelberg und Mühlhausen steht ein defektes Fahrzeug. Noch mehr Verkehr ausführlich zum Nachlesen findet ihr auf radioton.de und in unserer App.
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2: Aktuell gibt's bei uns einen teilweise bewölkten Himmel. Im Ostalbkreis ist es stark bewölkt. In Heilbronn liegen die Temperaturen zur Stunde bei 16 Grad, in Hohenlohe und im Ostalbkreis jeweils bei 13 Grad. In den kommenden Stunden lockern die Wolken auf, später in der Nacht kühlt es auf um die 11 Grad ab. Morgen startet ihr mit einem klaren Himmel in den Tag. Im weiteren Verlauf kommt die Sonne durch, bei Höchstwerten zwischen 25 und 27 Grad.
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3: Achtung, auf der A81 von Heilbronn Richtung Würzburg. Ein defektes Fahrzeug im Bereich der Anschlussstelle Tauberbischofsheim. Auf der A8 von Stuttgart Richtung München gibt es zwischen Eichelberg und Mühlhausen ein weiteres defektes Fahrzeug. Noch mehr Verkehr, ausführlich zum Nachlesen, findet ihr auf radioton.de und in unserer App.
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1: Ich bin Fabian Hoffmann. Die Ticketsteuer auf Flüge wird in Deutschland ab Juli gesenkt. Das hat der Bundestag beschlossen. Die schwarz-rote Bundesregierung löst damit ein Versprechen aus dem Koalitionsvertrag ein. Sie will deutsche Flughäfen für Airlines wieder attraktiver machen. Die Branche begrüßt die Senkung. Kritik kommt von Naturschützern. Die Diskussion über die Rente ab 70 hat wieder Fahrt aufgenommen. Auslöser ist ein Bildbericht, dass die Rentenkommission ein höheres Rentenalter empfehlen will. Mitglieder der Kommission sagen dagegen, das steht noch überhaupt nicht fest. Offiziell sollen die Kommissionsvorschläge Ende Juni vorliegen. Sexuell übertragbare Krankheiten sind in Europa wieder auf dem Vormarsch. Nach Angaben der EU-Gesundheitsbehörde haben die Fälle 2024 ein Rekordhoch erreicht. Besonders Syphilis und Gonorrhoe breiten sich aus. Die Behörde ruft dazu auf, grundsätzlich Kondome zu benutzen. Der VfL Wolfsburg muss weiter um den Verbleib in der Fußball-Bundesliga zittern. Im Hinspiel der Relegation taten sich die Wolfsburger zu Hause gegen Zweitligist Paderborn schwer und kamen nicht über ein 0:0 hinaus. Das Rückspiel in Paderborn gibt's am Montag. Manuel Neuer fährt als deutsche Nummer 1 zur Fußball-WM. Das hat Bundestrainer Nagelsmann jetzt offiziell bekannt gegeben. Entgegen anderer Berichte gehört Kölns Shootingstar Said Elmala dagegen nicht zum deutschen WM-Kader. Dafür sind unter anderem Lennart Kahl und Leroy Sané dabei.
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2: Derzeit haben wir bei uns einen teilweise bewölkten bis bedeckten Himmel. In Heilbronn liegen die Temperaturen zur Stunde bei 15 Grad. In Hohenlohe und im Ostalbkreis gibt es jeweils 13 Grad. In der Nacht lockern die Wolken auf, stellenweise wird der Himmel klar. Dabei kühlt es in der gesamten Tonregion auf um die 8 bis 11 Grad ab. Morgen startet ihr mit viel Sonne in den Tag. Im weiteren Verlauf bleibt der Himmel überwiegend klar, bei Höchstwerten um die 25 bis 27 Grad.
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3: Achtung, auf der A3 von Frankfurt Richtung Würzburg, zwischen Marktheidenfeld und Wertheim-Lenkfurt. Hier liegen Gegenstände auf der Fahrbahn, der linke Streifen ist blockiert. Auch auf der A81 von Heilbronn Richtung Würzburg bei der Anschlussstelle Tauberbischofsheim gibt es Probleme wegen eines defekten Fahrzeugs. Noch mehr Verkehr ausführlich zum Nachlesen findet ihr auf radioton.de und in unserer App.
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1: Ich bin Fabian Hoffmann. Die Ticketsteuer auf Flüge wird in Deutschland ab Juli gesenkt. Das hat der Bundestag beschlossen. Die schwarz-rote Bundesregierung löst damit ein Versprechen aus dem Koalitionsvertrag ein. Sie will deutsche Flughäfen für Airlines wieder attraktiver machen. Die Branche begrüßt die Senkung. Kritik kommt von Naturschützern. Die Diskussion über die Rente ab 70 hat wieder Fahrt aufgenommen. Auslöser ist ein Bildbericht, dass die Rentenkommission ein höheres Rentenalter empfehlen will. Mitglieder der Kommission sagen dagegen, das steht noch überhaupt nicht fest. Offiziell sollen die Kommissionsvorschläge Ende Juni vorliegen. Sexuell übertragbare Krankheiten sind in Europa wieder auf dem Vormarsch. Nach Angaben der EU-Gesundheitsbehörde haben die Fälle 2024 ein Rekordhoch erreicht. Besonders Syphilis und Gonorrhoe breiten sich aus. Die Behörde ruft dazu auf, grundsätzlich Kondome zu benutzen. Der VfL Wolfsburg muss weiter um den Verbleib in der Fußball-Bundesliga zittern. Im Hinspiel der Relegation taten sich die Wolfsburger zu Hause gegen Zweitligist Paderborn schwer und kamen nicht über ein 0:0 hinaus. Das Rückspiel in Paderborn gibt's am Montag. Manuel Neuer fährt als deutsche Nummer 1 zur Fußball-WM. Das hat Bundestrainer Nagelsmann jetzt offiziell bekannt gegeben. Entgegen anderer Berichte gehört Kölns Shootingstar Said Elmala dagegen nicht zum deutschen WM-Kader. Dafür sind unter anderem Lennart Kahl und Leroy Sané dabei.
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2: Aktuell haben wir bei uns einen klaren Himmel. In Heilbronn liegen die Temperaturen in der Nacht bei 14 Grad, in Hohenlohe gibt es 12 Grad und im Ostalbkreis 13 Grad. Bis zum Morgen kühlt es weiter ab, die Werte sinken auf 8 bis 11 Grad. Morgen steigen die Temperaturen tagsüber wieder auf rund 27 Grad. Dazu bleibt es bei uns überwiegend klar.
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3: Derzeit liegen uns keine Meldungen vor. Weiterhin eine gute Fahrt.

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1: Ich bin Fabian Hoffmann. Deutsche Flughäfen sollen für Airlines wieder attraktiver werden. Deswegen hat der Bundestag jetzt beschlossen, dass die Luftverkehrssteuer zum 1. Juli gesenkt wird. Je nach Entfernung geht sie pro Ticket um bis zu gut 11 Euro runter. Ob die Airlines die niedrigeren Preise an die Kunden weitergeben, ist offen. Die Diskussion über die Rente ab 70 hat wieder Fahrt aufgenommen. Auslöser ist ein Bildbericht, dass die Rentenkommission ein höheres Rentenalter empfehlen will. Mitglieder der Kommission sagen dagegen, das steht noch überhaupt nicht fest. Offiziell sollen die Kommissionsvorschläge Ende Juni vorliegen. Fast 5,60 Euro. So viel zahlen Erwachsene im Schnitt für einen Besuch im Freibad. Das zeigt eine Analyse der Eintrittspreise in den größten deutschen Städten. Am günstigsten sind Tickets in Augsburg. Besonders teuer ist es in Mönchengladbach und Hamburg. Manuel Neuer fährt als deutsche Nummer 1 zur Fußball-WM. Das hat Bundestrainer Nagelsmann jetzt offiziell bekannt gegeben. Entgegen anderer Berichte gehört Kölns Shootingstar Said Elmala dagegen nicht zum deutschen WM-Kader. Dafür sind unter anderem Lennart Kahl und Leroy Sané dabei. Kein Sieger und keine Tore im Hinspiel der Bundesliga-Relegation. Erstligist VfL Wolfsburg und Zweitligist SC Paderborn trennten sich 0:0. Damit ist für beide im Rückspiel am Montag auch noch alles drin.
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2: Zur Stunde haben wir bei uns teilweise Wolken am Himmel. In Hohenlohe gibt's Nebel. In Heilbronn und im Ostalbkreis liegen die Temperaturen bei 13 Grad. In Hohenlohe sind es 11 Grad. Im weiteren Verlauf der Nacht lockern die Wolken auf. Der Nebel löst sich langsam auf. Die Werte gehen auf um die 9 bis 11 Grad zurück. Morgen startet ihr mit einem klaren Himmel und viel Sonne. Im Tagesverlauf klettern die Temperaturen auf 26 bis 29 Grad.
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3: Derzeit liegen uns keine Meldungen vor. Weiterhin eine gute Fahrt.
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1: Ich bin Fabian Hoffmann. Deutsche Flughäfen sollen für Airlines wieder attraktiver werden. Deswegen hat der Bundestag jetzt beschlossen, dass die Luftverkehrssteuer zum 1. Juli gesenkt wird. Je nach Entfernung geht sie pro Ticket um bis zu gut 11 Euro runter. Ob die Airlines die niedrigeren Preise an die Kunden weitergeben, ist offen. Die Diskussion über die Rente ab 70 hat wieder Fahrt aufgenommen. Auslöser ist ein Bildbericht, dass die Rentenkommission ein höheres Rentenalter empfehlen will. Mitglieder der Kommission sagen dagegen, das steht noch überhaupt nicht fest. Offiziell sollen die Kommissionsvorschläge Ende Juni vorliegen. Fast 5,60 Euro. So viel zahlen Erwachsene im Schnitt für einen Besuch im Freibad. Das zeigt eine Analyse der Eintrittspreise in den größten deutschen Städten. Am günstigsten sind Tickets in Augsburg. Besonders teuer ist es in Mönchengladbach und Hamburg. Manuel Neuer fährt als deutsche Nummer 1 zur Fußball-WM. Das hat Bundestrainer Nagelsmann jetzt offiziell bekannt gegeben. Entgegen anderer Berichte gehört Kölns Shootingstar Said Elmala dagegen nicht zum deutschen WM-Kader. Dafür sind unter anderem Lennart Kahl und Leroy Sané dabei. Kein Sieger und keine Tore im Hinspiel der Bundesliga-Relegation. Erstligist VfL Wolfsburg und Zweitligist SC Paderborn trennten sich 0:0. Damit ist für beide im Rückspiel am Montag auch noch alles drin.
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2: Aktuell gibt's bei uns einen Mix aus überwiegend klarem Himmel und ein paar Wolken. In Heilbronn liegen die Temperaturen in der Nacht bei 12,5 Grad. In Hohenlohe haben wir 10 Grad und im Ostalbkreis sind's 12 Grad. Dazu gibt's in Hohenlohe derzeit Nebel, während es in Heilbronn und im Ostalbkreis weitgehend klar bleibt. In den kommenden Stunden kühlt es weiter ab. Die Tiefstwerte pendeln sich zwischen 9 und 11 Grad ein. Morgen wird's freundlich mit viel Sonne und Höchstwerten zwischen 24 und 27 Grad.
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3: Achtung auf der A8 von Stuttgart Richtung München. Zwischen Eichelberg und Mühlhausen steht ein defektes Fahrzeug auf der Strecke. Noch mehr Verkehr ausführlich zum Nachlesen findet ihr auf radioton.de und in unserer App.
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1: Ich bin Fabian Hoffmann. Die Ticketsteuer auf Flüge wird in Deutschland ab Juli gesenkt. Das hat der Bundestag beschlossen. Die Schwarz-